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12: In Görlitz haben die Ermittlungen zum Hauseinsturz, bei dem im Mai 3 Menschen ums Leben gekommen sind, wieder begonnen. Ein Polizeisprecher erklärte, dass Kriminaltechniker und Sachverständige nun Spuren sichern können, nachdem die Giebelwände gesichert wurden. Der Einsturz wird auf eine Gasexplosion zurückgeführt. Die Stadtwerke haben zudem die Erlaubnis erhalten, die Gasversorgung in der Umgebung wiederherzustellen. Eine 72-jährige Frau aus Dresden ist Opfer eines Betrugs geworden und hat 115.000 Euro verloren. Laut Polizei lernte sie den mutmaßlichen Betrüger über ein Datingportal kennen. Der Mann gab an, in China zu leben und in finanziellen Schwierigkeiten zu stecken. Erst nach einem halben Jahr schöpfte die Frau Verdacht und wandte sich an die Polizei. Die Ermittlungen dauern an. Sachsens Finanzämter gehören zu den schnellsten in Deutschland bei der Bearbeitung von Einkommenssteuererklärungen. Laut Bund der Steuerzahler liegt Sachsen mit einer durchschnittlichen Bearbeitungszeit von 42 Tagen nun auf Platz 3 im bundesweiten Vergleich. Dirk Mohr vom Steuerzahlerbund Sachsen lobt die Effizienz der Verwaltungsabläufe und den Fortschritt durch Digitalisierung als Gründe für diese Verbesserung.

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1: Woher kriege ich die Kraft, immer jeden Morgen wieder aufzustehen und wieder meinen Job zu machen und wieder weiterzugehen? Und das steckt da auch ganz oft in einer sehr poetischen Art und Weise eben drin.
2: Wenn Menschen über Seile gehen, Bälle durch die Luft fliegen und Körper scheinbar gegen die Schwerkraft arbeiten, dann ist das kein klassischer Zirkusabend. Zum 5. Mal präsentiert das Sozietätstheater das Zirkustheaterfestival in Dresden. Was das Festival ausmacht, erklärt Stefan Hoffmann aus der Festivalleitung.
1: Hier geht es eher nochmal um das Erzählen, um das Nahbare, um das Dabeisein, um den Kontakt, um besondere Geschichten und nochmal eine ganz besondere Poesie.
2: Das Festival steht dieses Jahr unter dem Motto Creatures of Gravity, also Kreaturen der Schwerkraft. Gemeint ist die Kraft, die alles nach unten zieht, im Zirkus aber immer wieder überwunden, ausgetrickst oder sichtbar gemacht wird.
1: Wir sind alle Kreaturen der Schwerkraft, wir sind dieser Schwerkraft alle unterworfen. Die zieht uns nach unten, aber die hilft uns auch beim Aufrichten. Also wir wollen uns dieser Schwerkraft widersetzen, wir wollen gegen sie kämpfen, mit ihr spielen. Weil ich glaube, wir alle fragen uns auch angesichts der Schwere der Welt, die manchmal im Moment haben kann, woher kriege ich die Kraft, immer jeden Morgen wieder aufzustehen und wieder meinen Job zu machen und wieder weiterzugehen? Und das steckt da auch ganz oft in einer sehr poetischen Art und Weise eben drin, dieses Spiel mit der Schwerkraft.
2: Wie dieses Spiel mit der Schwerkraft aussieht, zeigt zum Beispiel Gregor Lavrenz als Artist der High Performer. Bei Walk in the Park werden zwei 15 Meter hohe Masten und eine 40 Meter lange Highline zum Bühnenraum über dem Boden.
3: Wir haben ja gesagt, moderne Hochseilkunst, das heißt für uns nicht nur das Laufen oben auf dem Hochseil, sondern eigentlich den ganzen Raum einzubeziehen, auf verschiedenen Ebenen mit Bewegungen nach oben, nach unten, in die Seite, eben mit der Schwerkraft spielen.
2: Aus einer Festivalidee ist in Dresden inzwischen ein fester Kulturtermin geworden. Für Stefan Hoffmann liegt das auch daran, dass zeitgenössischer Zirkus nah am Publikum bleibt und seine Wirkung direkt vor Ort entfaltet.
1: Ich glaube, dass die Dresdnerinnen und Dresdner das sehr lieben, dass das sowas, dass man da die Kunst so wirklich sehen und auch anfassen kann. Dass das wirklich begeisternd ist und berührend ist, ohne aber jetzt so weit weg zu sein oder zu groß oder zu sehr Hochglanz oder so. Ich glaube, das lieben viele, dass das so nah ist und so da ist und so unmittelbar erlebbar ist und anfassbar ist. Das höre ich immer wieder, dass das so schön ist, dass es zwar groß und toll, aber nicht so bombastisch ist.
2: 12 Companies aus 8 Ländern bringen die Magie dieser unsichtbaren Kraft auf die Bühnen, die Highline und ins Zirkuszelt. Das Festival zieht sich von der Neustadt bis nach Prohlis und ist an 3 Orten in der Stadt zu erleben. Im Sozietätstheater, im Alaunpark in der Neustadt und am Jakob-Winterplatz in Prohlis.
1: Man denkt, glaube ich, dass es viel weiter weg ist, als es wirklich ist. Und man denkt auch, da sind unterschiedliche Lebenswelten in der Stadt, die sich sehr unterscheiden. Aber ob das wirklich so ist und ob man nicht doch mal diesen Weg auf sich nehmen kann und auch mal das andere erleben kann, das wollen wir gerne herausfordern und gerne sozusagen dazu einladen, auch die Stadt in allen möglichen Facetten auch kennenzulernen.
2: Vom 18. bis 28. Juni geht es beim Zirkustheaterfestival um Artistik, Begegnung und um die Kraft, die alle am Boden hält. Neben den 35 Vorstellungen stehen auch Workshops im Programm. 10 Tage lang dreht sich also alles um die Schwerkraft und um den Versuch, ihr für einen Moment etwas Leichtigkeit entgegenzusetzen.

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1: Dann kommt es stattdessen zu Kürzungspolitik im Hinterzimmer. Und wir sagen, dass wir solche Mangelverwaltung mit Ansage einfach nicht mitmachen. Wir kämpfen nicht mit den anderen um die Krümel, die es noch gibt.
2: Die Lage im Haushalt der Landeshauptstadt ist angespannt. An vielen Ecken fehlt Geld. Unter bestehender Haushaltssperre wird im Dresdner Stadtrat derzeit über intensive Einsparmaßnahmen diskutiert. Auch die Kinder- und Jugendarbeit hat bereits jetzt Sorge vor möglichen Kürzungen. Um finanzielle Bedarfe auszuloten und um auf die Haushaltsverhandlungen reagieren zu können, hat das Jugendamt eine Steuerungsgruppe bestehend aus Trägern der Kinder- und Jugendhilfe einberufen. Niklas Schütze, Vorsitzender des Stadtjugendrings in Dresden, kritisiert das Vorgehen des Jugendamts.
1: Das große Problem dabei war aber, dass diese offiziell klingende Steuerungsgruppe nicht nach den konventionellen Verfahren, die es dafür gibt, einberufen wurde, sondern dass einzelne Träger eben eingesprochen und eingeladen wurden, insbesondere die großen Sozialverbände in der Stadtliga und dann einzelne andere. Wir wurden erst daraufhin quasi in einem zweiten Schritt von einem der Träger mit eingeladen. Und der große Punkt ist also, dass diese Träger dann die Aufgabe haben sollten, nach dem sogenannten Prinzip weiße Landkarte, also quasi nochmal komplett vom Boden auf die Bedarfe zu konzipieren.
2: Auf Anfrage erklärt uns Bildungsbürgermeister Jan Donhauser das Vorgehen folgendermaßen.
3: Ansprechpartner war als Vertreter der Träger der Freien Jugendhilfe die Stadtliga, welche die Möglichkeit hatte, weitere Träger zu benennen, was im Fall des Stadtjugendrings auch geschah. Letzteres wurde vom Jugendamt sehr begrüßt, da der Stadtjugendring insbesondere die kleineren Träger hätte vertreten können.
2: Dass der Stadtjugendring nicht initial, sondern erst auf Vorschlag anderer, bereits geladener Akteure in die Steuerungsgruppe eingeladen wurde, sei so für sie nicht vertretbar. Sie haben sich dazu entschieden, aus der Steuerungsgruppe auszutreten.
1: Das hatte ganz konkret die Konsequenz, dass uns andere Verbände, beispielsweise die Stadtliga, das gleich getan hat und diese Steuerungsgruppe jetzt erstmal quasi vertagt ist und geschaut wird, wie das neu aufsteht. Das Wichtige ist aber für uns, dass die wir klargemacht haben, dass wir für solche Kürzungspolitik im Hinterzimmer eben nicht zur Verfügung stehen, sondern dass wir gern bereit sind für Gespräche mit dem Jugendamt und mit der Stadtpolitik, dass wir diese auch aktiv führen, aber eben unter Bedingungen, die für alle klar und vor allem transparent nach außen sind.
2: Von Seiten der Stadt wird der Austritt des Stadtjugendrings bedauert.
3: Sowohl dem Stadtjugendring als auch der Stadtliga steht es frei, Angebote zur Beteiligung abzulehnen. Abgesehen davon, dass damit die Möglichkeit entfällt, die Perspektiven der Träger einzubringen, gibt es keine Konsequenzen.
2: Obwohl er das Vorgehen des Jugendamts in Bezug auf die Steuerungsgruppe kritisiert, ist dem Stadtjugendring die prekäre Lage in der Kinder- und Jugendarbeit durchaus bewusst.
1: Wir halten das Verhalten des Jugendamts für absolut nachvollziehbar. Wir sehen ja ein Symptom, nämlich die Jugendhilfelandschaft in Dresden leidet schon in den letzten Jahren massiv unter der Kürzungspolitik hier in der Stadt. Und das heißt natürlich, dass die einzelnen Vertreterinnen und Vertreter in den Ämtern versuchen müssen, irgendwie mit diesen politischen Entscheidungen fertig zu werden.
2: Und diese politischen Entscheidungen könnten die Kinder- und Jugendhilfe aus verschiedenen Gründen besonders hart treffen.
1: Hier in der Jugendhilfe haben wir es aber schon mit einem Haushalt zu tun, der anteilsmäßig an den Ausgaben der Stadt einen winzigen Teil ausmacht. Also man kann hier kein Geld in nennenswerten Beträgen einsparen. Alles, was man hier erreichen kann, ist es, mit jeder Kürzung langfristig massive Folgekosten zu erzeugen, sowohl finanzieller Natur als auch ganz wesentlich gesellschaftlich.
2: Die Debatte um die Steuerungsgruppe ist mit dem

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1: BR91.3, T9.3, GH0 oder TT. Wer bei all diesen Bezeichnungen noch den Überblick behält, der kennt sich vermutlich bestens aus mit Eisenbahnen. Am Schauplatz Eisenbahn in Chemnitz drehte sich am Mittwoch alles um die wohl kleinste Lokomotive des Museums. Denn zwischen all den großen stählernen Gefährten präsentierte Hersteller Pico das Modell der preußischen Tenderlokomotive T9.3. Eine Modelleisenbahn in der Spurweite TT. Wie Museumsleiter Dr. Maximilian Claudius Noack erklärt, nahm Pico für die Entwicklung des Modells die originale Länderbahnlokomotive 91896 im Museum ganz genau unter die Lupe.
2: In diesem Zusammenhang war Pico natürlich da, hat Maße abgenommen, hat sich Dinge angeschaut, Details angeschaut. Das ist ja immer das Wichtige bei Modellbahnen. Es ist ein Spagat zwischen Detailverliebtheit und etwas generalisierender Größe. Man muss also auch schauen, dass man, man kann nicht alle Details darstellen, um es mal so zu formulieren.
1: Die preußische Tenderlokomotive T9.3 wurde ab dem Jahr 19...

0: 1900 insgesamt 2030 Mal für die preußischen Staatseisenbahnen gebaut. 1925 wurden die Maschinen insgesamt mit weiteren Länderbahnlokomotiven in die Baureihe 91 eingeordnet. Pico entwickelte das Modell der Lok gleich in drei verschiedenen Spurgrößen. In der großen Spur G für Gartenbahnen, in der beliebten Spur H0 sowie in der nun vorgestellten TT-Version. Gerade TT gilt bis heute als traditionelle Modellbahngröße der ehemaligen DDR und vieler osteuropäischen Länder. Für Pico-Geschäftsführer Rainer Landwehr steckt hinter jeder neuen Lok dabei weit mehr als nur Technik oder Detailtreue.
1: Unser Ziel ist, die Kopie besser zu machen wie das Original. Also wir versuchen das bestmöglich zu kopieren. Das geht los mit ganz kleinen Schriftzeichen, mit einem ganz feinen Tampondruck sehr, sehr häufig. Aber auch die ganzen Licht- und Leuchtfunktionen, die dann notwendig sind, bis hin zum authentischen Sound, wo wir Soundtechniker haben, die dann so eine Lok zusammenschneiden von den Geräuschen her, dass das so authentisch wie möglich ist. Aber natürlich gibt es immer auch Kompromisse, die man machen muss, wo man Dinge nicht realisieren kann oder einfach nicht wirtschaftlich realisierbar sind.
0: Mit rund 260.000 Quadratmetern gilt der Schauplatz Eisenbahn in Chemnitz als größtes Eisenbahnmuseum Europas. Rund 30 Lokomotiven haben hier ihren Platz gefunden. Für Museumsleiter Noack hat die Präsentation neuer Modelle an genau diesem Ort deshalb auch eine besondere historische Bedeutung.
2: Natürlich geht es aber auch darum, zu zeigen, wie funktionierte Mobilität in der Zeit vor 100, 150 Jahren. Ja, da gab es kein Auto, da gab es kein Flugzeug, da gab es neben Pferdewagen eben aber schon die Eisenbahn. Und das können wir hier zeigen. Wir können auch zeigen, wie man dieses Thema oder wie man mit dieser Mobilität umgegangen ist, wie man die Naturgewalten Feuer, Wasser, Dampf gezähmt hat und in den Dienst gestellt hat, um sie dann hier einzusetzen. Also von der Seite her ist dieses Museum durchaus ein Museum, was auch auf Zukunft angelegt ist und was auch speziell als Hauptzielgruppe Kinder, Schüler, Jugendliche ansprechen will, um ihnen ein gewisses Grundwissen in Physik und Thermophysik zu vermitteln.
0: Die Modelleisenbahn bleibt weiterhin ein bedeutender Wirtschaftsfaktor. Schätzungen aus der Spielwaren- und Modellbahnbranche zufolge werden in Deutschland jedes Jahr mehrere hunderttausend Lokomotiven, Waggons und Startersets verkauft. Der Gesamtumsatz im deutschsprachigen Raum liegt dabei bei deutlich über 100 Millionen Euro jährlich. Deutschland zählt damit weiterhin zu den wichtigsten Märkten für Modelleisenbahnen weltweit. Besonders Sachsen gilt seit Jahrzehnten als echte Hochburg der Modellbahnszene. Für Pico-Geschäftsführer Landwehr liegt der Grund für die Faszination auf der Hand.
1: Also Modelleisenbahn begeistert jung und alt und verbindet auch eben jung und alt und hat für viele auch noch viele Kindheitserinnerungen. Und daher kommt ganz einfach die Modelleisenbahn. So ist man groß geworden, man hat mit der Modelleisenbahn gespielt. Und wenn man dann, ich würde jetzt nicht sagen, dass ich der klassische geborene Modelleisenbahner bin mit dem Hobby-Modelleisenbahn, aber wenn man so ein Stück weit auch Hobby und Beruf dann oder Faszination und Beruf gemeinsam zusammenbringen kann, dann ist es einfach nur großartig.
0: Und während die großen Originale weiter auf ihren Gleisen ruhen, beweist die kleine T9.3 im Miniaturformat, die Begeisterung für Eisenbahnen passt manchmal eben auf wenige Zentimeter.

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5: Nachrichten. In Görlitz haben die Ermittlungen zum Hauseinsturz, bei dem im Mai 3 Menschen ums Leben gekommen sind, wieder begonnen. Ein Polizeisprecher erklärte, dass Kriminaltechniker und Sachverständige nun Spuren sichern können, nachdem die Giebelwände gesichert wurden. Der Einsturz wird auf eine Gasexplosion zurückgeführt. Die Stadtwerke haben zudem die Erlaubnis erhalten, die Gasversorgung in der Umgebung wiederherzustellen. Eine 72-jährige Frau aus Dresden ist Opfer eines Betrugs geworden und hat 115.000 Euro verloren. Laut Polizei lernte sie den mutmaßlichen Betrüger über ein Datingportal kennen. Der Mann gab an, in China zu leben und in finanziellen Schwierigkeiten zu stecken. Erst nach einem halben Jahr schöpfte die Frau Verdacht und wandte sich an die Polizei. Die Ermittlungen dauern an. Sachsens Finanzämter gehören zu den schnellsten in Deutschland bei der Bearbeitung von Einkommenssteuererklärungen. Laut Bund der Steuerzahler liegt Sachsen mit einer durchschnittlichen Bearbeitungszeit von 42 Tagen nun auf Platz 3 im bundesweiten Vergleich. Dirk Mohr vom Steuerzahlerbund Sachsen lobt die Effizienz der Verwaltungsabläufe und den Fortschritt durch Digitalisierung als Gründe für diese Verbesserung.

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2: Es braucht Hilfe und es braucht wieder mehr, dass wir Menschen zusammenwachsen. Und das sind nicht nur krebskranke Kinder, das sind alle Menschen.
3: Am diesjährigen Kindertag verwandelte sich der Wilhelm-Neuchner-Platz in Leipzig für kurze Zeit in ein riesiges Spielfeld.
4: Ich habe das Spiel neu kennengelernt und man kommt irgendwie zusammen und man läuft und man spielt und es ist eine coole Ablenkung.
5: Ich habe schon sehr viele andere Schlägersportarten gespielt, Tennis, Tischtennis, Paddle, Squash und das reiht sich gut ein.
6: Ich finde es halt wirklich cool, dass man halt erstens nicht unbedingt Sportklamotten braucht, weil ich bin häufig einfach nach der Uni dann kurz rübergegangen und man es halt auch wirklich super überall spielen kann. Also mit meiner Mitbewohnerin bin ich häufiger einfach mal so bei uns auf der Straße dann und wir spielen eine Runde.
3: Die Sportart Street Racket lockte zahlreiche Menschen in die Innenstadt. Ziel war ein Weltrekordversuch. Aber noch viel wichtiger, Bewegung und Begegnung für einen guten Zweck. Die Aktion wurde von David Senf organisiert. Er ist Gründer von Street Racket Mitteldeutschland und setzt sich seit Jahren dafür ein, Sport und Spiel auf öffentliche Plätze zu bringen. Für ihn ist Street Racket mehr als Freizeit.
2: Ich bin quasi der Gründer von Street Racket Mitteldeutschland und hatte die Idee, das bekannter zu machen, was ich schon seit 2 Jahren versuche. Aber ich meine, öffentliche Plätze wie diese braucht Bewegung und das haben wir jetzt versucht.
3: Street Racket ist bewusst einfach gehalten. Ein Kreidefeld, ein Ball, ein Schläger. Mehr braucht es nicht. Netz- oder Vereinseintritt überflüssig. Perfekt für Parks, Schulhöfe und Plätze in Leipzig.
2: Street Racket ist das einfachste zu erlernende Rückschlagspiel, was es gibt. Es ist kein reines Bewegungsspiel, sondern wir sagen, es ist auch ein Bildungskonzept.
3: Denn auch für Schulen bietet Street Racket einige Vorteile. Unterricht könne spielerisch eingebunden und Pausen sinnvoll genutzt werden. Eine Sportlehrerin, die selbst am Rekordversuch teilnahm, kennt das Spiel aus Workshops und sieht es als Chance für Schulen.
7: Viele Schulhöfe sehen nicht anders aus als hier. Wir haben auch einfach nur eine asphaltierte Fläche, ein bisschen traurig. Und das kann man einfach aufzeichnen, ganz verschiedene Arten zu spielen. Ganz viele pädagogische Spiele, Deutsch, Englisch, Mathe, kann man alles super mitmachen.
3: Der Weltrekordversuch brachte zahlreiche Leipzigerinnen und Leipziger zusammen. Einige hatten Schläger dabei, andere nutzten die vor Ort bereitgestellten oder sogar kreative Ersatzschläger wie Bratpfannen und Bücher. Jede Anmeldung brachte 1 Euro Spende ein. Das Geld gehe laut Senf zu 100% an die Elternhilfe für krebskranke Kinder in Leipzig.
2: Also diese Spendenaktion ist die erste und überhaupt, die wir gemacht haben in dem Rahmen. Wir haben schon mal eine Weihnachtsaktion gemacht, wo wir einfach auch an der Verkäufe, an Material, an den Behindertensportverein gespendet haben, ja. Aber so mit dieser Öffentlichkeitswirksamkeit ist es das allererste Mal und das ist nur der Anfang.
3: Denn bereits im Oktober sollen die ersten deutschen Meisterschaften in Leipzig am Hauptbahnhof stattfinden. Ob der Weltrekord also offiziell anerkannt wird, ist schon fast zweitrangig. Denn entscheidend ist, die Aktion brachte Menschen zusammen. Für Kinder, Familien und Leipzig.
2: Und wenn wir erkennen, dass wir im Spiel alle gleich sind, haben wir viel gekonnt. Und das ist das, was wir wollen. Wir wollen, genauso wie Buhl in Frankreich, dass Leute sich nachmittags treffen und einfach miteinander spielen. Und da spielt es keine Rolle, was verdienst du, was kannst du, wo kommst du her, welche Sprache sprichst du. Das ist unsere Vision.
3: Aus einem einfachen Kreidefeld auf dem Wilhelm-Leuchner-Platz wurde für einen Nachmittag ein Ort der Gemeinschaft. Und vielleicht ist dies ein Anfang für mehr Bewegung und Begegnung in Leipzig.

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1: Sachsens Mikroelektronikindustrie ist bereits auf Platz 1 in Europa. Silicon Saxony ist längst international bekannt. Doch welche Unternehmen prägen darüber hinaus die Zukunft des Freistaats? Und wo entstehen gerade die nächsten großen Ideen? Genau mit dieser Frage beschäftigt sich das Machen-Festival. 2 Tage lang treffen sich internationale Unternehmen wie Infineon und Faude, kleine Start-ups als auch Vertreter aus der Wissenschaft und der Kreativszene auf dem Gelände der Leipziger Baumwollspinnerei. Mittendrin beim Machen-Festival in Leipzig, Robert Habeck. Der ehemalige Bundesminister für Wirtschaft und Klimaschutz blickt heute als Analyst auf die Wirtschaft und kann es genießen.
2: Ich habe es geliebt und liebe es eigentlich immer noch, Entscheidungen zu treffen. Aber der Unterschied zu meinem jetzigen Job ist jetzt, ich muss ihn nicht mehr treffen und andere haben die Torte im Gesicht.
1: Habecks Einstieg ist humorvoll, aber signalisiert, der Druck politischer Verantwortung ist weg. Jetzt kann er analytisch auf Start-ups und Innovation schauen. Schon früh stellt er klar, dass Deutschland unter internem und externem Druck steht.
2: Zum Erschrecken der deutschen Automobilindustrie und der deutschen Politik können gute Autos auch woanders gebaut werden. Und Solarpaneele und Batterien und Halbleiter und so weiter und so fort. Und das sorgt dafür, dass der Druck im Inneren immer größer wird, weil immer mehr Menschen sich ökonomisch bedroht fühlen und immer mehr Menschen mit der ökonomischen Bedrohung das Gefühl haben, ich verliere Ansehen, Reputation, Sicherheit für die Zukunft. Dann irgendeine Krise, hohe Inflation, Covid-19, die Sorge von Arbeitslosigkeit, möglicherweise macht mein Unternehmen dicht und dann hat man das toxische Gebäude.
1: Habecks zentrale Botschaft. Deutschland kann den globalen Wettbewerb nicht über niedrigere Löhne oder billigere Produktion gewinnen. Entscheidend seien Innovation, neue Technologien.

0: Technologien und die Frage, ob junge Unternehmen ihre Zukunft auch in Europa sehen.
1: Und es bedeutet auch, wenn ich mir das wünschen darf, als wirklich überzeugter grüner Europäer und ehemaliger deutscher Minister, dass nicht jedes Start-up sofort jede Gelegenheit annimmt, in die USA auszuwandern.
0: Die globale Energiewende treibt Innovationen weltweit voran. Deutschland und Europa müssen jetzt handeln, um im Wettbewerb bei erneuerbaren Technologien nicht abgehängt zu werden und wirtschaftlich von der Transformation zu profitieren, so Habeck. Gleichzeitig betont er, Innovationskraft braucht Freiheit und Offenheit.
1: Dort, wo Engstirnigkeit, wo Borniertheit, wo Nationalismus, wo Ausschließeritis, und zwar menschliche Ausschließeritis, den politischen Raum bestimmt, da werden Leute, die Freiheitsräume brauchen, sich nicht ansiedeln. Da werden sie nicht bleiben, da werden sie es nicht wohlfühlen.
0: Das Machen-Festival will es anders machen.
2: Unsere Mission ist, Menschen zusammenzubringen, die sich im natürlichen Alltag wahrscheinlich niemals treffen würden. Und unser Festival vermischt Technologie, Unternehmertum, Kreativität, um Leute zu befähigen, Unternehmen zu bauen, Produkte zu bauen, die im globalen Wettbewerb standhalten können. Das Festival ist erstmal eine Begegnungsstätte, wo ganz viele Leute zusammenkommen, ob das jetzt Investoren sind, ob das Gründer sind aus der Region, ganz Deutschland sozusagen versammeln Leute die besten Ideen hier. Und hier sucht man Kapital, hier findet man vielleicht auch Co-Founder, also Leute, die mitgründen. Wenn man technische Unterstützung braucht oder wenn man kaufmännische Unterstützung braucht, dass quasi Teams überhaupt die Fähigkeit haben zu skalieren, also zu wachsen und von der kleinen Idee hin zum Unternehmen.
0: Sagt Marco Weichhold, einer der kreativen Köpfe hinter dem Festival. Hier begegnen sich Menschen aus verschiedenen Branchen und Ländern mit viel Offenheit, um voneinander zu lernen. Weichhold beschreibt die Quintessenz des Festivals, welches schon zum 5. Mal stattfindet, als etwas ganz Besonderes.
2: Ich glaube, was in so einer Veranstaltung ansteckend ist, ist, du hast hier junge Unternehmen, du hast alte Unternehmen, du hast etablierte große Unternehmen, aber du hast auch diese Startups, die quasi frisch anfangen und neue Sachen in Frage stellen. Ich glaube, dass diese Startup-Mentalität, Dinge auszuprobieren, auch wenn sie noch nicht perfekt sind, ansteckend sein kann. Also dieses Machen, dieses Umsetzen, dieses Tun ist ultra wertvoll, auch für große Unternehmen, dass man sich ein kleines bisschen vielleicht vom Perfektionismus auch verabschieden kann, dass man eher auf Geschwindigkeit, auf Wachstum setzt, um neue Märkte überhaupt zu identifizieren und sich selber auch immer wieder zu hinterfragen. Und ich glaube, das können Startups sehr, sehr gut, weil sie halt auf der grünen Wiese etwas Neues entwickeln. Das fällt den großen Unternehmen manchmal ein bisschen schwerer. Aber ich hoffe, dass man hier so einen Spirit mit nach Hause nimmt, um Innovationskraft und Mut auf Neues mitzunehmen.
0: Hier treffen Marketing, Technologie, Wissenschaft und Kreativität aufeinander, um gemeinsam Antworten auf eine zunehmend unsichere und sich verändernde Zukunft zu finden. Trotz der inspirierenden Atmosphäre bleibt bei vielen Teilnehmern eine Frage offen. Wird Robert Habeck in die Politik zurückkehren?
1: Ich wurde nicht gewählt und ich hatte keinen Plan danach. Jetzt habe ich mir gutes Leben anders aufgebaut. Und wenn Sie mich jetzt fragen, hast du Lust, mit Friedrich Merz, Jens Spahn und Markus Söder zu beginnen, sage ich, mein Leben ist gerade gut, warum soll ich das tun?
0: Robert Habecks Rede war nur der Auftakt zu zwei aufregenden Tagen beim Machen-Festival. Rund 2000 Teilnehmerinnen und Teilnehmer stehen im Austausch und hören den Impulsen von Expertinnen und Experten aus Kultur, Wissenschaft und Wirtschaft zu. Wer weiß, vielleicht werden hier noch heute viele spannende Ideen geboren, die die Zukunft Sachsens und darüber hinaus prägen.

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1: Ist das jetzt das Ende? Muss ich jetzt sterben?
2: Krebs ist eine Diagnose, die vielen Menschen erst einmal den Boden unter den Füßen wegzieht. Genau deshalb soll der Krebsspendenlauf in Dresden, der Sonnenblumenlauf, nicht nur Hoffnung machen, sondern auch Chancen verbessern. Der Geschäftsführer der Sächsischen Krebsgesellschaft, Ralf Porzig, fasst die Hintergründe des Laufes wie folgt zusammen.
3: Lauf gegen Krebs, eine Veranstaltung der Sächsischen Krebsgesellschaft, die 2010 aus der Taufe gehoben wurde und seitdem in Leipzig, in Chemnitz und in Dresden etabliert wurde. Die Idee dahinter ist, dass wir die Öffentlichkeit zum Thema Krebs sensibilisieren wollen, aber gleichzeitig auch die Menschen motivieren wollen, sich zu bewegen und laufend Gutes zu tun.
2: Die Veranstaltung ist Teil der Reihe Laufend gegen Krebs der Sächsischen Krebsgesellschaft. In Dresden geht es dabei nicht um Bestzeiten, sondern darum, Aufmerksamkeit zu schaffen, Menschen in Bewegung zu bringen und Spenden für Betroffene zu sammeln. Welchen Einfluss Sport auf Krebsprävention und Krankheitsverlauf haben kann, erklärt Dr. Harald Schmalenberg vom Städtischen Klinikum Dresden.
4: Ja, Bewegung ist sehr wichtig. Es hat einen positiven Effekt auf das Risiko, bestimmte Krebserkrankungen zu bekommen. Zum Beispiel bei Brustkrebs weiß man, dass Ausdauersport ganz deutlich das Krebsrisiko senkt. Das ist auch bei Darmkrebs der Fall, auch bei Prostatakrebs.
2: Dass Bewegung bei Krebs eine besondere Rolle spielen kann, zeigt auch der medizinische Blick. Sport kann vorbeugend wirken, aber auch während und nach einer Erkrankung helfen, wieder Kraft zu gewinnen.
4: Gerade fürs Laufen, das ist ja das Schöne dabei, braucht man keine große Vorbereitung. Man zieht sich seine Laufschuhe an und startet an der Haustür. Man hat keinen großen Aufwand damit. Das kann ja eigentlich jeder machen, jeder auf seinem Niveau. Und das Schöne ist, dass man merken wird, dass man sehr schnell Fortschritte macht.
2: Was auf der Laufstrecke sichtbar wird, soll später an anderer Stelle weiterwirken. Mit den Spenden werden mehrere Initiativen unterstützt, die Krebspatienten und ihren Familien zugutekommen.
3: Wir unterstützen ein Projekt des DSC 1898, das sich an Kinder, Jugendliche und Erwachsene richtet. Wir wissen, Sport ist nicht nur gut mit Blick auf die Prävention, Bewegung, sondern auch ist das sozusagen eine Möglichkeit, den Wiedereintritt in das Leben, das normale Leben nach einer Krebserkrankung zu erleichtern. Ein zweites Projekt, was unterstützt wird, ist das Familienwochenende für junge Familien, die von Krebs betroffen sind, wo es dann keine Rolle spielt, ob es Vati, Mutti oder ein Kind ist. Wir wollen einfach diesen Familien, die betroffen sind, eine Auszeit geben. Und ein drittes Projekt sind die Krebsinformationspunkte im ländlichen Raum.
2: Damit steht der Sonnenblumenlauf für mehr als nur Bewegung. Er verbindet Sport mit Gemeinschaft, macht Betroffenen Mut und zeigt, dass Unterstützung oft schon mit dem ersten Schritt beginnt.
3: Bei so einem Lauf bedeutet es auch erstmal für viele, erstmal antreten, ne? Dann möglichst lange durchhalten und möglichst viele Runden laufen. Das sind Ziele, ne? Und die sind im Krankheitsverlauf, denke ich, auch sehr wichtig für Betroffene, auch für die Angehörige. Und wenn man Ziele sich selber setzt und versucht, sie zu erreichen, kann es schon sehr, sehr wertvoll sein.
2: Am Ende zählt beim Sonnenblumenlauf nicht, wer am schnellsten ist. Entscheidend ist, dass Menschen antreten, durchhalten und gemeinsam etwas tun, das Betroffenen tatsächlich hilft.

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8: Nachrichten. In Görlitz haben die Ermittlungen zum Hauseinsturz, bei dem im Mai 3 Menschen ums Leben gekommen sind, wieder begonnen. Ein Polizeisprecher erklärte, dass Kriminaltechniker und Sachverständige nun Spuren sichern können, nachdem die Giebelwände gesichert wurden. Der Einsturz wird auf eine Gasexplosion zurückgeführt. Die Stadtwerke haben zudem die Erlaubnis erhalten, die Gasversorgung in der Umgebung wiederherzustellen. Eine 72-jährige Frau aus Dresden ist Opfer eines Betrugs geworden und hat 115.000 Euro verloren. Laut Polizei lernte sie den mutmaßlichen Betrüger über ein Datingportal kennen. Der Mann gab an, in China zu leben und in finanziellen Schwierigkeiten zu stecken. Erst nach einem halben Jahr schöpfte die Frau Verdacht und wandte sich an die Polizei. Die Ermittlungen dauern an. Sachsens Finanzämter gehören zu den schnellsten in Deutschland bei der Bearbeitung von Einkommenssteuererklärungen. Laut Bund der Steuerzahler liegt Sachsen mit einer durchschnittlichen Bearbeitungszeit von 42 Tagen nun auf Platz 3 im bundesweiten Vergleich. Dirk Mohr vom Steuerzahlerbund Sachsen lobt die Effizienz der Verwaltungsabläufe und den Fortschritt durch Digitalisierung als Gründe für diese Verbesserung.

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1: Woher kriege ich die Kraft, immer jeden Morgen wieder aufzustehen und wieder meinen Job zu machen und wieder weiterzugehen? Und das steckt da auch ganz oft in einer sehr poetischen Art und Weise eben drin.
2: Wenn Menschen über Seile gehen, Bälle durch die Luft fliegen und Körper scheinbar gegen die Schwerkraft arbeiten, dann ist das kein klassischer Zirkusabend. Zum 5. Mal präsentiert das Sozietätstheater das Zirkus-Theater-Festival in Dresden. Was das Festival ausmacht, erklärt Stefan Hoffmann aus der Festivalleitung.
1: Hier geht es eher nochmal um das Erzählen, um das Nahbare, um das Dabeisein, um den Kontakt, um besondere Geschichten und nochmal eine ganz besondere Poesie.
2: Das Festival steht dieses Jahr unter dem Motto Creatures of Gravity, also Kreaturen der Schwerkraft. Gemeint ist die Kraft, die alles nach unten zieht, im Zirkus aber immer wieder überwunden, ausgetrickst oder sichtbar gemacht wird.
1: Wir sind alle Kreaturen der Schwerkraft, wir sind dieser Schwerkraft alle unterworfen. Die zieht uns nach unten, aber die hilft uns auch beim Aufrichten. Also wir wollen uns dieser Schwerkraft widersetzen, wir wollen gegen sie kämpfen, mit ihr spielen, weil ich glaube, wir alle fragen uns auch angesichts der Schwere der Welt, die manchmal im Moment haben kann, woher kriege ich die Kraft, immer jeden Morgen wieder aufzustehen und wieder meinen Job zu machen und wieder weiterzugehen? Und das steckt da auch ganz oft in einer sehr poetischen Art und Weise eben drin, dieses Spiel mit der Schwerkraft.
2: Wie dieses Spiel mit der Schwerkraft aussieht, zeigt zum Beispiel Gregor Lavrenz als Artist der High Performer. Bei Walk in the Park werden zwei 15 Meter hohe Masten und eine 40 Meter lange Highline zum Bühnenraum über dem Boden.
3: Wir haben ja gesagt, moderne Hochseilkunst, das heißt für uns nicht nur das Laufen oben auf dem Hochseil, sondern eigentlich den ganzen Raum einzubeziehen, auf verschiedenen Ebenen mit Bewegungen nach oben, nach unten, in die Seite, eben mit der Schwerkraft spielen.
2: Aus einer Festivalidee ist in Dresden inzwischen ein fester Kulturtermin geworden. Für Stefan Hoffmann liegt das auch daran, dass zeitgenössischer Zirkus nah am Publikum bleibt und seine Wirkung direkt vor Ort entfaltet.
1: Ich glaube, dass die Dresdnerinnen und Dresdner das sehr lieben, dass das sowas, dass man da die Kunst so wirklich sehen und auch anfassen kann. Dass das wirklich begeisternd ist und berührend ist, ohne aber jetzt so weit weg zu sein oder zu groß oder zu sehr Hochglanz oder so. Ich glaube, das lieben viele, dass das so nah ist und so da ist und so unmittelbar erlebbar ist und anfassbar ist. Das höre ich immer wieder, dass das so schön ist, dass es zwar groß und toll, aber nicht so bombastisch ist.
2: 12 Companies aus 8 Ländern bringen die Magie dieser unsichtbaren Kraft auf die Bühnen, die Highline und ins Zirkuszelt. Das Festival zieht sich von der Neustadt bis nach Prohlis und ist an 3 Orten in der Stadt zu erleben. Im Sozietätstheater, im Alaunpark in der Neustadt und am Jakob-Winterplatz in Prohlis.
1: Man denkt, glaube ich, dass es viel weiter weg ist, als es wirklich ist. Und man denkt auch, da sind unterschiedliche Lebenswelten in der Stadt, die sich sehr unterscheiden. Aber ob das wirklich so ist und ob man nicht doch mal diesen Weg auf sich nehmen kann und auch mal das andere erleben kann, das wollen wir gerne herausfordern und gerne sozusagen dazu einladen, auch die Stadt in allen möglichen Facetten auch kennenzulernen.
2: Vom 18. bis 28. Juni geht es beim Zirkustheaterfestival um Artistik, Begegnung und um die Kraft, die alle am Boden hält. Neben den 35 Vorstellungen stehen auch Workshops im Programm. 10 Tage lang dreht sich also alles um die Schwerkraft und um den Versuch, ihr für einen Moment etwas Leichtigkeit entgegenzusetzen.

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1: Dann kommt es stattdessen zu Kürzungspolitik im Hinterzimmer. Und wir sagen, dass wir solche Mangelverwaltung mit Ansage einfach nicht mitmachen. Wir kämpfen nicht mit den anderen um die Krümel, die es noch gibt.
2: Die Lage im Haushalt der Landeshauptstadt ist angespannt. An vielen Ecken fehlt Geld. Unter bestehender Haushaltssperre wird im Dresdner Stadtrat derzeit über intensive Einsparmaßnahmen diskutiert. Auch die Kinder- und Jugendarbeit hat bereits jetzt Sorge vor möglichen Kürzungen. Um finanzielle Bedarfe auszuloten und um auf die Haushaltsverhandlungen reagieren zu können, hat das Jugendamt eine Steuerungsgruppe bestehend aus Trägern der Kinder- und Jugendhilfe einberufen. Niklas Schütze, Vorsitzender des Stadtjugendrings in Dresden, kritisiert das Vorgehen des Jugendamts.
1: Das große Problem dabei war aber, dass diese offiziell klingende Steuerungsgruppe nicht nach den konventionellen Verfahren, die es dafür gibt, einberufen wurde, sondern dass einzelne Träger eben eingesprochen und eingeladen wurden, insbesondere die großen Sozialverbände in der Stadtliga und dann einzelne andere. Wir wurden erst daraufhin quasi in einem zweiten Schritt von einem der Träger mit eingeladen. Und der große Punkt ist also, dass diese Träger dann die Aufgabe haben sollten, nach dem sogenannten Prinzip weiße Landkarte, also quasi nochmal komplett vom Boden auf die Bedarfe zu konzipieren.
2: Auf Anfrage erklärt uns Bildungsbürgermeister Jan Donhauser das Vorgehen folgendermaßen.
3: Ansprechpartner war als Vertreter der Träger der Freien Jugendhilfe die Stadtliga, welche die Möglichkeit hatte, weitere Träger zu benennen, was im Fall des Stadtjugendrings auch geschah. Letzteres wurde vom Jugendamt sehr begrüßt, da der Stadtjugendring insbesondere die kleineren Träger hätte vertreten können.
2: Dass der Stadtjugendring nicht initial, sondern erst auf Vorschlag anderer, bereits geladener Akteure in die Steuerungsgruppe eingeladen wurde, sei so für sie nicht vertretbar. Sie haben sich dazu entschieden, aus der Steuerungsgruppe auszutreten.
1: Das hatte ganz konkret die Konsequenz, dass uns andere Verbände, beispielsweise die Stadtliga, das gleich getan hat und diese Steuerungsgruppe jetzt erstmal quasi vertagt ist und geschaut wird, wie das neu aufsteht. Das Wichtige ist aber für uns, dass die wir klargemacht haben, dass wir für solche Kürzungspolitik im Hinterzimmer eben nicht zur Verfügung stehen, sondern dass wir gern bereit sind für Gespräche mit dem Jugendamt und mit der Stadtpolitik, dass wir diese auch aktiv führen, aber eben unter Bedingungen, die für alle klar und vor allem transparent nach außen sind.
2: Von Seiten der Stadt wird der Austritt des Stadtjugendrings bedauert.
3: Sowohl dem Stadtjugendring als auch der Stadtliga steht es frei, Angebote zur Beteiligung abzulehnen. Abgesehen davon, dass damit die Möglichkeit entfällt, die Perspektiven der Träger einzubringen, gibt es keine Konsequenzen.
2: Obwohl er das Vorgehen des Jugendamts in Bezug auf die Steuerungsgruppe kritisiert, ist dem Stadtjugendring die prekäre Lage in der Kinder- und Jugendarbeit durchaus bewusst.
1: Wir halten das Verhalten des Jugendamts für absolut nachvollziehbar. Wir sehen ja ein Symptom, nämlich die Jugendhilfelandschaft in Dresden leidet schon in den letzten Jahren massiv unter der Kürzungspolitik hier in der Stadt. Und das heißt natürlich, dass die einzelnen Vertreterinnen und Vertreter in den Ämtern versuchen müssen, irgendwie mit diesen politischen Entscheidungen fertig zu werden.
2: Und diese politischen Entscheidungen könnten die Kinder- und Jugendhilfe aus verschiedenen Gründen besonders hart treffen.
1: Hier in der Jugendhilfe haben wir es aber schon mit dem Haushalt zu tun, der anteilsmäßig an den Ausgaben der Stadt einen winzigen Teil ausmacht. Also man kann hier kein Geld in nennenswerten Beträgen einsparen. Alles, was man hier erreichen kann, ist es, mit jeder Kürzung langfristig massive Folgekosten zu erzeugen, sowohl finanzieller Natur als auch ganz wesentlich gesellschaftlich.
2: Die Debatte um die Steuerungsgruppe ist mit dem Austritt aller wesentlichen

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2: BR91.3, T9.3, GH0 oder TT. Wer bei all diesen Bezeichnungen noch den Überblick behält, der kennt sich vermutlich bestens aus mit Eisenbahnen. Am Schauplatz Eisenbahn in Chemnitz drehte sich am Mittwoch alles um die wohl kleinste Lokomotive des Museums. Denn zwischen all den großen stählernen Gefährten präsentierte Hersteller Pico das Modell der preußischen Tenderlokomotive T9.3. Eine Modelleisenbahn in der Spurweite TT. Wie Museumsleiter Dr. Maximilian Claudius Noack erklärt, nahm Pico für die Entwicklung des Modells die originale Länderbahnlokomotive 91896 im Museum ganz genau unter die Lupe.
3: In diesem Zusammenhang war Pico natürlich da, hat Maße abgenommen, hat sich Dinge angeschaut, Details angeschaut. Das ist ja immer das Wichtige bei Modellbahnen. Es ist ein Spagat zwischen Detailverliebtheit und etwas generalisierender Größe. Man muss also auch schauen, dass man, man kann nicht alle Details darstellen, um es mal so zu formulieren.
2: Die preußische Tenderlokomotive T9.3 wurde ab dem Jahr 1900 insgesamt 2030 Mal für die preußischen Staatseisenbahnen gebaut. 1925 wurden die Maschinen insgesamt mit weiteren Länderbahnlokomotiven

0: Lokomotiven in die Baureihe 91 eingeordnet. Pico entwickelte das Modell der Lok gleich in drei verschiedenen Spurgrößen. In der großen Spur G für Gartenbahnen, in der beliebten Spur H0 sowie in der nun vorgestellten TT-Version. Gerade TT gilt bis heute als traditionelle Modellbahngröße der ehemaligen DDR und vieler osteuropäischen Länder. Für Pico-Geschäftsführer Rainer Landwehr steckt hinter jeder neuen Lok dabei weit mehr als nur Technik oder Detailtreue.
1: Unser Ziel ist, die Kopie besser zu machen wie das Original. Also wir versuchen das bestmöglich zu kopieren. Das geht los mit ganz kleinen Schriftzeichen, mit einem ganz feinen Tampondruck sehr, sehr häufig. Aber auch die ganzen Licht- und Leuchtfunktionen, die dann notwendig sind, bis hin zum authentischen Sound, wo wir Soundtechniker haben, die dann so eine Lok zusammenschneiden von den Geräuschen her, dass das so authentisch wie möglich ist. Aber natürlich gibt es immer auch Kompromisse, die man machen muss, wo man Dinge nicht realisieren kann oder einfach nicht wirtschaftlich realisierbar sind.
0: Mit rund 260.000 Quadratmetern gilt der Schauplatz Eisenbahn in Chemnitz als größtes Eisenbahnmuseum Europas. Rund 30 Lokomotiven haben hier ihren Platz gefunden. Für Museumsleiter Noack hat die Präsentation neuer Modelle an genau diesem Ort deshalb auch eine besondere historische Bedeutung.
2: Natürlich geht es aber auch darum, zu zeigen, wie funktionierte Mobilität in der Zeit vor 100, 150 Jahren. Ja, da gab es kein Auto, da gab es kein Flugzeug, da gab es neben Pferdewagen eben aber schon die Eisenbahn. Und das können wir hier zeigen. Wir können auch zeigen, wie man dieses Thema oder wie man mit dieser Mobilität umgegangen ist, wie man die Naturgewalten Feuer, Wasser, Dampf gezähmt hat und in den Dienst gestellt hat, um sie dann hier einzusetzen. Also von der Seite her ist dieses Museum durchaus ein Museum, was auch auf Zukunft angelegt ist und was auch speziell als Hauptzielgruppe Kinder, Schüler, Jugendliche ansprechen will, um ihnen ein gewisses Grundwissen in Physik und Thermophysik zu vermitteln.
0: Die Modelleisenbahn bleibt weiterhin ein bedeutender Wirtschaftsfaktor. Schätzungen aus der Spielwaren- und Modellbahnbranche zufolge werden in Deutschland jedes Jahr mehrere hunderttausend Lokomotiven, Waggons und Startersets verkauft. Der Gesamtumsatz im deutschsprachigen Raum liegt dabei bei deutlich über 100 Millionen Euro jährlich. Deutschland zählt damit weiterhin zu den wichtigsten Märkten für Modelleisenbahnen weltweit. Besonders Sachsen gilt seit Jahrzehnten als echte Hochburg der Modellbahnszene. Für Pico-Geschäftsführer Landwehr liegt der Grund für die Faszination auf der Hand.
1: Also Modelleisenbahn begeistert jung und alt und verbindet auch eben jung und alt und hat für viele auch noch viele Kindheitserinnerungen. Und daher kommt ganz einfach die Modelleisenbahn. So ist man groß geworden, man hat mit der Modelleisenbahn gespielt. Und wenn man dann, ich würde jetzt nicht sagen, dass ich der klassische geborene Modelleisenbahner bin mit dem Hobby-Modelleisenbahn, aber wenn man so ein Stück weit auch Hobby und Beruf dann oder Faszination und Beruf gemeinsam zusammenbringen kann, dann ist es einfach nur großartig.
0: Und während die großen Originale weiter auf ihren Gleisen ruhen, beweist die kleine T9.3 im Miniaturformat, die Begeisterung für Eisenbahnen passt manchmal eben auf wenige Zentimeter.

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6: Nachrichten. In Görlitz haben die Ermittlungen zum Hauseinsturz, bei dem im Mai 3 Menschen ums Leben gekommen sind, wieder begonnen. Ein Polizeisprecher erklärte, dass Kriminaltechniker und Sachverständige nun Spuren sichern können, nachdem die Giebelwände gesichert wurden. Der Einsturz wird auf eine Gasexplosion zurückgeführt. Die Stadtwerke haben zudem die Erlaubnis erhalten, die Gasversorgung in der Umgebung wiederherzustellen. Eine 72-jährige Frau aus Dresden ist Opfer eines Betrugs geworden und hat 115.000 Euro verloren. Laut Polizei lernte sie den mutmaßlichen Betrüger über ein Datingportal kennen. Der Mann gab an, in China zu leben und in finanziellen Schwierigkeiten zu stecken. Erst nach einem halben Jahr schöpfte die Frau Verdacht und wandte sich an die Polizei. Die Ermittlungen dauern an. Sachsens Finanzämter gehören zu den schnellsten in Deutschland bei der Bearbeitung von Einkommenssteuererklärungen. Laut Bund der Steuerzahler liegt Sachsen mit einer durchschnittlichen Bearbeitungszeit von 42 Tagen nun auf Platz 3 im bundesweiten Vergleich. Dirk Mohr vom Steuerzahlerbund Sachsen lobt die Effizienz der Verwaltungsabläufe und den Fortschritt durch Digitalisierung als Gründe für diese Verbesserung.

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1: Es braucht Hilfe und es braucht wieder mehr, dass wir Menschen zusammenwachsen. Und das sind nicht nur krebskranke Kinder, das sind alle Menschen.
2: Am diesjährigen Kindertag verwandelte sich der Wilhelm-Neuchner-Platz in Leipzig für kurze Zeit in ein riesiges Spielfeld.
3: Ich habe das Spiel neu kennengelernt und man kommt irgendwie zusammen und man läuft und man spielt und es ist eine coole Ablenkung.
4: Ich habe schon sehr viele andere Schlägersportarten gespielt, Tennis, Tischtennis, Paddle, Squash und das reiht sich gut ein.
5: Ich finde es halt wirklich cool, dass man halt erstens nicht unbedingt Sportklamotten braucht, weil ich bin häufig einfach nach der Uni dann kurz rübergegangen und man es halt auch wirklich super überall spielen kann. Also mit meiner Mitbewohnerin bin ich häufiger einfach mal so bei uns auf der Straße dann und wir spielen eine Runde.
2: Die Sportart Street Racket lockte zahlreiche Menschen in die Innenstadt. Ziel war ein Weltrekordversuch. Aber noch viel wichtiger, Bewegung und Begegnung für einen guten Zweck. Die Aktion wurde von David Senf organisiert. Er ist Gründer von Street Racket Mitteldeutschland und setzt sich seit Jahren dafür ein, Sport und Spiel auf öffentliche Plätze zu bringen. Für ihn ist Street Racket mehr als Freizeit.
1: Ich bin quasi der Gründer von Street Racket Mitteldeutschland und hatte die Idee, das bekannter zu machen, was ich schon seit 2 Jahren versuche. Aber ich meine, öffentliche Plätze wie diese braucht Bewegung und das haben wir jetzt versucht.
2: Street Racket ist bewusst einfach gehalten. Ein Kreidefeld, ein Ball, ein Schläger. Mehr braucht es nicht. Netz- oder Vereinseintritt überflüssig. Perfekt für Parks, Schulhöfe und Plätze in Leipzig.
1: Street Racket ist das einfachste zu erlernende Rückschlagspiel, was es gibt. Es ist kein reines Bewegungsspiel, sondern wir sagen, es ist auch ein Bildungskonzept.
2: Denn auch für Schulen bietet Street Racket einige Vorteile. Unterricht könne spielerisch eingebunden und Pausen sinnvoll genutzt werden. Eine Sportlehrerin, die selbst am Rekordversuch teilnahm, kennt das Spiel aus Workshops und sieht es als Chance für Schulen.
6: Viele Schulhöfe sehen nicht anders aus als hier. Wir haben auch einfach nur eine asphaltierte Fläche, ein bisschen traurig. Und das kann man einfach aufzeichnen, ganz verschiedene Arten zu spielen. Ganz viele pädagogische Spiele, Deutsch, Englisch, Mathe, kann man alles super mitmachen.
2: Der Weltrekordversuch brachte zahlreiche Leipzigerinnen und Leipziger zusammen. Einige hatten Schläger dabei, andere nutzten die vor Ort bereitgestellten oder sogar kreative Ersatzschläger wie Bratpfannen und Bücher. Jede Anmeldung brachte 1 Euro Spende ein. Das Geld gehe laut Senf zu 100% an die Elternhilfe für krebskranke Kinder in Leipzig.
1: Also diese Spendenaktion ist die erste und überhaupt, die wir gemacht haben in dem Rahmen. Wir haben schon mal eine Weihnachtsaktion gemacht, wo wir einfach an der Verkäufe, an Material, an den Behindertensportverein gespendet haben, ja. Aber so mit dieser Öffentlichkeitswirksamkeit ist es das allererste Mal und das ist nur der Anfang.
2: Denn bereits im Oktober sollen die ersten deutschen Meisterschaften in Leipzig am Hauptbahnhof stattfinden. Ob der Weltrekord also offiziell anerkannt wird, ist schon fast zweitrangig. Denn entscheidend ist, die Aktion brachte Menschen zusammen. Für Kinder, Familien und Leipzig.
1: Und wenn wir erkennen, dass wir im Spiel alle gleich sind, haben wir viel gekonnt. Und das ist das, was wir wollen. Wir wollen, genauso wie Buhl in Frankreich, dass Leute sich nachmittags treffen und einfach miteinander spielen. Und da spielt es keine Rolle, was verdienst du, was kannst du, wo kommst du her, welche Sprache sprichst du. Das ist unsere Vision.
2: Aus einem einfachen Kreidefeld auf dem Wilhelm-Leuchner-Platz wurde für einen Nachmittag ein Ort der Gemeinschaft. Und vielleicht ist dies ein Anfang für mehr Bewegung und Begegnung in Leipzig.

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0: dem Gelände der Leipziger Baumwollspinnerei. Mittendrin beim Machen-Festival in Leipzig, Robert Habeck. Der ehemalige Bundesminister für Wirtschaft und Klimaschutz blickt heute als Analyst auf die Wirtschaft und kann es genießen.
1: Ich habe es geliebt und liebe es eigentlich immer noch, Entscheidungen zu treffen. Aber der Unterschied zu meinem jetzigen Job ist jetzt, ich muss ihn nicht mehr treffen und andere haben die Torte im Gesicht.
0: Habecks Einstieg ist humorvoll, aber signalisiert, der Druck politischer Verantwortung ist weg. Jetzt kann er analytisch auf Start-ups und Innovation schauen. Schon früh stellt er klar, dass Deutschland unter internem und externem Druck steht.
1: Zum Erschrecken der deutschen Automobilindustrie und der deutschen Politik können gute Autos auch woanders gebaut werden. Und Solarpaneele und Batterien und Halbleiter und so weiter und so fort. Und das sorgt dafür, dass der Druck im Inneren immer größer wird, weil immer mehr Menschen sich ökonomisch bedroht fühlen und immer mehr Menschen mit der ökonomischen Bedrohung das Gefühl haben, ich verliere Ansehen, Reputation, Sicherheit für die Zukunft. Dann irgendeine Krise, hohe Inflation, Covid-19, die Sorge von Arbeitslosigkeit, möglicherweise macht mein Unternehmen dicht und dann hat man das toxische Gebräu.
0: Habecks zentrale Botschaft. Deutschland kann den globalen Wettbewerb nicht über niedrigere Löhne oder billigere Produktion gewinnen. Entscheidend seien Innovation, neue Technologien und die Frage, ob junge Unternehmen ihre Zukunft auch in Europa sehen.
1: Und es bedeutet auch, wenn ich mir das wünschen darf, als wirklich überzeugter grüner Europäer und ehemaliger deutscher Minister, dass nicht jedes Start-up sofort jede Gelegenheit annimmt, in die USA auszuwandern.
0: Die globale Energiewende treibt Innovationen weltweit voran. Deutschland und Europa müssen jetzt handeln, um im Wettbewerb bei erneuerbaren Technologien nicht abgehängt zu werden und wirtschaftlich von der Transformation zu profitieren, so Habeck. Gleichzeitig betont er, Innovationskraft braucht Freiheit und Offenheit.
1: Dort, wo Engständigkeit, wo Borniertheit, wo Nationalismus, wo Ausschließeritis, und zwar menschliche Ausschließeritis, den politischen Raum bestimmt, da werden Leute, die Freiheit suchen, die Freiheitsräume brauchen, sich nicht ansiedeln. Da werden sie nicht bleiben, da werden sie sich nicht wohlfühlen.
0: Das Machen-Festival will es anders machen.
2: Unsere Mission ist, Menschen zusammenzubringen, die sich im natürlichen Alltag wahrscheinlich niemals treffen würden. Und unser Festival vermischt Technologie, Unternehmertum, Kreativität, um Leute zu befähigen, Unternehmen zu bauen, Produkte zu bauen, die im globalen Wettbewerb standhalten können. Das Festival ist erstmal eine Begegnungsstätte, wo ganz viele Leute zusammenkommen, ob das jetzt Investoren sind, ob das Gründer sind aus der Region, ganz Deutschland sozusagen versammeln Leute die besten Ideen hier. Und hier sucht man Kapital, hier findet man vielleicht auch Co-Founder, also Leute, die mitgründen. Wenn man technische Unterstützung braucht oder wenn man kaufmännische Unterstützung braucht, dass quasi Teams überhaupt die Fähigkeit haben zu skalieren, also zu wachsen und von der kleinen Idee hin zum Unternehmen.
0: Sagt Marco Weichhold, einer der kreativen Köpfe hinter dem Festival. Hier begegnen sich Menschen aus verschiedenen Branchen und Ländern mit viel Offenheit, um voneinander zu lernen. Weichhold beschreibt die Quintessenz des Festivals, welches schon zum 5. Mal stattfindet, als etwas ganz Besonderes.
2: Ich glaube, was in so einer Veranstaltung ansteckend ist, ist, du hast ja junge Unternehmen, du hast alte Unternehmen, du hast etablierte große Unternehmen, aber du hast auch diese Startups, die quasi frisch anfangen und neue Sachen in Frage stellen. Ich glaube, dass diese Startup-Mentalität, Dinge auszuprobieren, auch wenn sie noch nicht perfekt sind, ansteckend sein kann. Also dieses Machen, dieses Umsetzen, dieses Tun ist ultra wertvoll, auch für große Unternehmen, dass man sich ein kleines bisschen vielleicht vom Perfektionismus auch verabschieden kann, dass man eher auf Geschwindigkeit, auf Wachstum setzt, um neue Märkte überhaupt zu identifizieren und sich selber auch immer wieder zu hinterfragen. Und ich glaube, das können Startups sehr, sehr gut, weil sie halt auf der grünen Wiese etwas Neues entwickeln. Das fällt den großen Unternehmen manchmal ein bisschen schwerer. Aber ich hoffe, dass man hier so einen Spirit mit nach Hause nimmt, um Innovationskraft und Mut auf Neues mitzunehmen.
0: Hier treffen Marketing, Technologie, Wissenschaft und Kreativität aufeinander, um gemeinsam Antworten auf eine zunehmend unsichere und sich verändernde Zukunft zu finden. Trotz der inspirierenden Atmosphäre bleibt bei vielen Teilnehmern eine Frage offen. Wird Robert Habeck in die Politik zurückkehren?
1: Ich wurde nicht gewählt und ich hatte keinen Plan danach. Jetzt habe ich mir ein gutes Leben anders aufgebaut. Und wenn Sie mich jetzt fragen, hast du Lust, mit Friedrich Merz, Jens Spahn und Markus Söder zu gehen, sage ich, mein Leben ist gerade gut, warum soll ich das tun?
0: Robert Habecks Rede war nur der Auftakt zu zwei aufregenden Tagen beim Machen-Festival. Rund 2000 Teilnehmerinnen und Teilnehmer stehen im Austausch und hören den Impulsen von Expertinnen und Experten aus Kultur, Wissenschaft und Wirtschaft.

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1: Ist das jetzt das Ende? Muss ich jetzt sterben?
2: Krebs ist eine Diagnose, die vielen Menschen erst einmal den Boden unter den Füßen wegzieht. Genau deshalb soll der Krebsspendenlauf in Dresden, der Sonnenblumenlauf, nicht nur Hoffnung machen, sondern auch Chancen verbessern. Der Geschäftsführer der Sächsischen Krebsgesellschaft, Ralf Porzig, fasst die Hintergründe des Laufes wie folgt zusammen.
3: Laufen gegen Krebs, eine Veranstaltung der Sächsischen Krebsgesellschaft, die 2010 aus der Taufe gehoben wurde und seitdem in Leipzig, in Chemnitz und in Dresden etabliert wurde. Die Idee dahinter ist, dass wir die Öffentlichkeit zum Thema Krebs sensibilisieren wollen, aber gleichzeitig auch die Menschen motivieren wollen, sich zu bewegen und laufend Gutes zu tun.
2: Die Veranstaltung ist Teil der Reihe Laufend gegen Krebs der Sächsischen Krebsgesellschaft. In Dresden geht es dabei nicht um Bestzeiten, sondern darum, Aufmerksamkeit zu schaffen, Menschen in Bewegung zu bringen und Spenden für Betroffene zu sammeln. Welchen Einfluss Sport auf Krebsprävention und Krankheitsverlauf haben kann, erklärt Dr. Harald Schmalenberg vom Städtischen Klinikum Dresden.
1: Ja, Bewegung ist sehr wichtig. Es hat einen positiven Effekt auf das Risiko, bestimmte Krebserkrankungen zu bekommen. Zum Beispiel bei Brustkrebs weiß man, dass Ausdauersport ganz deutlich das Krebsrisiko senkt. Das ist auch bei Darmkrebs der Fall, auch bei Prostatakrebs.
2: Dass Bewegung bei Krebs eine besondere Rolle spielen kann, zeigt auch der medizinische Blick. Sport kann vorbeugend wirken, aber auch während und nach einer Erkrankung helfen, wieder Kraft zu gewinnen.
1: Gerade fürs Laufen, das ist ja das Schöne dabei, braucht man keine große Vorbereitung. Man zieht sich seine Laufschuhe an und startet an der Haustür. Man hat keinen großen Aufwand damit. Das kann ja eigentlich jeder machen, jeder auf seinem Niveau. Und das Schöne ist, dass man merken wird, dass man sehr schnell Fortschritte macht.
2: Was auf der Laufstrecke sichtbar wird, soll später an anderer Stelle weiterwirken. Mit den Spenden werden mehrere Initiativen unterstützt, die Krebspatienten und ihren Familien zugutekommen.
3: Wir unterstützen ein Projekt des DSC 1898, das sich an Kinder, Jugendliche und Erwachsene richtet. Wir wissen, Sport ist nicht nur gut mit Blick auf die Prävention, Bewegung, sondern auch ist das sozusagen eine Möglichkeit, den Wiedereintritt in das Leben, das normale Leben nach einer Krebserkrankung zu erleichtern. Ein zweites Projekt, was unterstützt wird, ist das Familienwochenende für junge Familien, die von Krebs betroffen sind, wo es dann keine Rolle spielt, ob es Vati, Mutti oder ein Kind ist. Wir wollen einfach diesen Familien, die betroffen sind, eine Auszeit geben. Und ein drittes Projekt sind die Krebsinformationspunkte im ländlichen Raum.
2: Damit steht der Sonnenblumenlauf für mehr als nur Bewegung. Er verbindet Sport mit Gemeinschaft, macht Betroffenen Mut und zeigt, dass Unterstützung oft schon mit dem ersten Schritt beginnt.
3: Bei so einem Lauf bedeutet es auch erstmal für viele erstmal antreten, ne? Dann möglichst lange durchhalten und möglichst viele Runden laufen. Das sind Ziele, ne? Und die sind im Krankheitsverlauf, denke ich, auch sehr wichtig für Betroffene, auch für die Angehörige. Und wenn man Ziele sich selber setzt und versucht, sie zu erreichen, kann es schon sehr, sehr wertvoll sein.
2: Am Ende zählt beim Sonnenblumenlauf nicht, wer am schnellsten ist. Entscheidend ist, dass Menschen antreten, durchhalten und gemeinsam etwas tun, das Betroffenen tatsächlich hilft.

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12: Nachrichten. In Görlitz haben die Ermittlungen zum Hauseinsturz, bei dem im Mai 3 Menschen ums Leben gekommen sind, wieder begonnen. Ein Polizeisprecher erklärte, dass Kriminaltechniker und Sachverständige nun Spuren sichern können, nachdem die Giebelwände gesichert wurden. Der Einsturz wird auf eine Gasexplosion zurückgeführt. Die Stadtwerke haben zudem die Erlaubnis erhalten, die Gasversorgung in der Umgebung wiederherzustellen. Eine 72-jährige Frau aus Dresden ist Opfer eines Betrugs geworden und hat 115.000 Euro verloren. Laut Polizei lernte sie den mutmaßlichen Betrüger über ein Datingportal kennen. Der Mann gab an, in China zu leben und in finanziellen Schwierigkeiten zu stecken. Erst nach einem halben Jahr schöpfte die Frau Verdacht und wandte sich an die Polizei. Die Ermittlungen dauern an. Sachsens Finanzämter gehören zu den schnellsten in Deutschland bei der Bearbeitung von Einkommenssteuererklärungen. Laut Bund der Steuerzahler liegt Sachsen mit einer durchschnittlichen Bearbeitungszeit von 42 Tagen nun auf Platz 3 im bundesweiten Vergleich. Dirk Mohr vom Steuerzahlerbund Sachsen lobt die Effizienz der Verwaltungsabläufe und den Fortschritt durch Digitalisierung als Gründe für diese Verbesserung.

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1: Woher kriege ich die Kraft, immer jeden Morgen wieder aufzustehen und wieder meinen Job zu machen und wieder weiterzugehen? Und das steckt da auch ganz oft in einer sehr poetischen Art und Weise eben drin.
2: Wenn Menschen über Seile gehen, Bälle durch die Luft fliegen und Körper scheinbar gegen die Schwerkraft arbeiten, dann ist das kein klassischer Zirkusabend. Zum 5. Mal präsentiert das Sozietätstheater das Zirkus-Theater-Festival in Dresden. Was das Festival ausmacht, erklärt Stefan Hoffmann aus der Festivalleitung.
1: Hier geht es eher nochmal um das Erzählen, um das Nahbare, um das Dabeisein, um den Kontakt, um besondere Geschichten und nochmal eine ganz besondere Poesie.
2: Das Festival steht dieses Jahr unter dem Motto Creatures of Gravity, also Kreaturen der Schwerkraft. Gemeint ist die Kraft, die alles nach unten zieht, im Zirkus aber immer wieder überwunden, ausgetrickst oder sichtbar gemacht wird.
1: Wir sind alle Kreaturen der Schwerkraft, wir sind dieser Schwerkraft alle unterworfen. Die zieht uns nach unten, aber die hilft uns auch beim Aufrichten. Also wir wollen uns dieser Schwerkraft widersetzen, wir wollen gegen sie kämpfen, mit ihr spielen. Weil ich glaube, wir alle fragen uns auch angesichts der Schwere der Welt, die die manchmal im Moment haben kann, woher kriege ich die Kraft, immer jeden Morgen wieder aufzustehen und wieder meinen Job zu machen und wieder weiterzugehen? Und das steckt da auch ganz oft in einer sehr poetischen Art und Weise eben drin, dieses Spiel mit der Schwerkraft.
2: Wie dieses Spiel mit der Schwerkraft aussieht, zeigt zum Beispiel Gregor Lavrenz als Artist der High Performer. Bei Walk in the Park werden zwei 15 Meter hohe Masten und eine 40 Meter lange Highline zum Bühnenraum über dem Boden.
3: Wir haben ja gesagt, moderne Hochseilkunst, das heißt für uns nicht nur das Laufen oben auf dem Hochseil, sondern eigentlich den ganzen Raum einzubeziehen, auf verschiedenen Ebenen mit Bewegungen nach oben, nach unten, in die Seite, eben mit der Schwerkraft spielen.
2: Aus einer Festivalidee ist in Dresden inzwischen ein fester Kulturtermin geworden. Für Stefan Hoffmann liegt das auch daran, dass zeitgenössischer Zirkus nah am Publikum bleibt und seine Wirkung direkt vor Ort entfaltet.
1: Ich glaube, dass die Dresdnerinnen und Dresdner das sehr lieben, dass das sowas, dass man da die Kunst so wirklich sehen und auch anfassen kann. Dass das wirklich begeisternd ist und berührend ist, ohne aber jetzt so weit weg zu sein oder zu groß oder zu sehr Hochglanz oder so. Ich glaube, das lieben viele, dass das so nah ist und so da ist und so unmittelbar erlebbar ist und anfassbar ist. Das höre ich immer wieder, dass das so schön ist, dass es zwar groß und toll, aber nicht so bombastisch ist.
2: 12 Companies aus 8 Ländern bringen die Magie dieser unsichtbaren Kraft auf die Bühnen, die Highline und ins Zirkuszelt. Das Festival zieht sich von der Neustadt bis nach Prohlis und ist an 3 Orten in der Stadt zu erleben. Im Sozietätstheater, im Alaunpark in der Neustadt und am Jakob-Winterplatz in Prohlis.
1: Man denkt, glaube ich, dass es viel weiter weg ist, als es wirklich ist. Und man denkt auch, da sind unterschiedliche Lebenswelten in der Stadt, die sich sehr unterscheiden. Aber ob das wirklich so ist und ob man nicht doch mal diesen Weg auf sich nehmen kann und auch mal das andere erleben kann, das wollen wir gerne herausfordern und gerne sozusagen dazu einladen, auch die Stadt in allen möglichen Facetten auch kennenzulernen.
2: Vom 18. bis 28. Juni geht es beim Zirkustheaterfestival um Artistik, Begegnung und um die Kraft, die alle am Boden hält. Neben den 35 Vorstellungen stehen auch Workshops im Programm. 10 Tage lang dreht sich also alles um die Schwerkraft und um den Versuch, ihr für einen Moment etwas Leichtigkeit entgegenzusetzen.

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1: Dann kommt es stattdessen zu Kürzungspolitik im Hinterzimmer. Und wir sagen, dass wir solche Mangelverwaltung mit Ansage einfach nicht mitmachen. Wir kämpfen nicht mit den anderen um die Krümel, die es noch gibt.
2: Die Lage im Haushalt der Landeshauptstadt ist angespannt. An vielen Ecken fehlt Geld. Unter bestehender Haushaltssperre wird im Dresdner Stadtrat derzeit über intensive Einsparmaßnahmen diskutiert. Auch die Kinder- und Jugendarbeit hat bereits jetzt Sorge vor möglichen Kürzungen. Um finanzielle Bedarfe auszuloten und um auf die Haushaltsverhandlungen reagieren zu können, hat das Jugendamt eine Steuerungsgruppe bestehend aus Trägern der Kinder- und Jugendhilfe einberufen. Niklas Schütze, Vorsitzender des Stadtjugendrings in Dresden, kritisiert das Vorgehen des Jugendamts.
1: Das große Problem dabei war aber, dass diese offiziell klingende Steuerungsgruppe nicht nach den konventionellen Verfahren, die es dafür gibt, einberufen wurde, sondern dass einzelne Träger eben eingesprochen und eingeladen wurden, insbesondere die großen Sozialverbände in der Stadtliga und dann einzelne andere. Wir wurden erst daraufhin quasi in einem zweiten Schritt von einem der Träger mit eingeladen. Und der große Punkt ist also, dass diese Träger dann die Aufgabe haben sollten, nach dem sogenannten Prinzip weiße Landkarte, also quasi nochmal komplett vom Boden auf die Bedarfe zu konzipieren.
2: Auf Anfrage erklärt uns Bildungsbürgermeister Jan Donhauser das Vorgehen folgendermaßen.
3: Ansprechpartner war

0: Verbände, beispielsweise die Stadtliga, das gleich getan hat und diese Steuerungsgruppe jetzt erstmal quasi vertagt ist und geschaut wird, wie das neu aufsteht. Das Wichtige ist aber für uns, dass wir klargemacht haben, dass wir für solche Kürzungspolitik im Hinterzimmer eben nicht zur Verfügung stehen, sondern dass wir gern bereit sind für Gespräche mit dem Jugendamt und mit der Stadtpolitik, dass wir diese auch aktiv führen, aber eben unter Bedingungen, die für alle klar und vor allem transparent nach außen sind.
1: Von Seiten der Stadt wird der Austritt des Stadtjugendrings bedauert.
2: Sowohl dem Stadtjugendring als auch der Stadtliga steht es frei, Angebote zur Beteiligung abzulehnen. Abgesehen davon, dass damit die Möglichkeit entfällt, die Perspektiven der Träger einzubringen, gibt es keine Konsequenzen.
1: Obwohl er das Vorgehen des Jugendamts in Bezug auf die Steuerungsgruppe kritisiert, ist dem Stadtjugendring die prekäre Lage in der Kinder- und Jugendarbeit durchaus bewusst.
0: Wir halten das Verhalten des Jugendamts für absolut nachvollziehbar. Sie sehen ja ein Symptom, nämlich die Jugendhilfelandschaft in Dresden leidet schon in den letzten Jahren massiv unter der Kürzungspolitik hier in der Stadt. Und das heißt natürlich, dass die einzelnen Vertreterinnen und Vertreter in den Ämtern versuchen müssen, irgendwie mit diesen politischen Entscheidungen fertig zu werden.
1: Und diese politischen Entscheidungen könnten die Kinder- und Jugendhilfe aus verschiedenen Gründen besonders hart treffen.
0: Hier in der Jugendhilfe haben wir es aber schon mit dem Haushalt zu tun, der anteilsmäßig an den Ausgaben der Stadt einen winzigen Teil ausmacht. Also man kann hier kein Geld in nennenswerten Beträgen einsparen. Alles, was man hier erreichen kann, ist es, mit jeder Kürzung langfristig massive Folgekosten zu erzeugen, sowohl finanzieller Natur als auch ganz wesentlich gesellschaftlich.
1: Die Debatte um die Steuerungsgruppe ist mit dem Austritt aller wesentlichen Akteure erst einmal vorbei. Doch die Kürzungsdebatten im Stadtrat noch lange nicht. Bis 2031 rechnet die Stadt mit einem Finanzierungsloch von 310 Millionen Euro im Dresdner Haushalt. So ergab es die Mai-Steuerschätzung. Ob und wie viel Geld dann die Dresdner Kinder- und Jugendhilfeorganisationen einsparen müssen, das wird sich zeigen.

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1: BR91.3, T9.3, GH0 oder TT. Wer bei all diesen Bezeichnungen noch den Überblick behält, der kennt sich vermutlich bestens aus mit Eisenbahnen. Am Schauplatz Eisenbahn in Chemnitz drehte sich am Mittwoch alles um die wohl kleinste Lokomotive des Museums. Denn zwischen all den großen stählernen Gefährten präsentierte Hersteller Pico das Modell der preußischen Tenderlokomotive T9.3. Eine Modelleisenbahn in der Spurweite TT. Wie Museumsleiter Dr. Maximilian Claudius Noack erklärt, nahm Pico für die Entwicklung des Modells die originale Länderbahnlokomotive 91896 im Museum ganz genau unter die Lupe.
2: In diesem Zusammenhang war Pico natürlich da, hat Maße abgenommen, hat sich Dinge angeschaut, Details angeschaut. Das ist ja immer das Wichtige bei Modellbahnen. Es ist ein Spagat zwischen Detailverliebtheit und etwas generalisierender Größe. Man muss also auch schauen, dass man, man kann nicht alle Details darstellen, um es mal so zu formulieren.
1: Die preußische Tenderlokomotive T9.3 wurde ab dem Jahr 1900 insgesamt 2030 Mal für die preußischen Staatseisenbahnen gebaut. 1925 wurden die Maschinen insgesamt mit weiteren Länderbahnlokomotiven in die Baureihe 91 eingeordnet. Pico entwickelte das Modell der Lok gleich in drei verschiedenen Spurgrößen. In der großen Spur G für Gartenbahnen, in der beliebten Spur H0 sowie in der nun vorgestellten TT-Version. Gerade TT gilt bis heute als traditionelle Modellbahngröße der ehemaligen DDR und vieler osteuropäischen Länder. Für Pico-Geschäftsführer Rainer Landwehr steckt hinter jeder neuen Lok dabei weit mehr als nur Technik oder Detailtreue.
3: Unser Ziel ist, die Kopie besser zu machen wie das Original. Also wir versuchen das bestmöglich zu kopieren. Das geht los mit ganz kleinen Schriftzeichen, mit einem ganz feinen Tampondruck sehr, sehr häufig. Aber auch die ganzen Licht- und Leuchtfunktionen, die dann notwendig sind, bis hin zum authentischen Sound, wo wir Soundtechniker haben, die dann so eine Lok zusammenschneiden von den Geräuschen her, dass das so authentisch wie möglich ist. Aber natürlich gibt es immer auch Kompromisse, die man machen muss, wo man Dinge nicht realisieren kann oder einfach nicht wirtschaftlich realisieren.
1: Mit rund 260.000 Quadratmetern gilt der Schauplatz Eisenbahn in Chemnitz als größtes Eisenbahnmuseum Europas. Rund 30 Lokomotiven haben hier ihren Platz gefunden. Für Museumsleiter Noack hat die Präsentation neuer Modelle an genau diesem Ort deshalb auch eine besondere historische Bedeutung.
2: Natürlich geht es aber auch darum, zu zeigen, wie funktionierte Mobilität in der Zeit vor 100, 150 Jahren. Ja, da gab es kein Auto, da gab es kein Flugzeug, da gab es neben Pferdewagen eben aber schon die Eisenbahn. Und das können wir hier zeigen. Wir können auch zeigen, wie man dieses Thema oder wie man mit dieser Mobilität umgegangen ist, wie man die Naturgewalten Feuer, Wasser, Dampf gezähmt hat und in den Dienst gestellt hat, um sie dann hier einzusetzen. Also von der Seite her ist dieses Museum durchaus ein Museum, was auch auf Zukunft angelegt ist und was auch speziell als Hauptzielgruppe Kinder, Schüler, Jugendliche ansprechen will, um ihnen ein gewisses Grundwissen in Physik und Thermophysik zu vermitteln.
1: Die Modelleisenbahn bleibt weiterhin ein bedeutender Wirtschaftsfaktor. Schätzungen aus der Spielwaren- und Modellbahnbranche zufolge werden in Deutschland jedes Jahr mehrere hunderttausend Lokomotiven, Waggons und Startersets verkauft. Der Gesamtumsatz im deutschsprachigen Raum liegt dabei bei deutlich über 100 Millionen Euro jährlich. Deutschland zählt damit weiterhin zu den wichtigsten Märkten für Modelleisenbahnen weltweit. Besonders Sachsen gilt seit Jahrzehnten als echte Hochburg der Modellbahnszene. Für Pico-Geschäftsführer Landwehr liegt der Grund für die Faszination auf der Hand.
3: Also Modelleisenbahn begeistert Jung und Alt und verbindet auch eben Jung und Alt und hat für viele auch noch viele Kindheitserinnerungen. Und daher kommt ganz einfach die Modelleisenbahn. So ist man groß geworden, man hat mit der Modelleisenbahn gespielt. Und wenn man dann, ich würde jetzt nicht sagen, dass ich der klassische geborene Modelleisenbahner bin mit dem Hobby-Modelleisenbahn, aber wenn man so ein Stück weit auch Hobby und Beruf dann oder Faszination und Beruf gemeinsam zusammenbringen kann, dann ist es einfach nur großartig.
1: Und während die großen Originale weiter auf ihren Gleisen ruhen, beweist die kleine T9.3 im Miniaturformat, die Begeisterung für Eisenbahnen passt manchmal eben auf wenige Zentimeter.

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5: Nachrichten. In Görlitz haben die Ermittlungen zum Hauseinsturz, bei dem im Mai 3 Menschen ums Leben gekommen sind, wieder begonnen. Ein Polizeisprecher erklärte, dass Kriminaltechniker und Sachverständige nun Spuren sichern können, nachdem die Giebelwände gesichert wurden. Der Einsturz wird auf eine Gasexplosion zurückgeführt. Die Stadtwerke haben zudem die Erlaubnis erhalten, die Gasversorgung in der Umgebung wiederherzustellen. Eine 72-jährige Frau aus Dresden ist Opfer eines Betrugs geworden und hat 115.000 Euro verloren. Laut Polizei lernte sie den mutmaßlichen Betrüger über ein Datingportal kennen. Der Mann gab an, in China zu leben und in finanziellen Schwierigkeiten zu stecken. Erst nach einem halben Jahr schöpfte die Frau Verdacht und wandte sich an die Polizei. Die Ermittlungen dauern an. Sachsens Finanzämter gehören zu den schnellsten in Deutschland bei der Bearbeitung von Einkommenssteuererklärungen. Laut Bund der Steuerzahler liegt Sachsen mit einer durchschnittlichen Bearbeitungszeit von 42 Tagen nun auf Platz 3 im bundesweiten Vergleich. Dirk Mohr vom Steuerzahlerbund Sachsen lobt die Effizienz der Verwaltungsabläufe und den Fortschritt durch Digitalisierung als Gründe für diese Verbesserung.

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2: Es braucht Hilfe und es braucht wieder mehr, dass wir Menschen zusammenwachsen. Und das sind nicht nur krebskranke Kinder, das sind alle Menschen.
3: Am diesjährigen Kindertag verwandelte sich der Wilhelm-Neuchner-Platz in Leipzig für kurze Zeit in ein riesiges Spielfeld.
4: Ich habe das Spiel neu kennengelernt und man kommt irgendwie zusammen und man läuft und man spielt und es ist eine coole Ablenkung.
5: Ich habe schon sehr viele andere Schlägersportarten gespielt, Tennis, Tischtennis, Paddle, Squash und das reiht sich gut ein.
6: Ich finde es halt wirklich cool, dass man halt erstens nicht unbedingt Sportklamotten braucht, weil ich bin häufig einfach nach der Uni dann kurz rübergegangen und man es halt auch wirklich super überall spielen kann. Also mit meiner Mitbewohnerin bin ich häufiger einfach mal so bei uns auf der Straße dann und wir spielen eine Runde.
3: Die Sportart Street Racket lockte zahlreiche Menschen in die Innenstadt. Ziel war ein Weltrekordversuch. Aber noch viel wichtiger, Bewegung und Begegnung für einen guten Zweck. Die Aktion wurde von David Senf organisiert. Er ist Gründer von Street Racket Mitteldeutschland und setzt sich seit Jahren dafür ein, Sport und Spiel auf öffentliche Plätze zu bringen. Für ihn ist Street Racket mehr als Freizeit.
2: Ich bin quasi der Gründer von Street Racket Mitteldeutschland und hatte die Idee, das bekannter zu machen, was ich schon seit 2 Jahren versuche. Aber ich meine, öffentliche Plätze wie diese braucht Bewegung und das haben wir jetzt versucht.
3: Street Racket ist bewusst einfach gehalten. Ein Kreidefeld, ein Ball, ein Schläger. Mehr braucht es nicht. Netz- oder Vereinseintritt überflüssig. Perfekt für Parks, Schulhöfe und Plätze in Leipzig.
2: Street Racket ist das einfachste zu erlernende Rückschlagspiel, was es gibt. Es ist kein reines Bewegungsspiel, sondern wir sagen, es ist auch ein Bildungskonzept.
3: Denn auch für Schulen bietet Street Racket einige Vorteile. Unterricht könne spielerisch eingebunden und Pausen sinnvoll genutzt werden. Eine Sportlehrerin, die selbst am Rekordversuch teilnahm, kennt das Spiel aus Workshops und sieht es als Chance für Schulen.
7: Viele Schulhöfe sehen nicht anders aus als hier. Wir haben auch einfach nur eine asphaltierte Fläche, ein bisschen traurig. Und das kann man einfach aufzeichnen, ganz verschiedene Arten zu spielen. Ganz viele pädagogische Spiele, Deutsch, Englisch, Mathe, kann man alles super mitmachen.
3: Der Weltrekordversuch brachte zahlreiche Leipzigerinnen und Leipziger zusammen. Einige hatten Schläger dabei, andere nutzten die vor Ort bereitgestellten oder sogar kreative Ersatzschläger wie Bratpfannen und Bücher. Jede Anmeldung brachte 1 Euro Spende ein. Das Geld gehe laut Senf zu 100% an die Elternhilfe für krebskranke Kinder in Leipzig.
2: Also diese Spendenaktion ist die erste und überhaupt, die wir gemacht haben in dem Rahmen. Wir haben schon mal eine Weihnachtsaktion gemacht, wo wir einfach auch an der Verkäufe an Material an den Behindertensportverein gespendet haben, ja. Aber so mit dieser Öffentlichkeitswirksamkeit ist es das allererste Mal und das ist nur der Anfang.
3: Denn bereits im Oktober sollen die ersten deutschen Meisterschaften in Leipzig am Hauptbahnhof stattfinden. Ob der Weltrekord also offiziell anerkannt wird, ist schon fast zweitrangig. Denn entscheidend ist, die Aktion brachte Menschen zusammen. Für Kinder, Familien und Leipzig.
2: Und wenn wir erkennen, dass wir im Spiel alle gleich sind, haben wir viel gekonnt. Und das ist das, was wir wollen. Wir wollen, genauso wie Buhl in Frankreich, dass Leute sich nachmittags treffen und einfach miteinander spielen. Und da spielt es keine Rolle, was verdienst du, was kannst du, wo kommst du her, welche Sprache sprichst du. Das ist unsere Vision.
3: Aus einem einfachen Kreidefeld auf dem Wilhelm-Leuchner-Platz wurde für einen Nachmittag ein Ort der Gemeinschaft. Und vielleicht ist dies ein Anfang für mehr Bewegung und Begegnung in Leipzig.

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1: Sachsens Mikroelektronikindustrie ist bereits auf Platz 1 in Europa. Silicon Saxony ist längst international bekannt. Doch welche Unternehmen prägen darüber hinaus die Zukunft des Freistaats? Und wo entstehen gerade die nächsten großen Ideen? Genau mit dieser Frage beschäftigt sich das Machen-Festival. 2 Tage lang treffen sich internationale Unternehmen wie Infineon und Faude, kleine Start-ups als auch Vertreter aus der Wissenschaft und der Kreativszene auf dem Gelände der Leipziger Baumwollspinnerei. Mittendrin beim Machen-Festival in Leipzig, Robert Habeck. Der ehemalige Bundesminister für Wirtschaft und Klimaschutz blickt heute als Analyst auf die Wirtschaft und kann es genießen.
2: Ich habe es geliebt und liebe es eigentlich immer noch, Entscheidungen zu treffen. Aber der Unterschied zu meinem jetzigen Job ist jetzt, ich muss ihn nicht mehr treffen und andere haben die Torte im Gesicht.
1: Habecks Einstieg ist humorvoll, aber signalisiert, der Druck politischer Verantwortung ist weg. Jetzt kann er analytisch auf Start-ups und Innovation schauen. Schon früh stellt er klar, dass Deutschland unter internem und externem Druck steht.
2: Zum Erschrecken der deutschen Automobilindustrie und der deutschen Politik können gute Autos auch woanders gebaut werden. Und Solarpaneele und Batterien und Halbleiter und so weiter und so fort. Und das sorgt dafür, dass der Druck im Inneren immer größer wird, weil immer mehr Menschen sich ökonomisch bedroht fühlen und immer mehr Menschen mit der ökonomischen Bedrohung das Gefühl haben, ich verliere Ansehen, Reputation, Sicherheit für die Zukunft. Dann irgendeine Krise, hohe Inflation, Covid-19, die Sorge von Arbeitslosigkeit, möglicherweise macht mein Unternehmen dicht und dann hat man das toxische Gebäude.
1: Habecks zentrale Botschaft. Deutschland kann den globalen Wettbewerb nicht über niedrigere Löhne oder billigere Produktion gewinnen. Entscheidend seien Innovation, neue Technologien und die Frage, ob junge Unternehmen ihre Zukunft auch in Europa sehen.
2: Und es bedeutet auch, wenn ich mir das wünschen darf, als wirklich überzeugter grüner Europäer und ehemaliger deutscher Minister, dass nicht jedes Start-up sofort jede Gelegenheit annimmt, in die USA auszuwandern.
1: Die globale Energiewende treibt Innovationen weltweit voran. Deutschland und Europa müssen jetzt handeln, um im Wettbewerb bei erneuerbaren Technologien nicht abgehängt zu werden und wirtschaftlich von der Transformation zu profitieren, so Habeck. Gleichzeitig betont er, Innovationskraft braucht Freiheit und Offenheit.
2: Dort, wo Engständigkeit, wo Borniertheit, wo Nationalismus, wo Ausschließeritis, und zwar menschliche Ausschließeritis, den politischen Raum bestimmt, da werden Leute, die Freiheit suchen, die Freiheit suchen.

0: Hier sucht man Kapital, hier findet man vielleicht auch Co-Founder, also Leute, die mitgründen, wenn man technische Unterstützung braucht oder wenn man kaufmännische Unterstützung braucht, dass quasi Teams überhaupt die Fähigkeit haben zu skalieren, also zu wachsen und von der kleinen Idee hin zum Unternehmen.
1: Sagt Marco Weichhold, einer der kreativen Köpfe hinter dem Festival. Hier begegnen sich Menschen aus verschiedenen Branchen und Ländern mit viel Offenheit, um voneinander zu lernen. Weichhold beschreibt die Quintessenz des Festivals, welches schon zum 5. Mal stattfindet, als etwas ganz Besonderes.
0: Ich glaube, was in so einer Veranstaltung ansteckend ist, ist, du hast ja junge Unternehmen, du hast alte Unternehmen, du hast etablierte große Unternehmen, aber du hast auch diese Startups, die quasi frisch anfangen und neue Sachen in Frage stellen. Ich glaube, dass diese Startup-Mentalität, Dinge auszuprobieren, auch wenn sie noch nicht perfekt sind, ansteckend sein kann. Also dieses Machen, dieses Umsetzen, dieses Tun, ist ultra wertvoll auch für große Unternehmen, dass man sich ein kleines bisschen vielleicht vom Perfektionismus auch verabschieden kann, dass man eher auf Geschwindigkeit, auf Wachstum setzt, um neue Märkte überhaupt zu identifizieren und sich selber auch immer wieder zu hinterfragen. Und ich glaube, das können Startups sehr, sehr gut, weil sie halt auf der grünen Wiese etwas Neues entwickeln. Das fällt den großen Unternehmen manchmal ein bisschen schwerer. Aber ich hoffe, dass man hier so einen Spirit mit nach Hause nimmt, um Innovationskraft und Mut auf Neues mitzunehmen.
1: Hier treffen Marketing, Technologie, Wissenschaft und Kreativität aufeinander, um gemeinsam Antworten auf eine zunehmend unsichere und sich verändernde Zukunft zu finden. Trotz der inspirierenden Atmosphäre bleibt bei vielen Teilnehmern eine Frage offen. Wird Robert Habeck in die Politik zurückkehren?
2: Ich wurde nicht gewählt und ich hatte keinen Plan danach. Jetzt habe ich mir gutes Leben anders aufgebaut. Und wenn Sie mich jetzt fragen, hast du Lust, mit Friedrich Merz, Jens Spahn und Markus Söder zu gehen, sage ich, mein Leben ist gerade gut, warum soll ich das tun?
1: Robert Habecks Rede war nur der Auftakt zu zwei aufregenden Tagen beim Machen-Festival. Rund 2000 Teilnehmerinnen und Teilnehmer stehen im Austausch und hören den Impulsen von Expertinnen und Experten aus Kultur, Wissenschaft und Wirtschaft zu. Wer weiß, vielleicht werden hier noch heute viele spannende Ideen geboren, die die Zukunft Sachsens und darüber hinaus prägen.

0: ist das jetzt das Ende? Muss ich jetzt sterben?
1: Krebs ist eine Diagnose, die vielen Menschen erst einmal den Boden unter den Füßen wegzieht. Genau deshalb soll der Krebsspendenlauf in Dresden, der Sonnenblumenlauf, nicht nur Hoffnung machen, sondern auch Chancen verbessern. Der Geschäftsführer der Sächsischen Krebsgesellschaft, Ralf Porzig, fasst die Hintergründe des Laufes wie folgt zusammen.
2: Lauf gegen Krebs, eine Veranstaltung der Sächsischen Krebsgesellschaft, die 2010 aus der Taufe gehoben wurde und seitdem in Leipzig, in Chemnitz und in Dresden etabliert wurde. Die Idee dahinter ist, dass wir die Öffentlichkeit zum Thema Krebs sensibilisieren wollen, aber gleichzeitig auch die Menschen motivieren wollen, sich zu bewegen und laufend Gutes zu tun.
1: Die Veranstaltung ist Teil der Reihe Laufend gegen Krebs der Sächsischen Krebsgesellschaft. In Dresden geht es dabei nicht um Bestzeiten, sondern darum, Aufmerksamkeit zu schaffen, Menschen in Bewegung zu bringen und Spenden für Betroffene zu sammeln. Welchen Einfluss Sport auf Krebsprävention und Krankheitsverlauf haben kann, erklärt Dr. Harald Schmalenberg vom Städtischen Klinikum Dresden.
0: Ja, Bewegung ist sehr wichtig. Es hat einen positiven Effekt auf das Risiko, bestimmte Krebserkrankungen zu bekommen. Zum Beispiel bei Brustkrebs weiß man, dass Ausdauersport ganz deutlich das Krebsrisiko senkt. Das ist auch bei Darmkrebs der Fall, auch bei Prostatakrebs.
1: Dass Bewegung bei Krebs eine besondere Rolle spielen kann, zeigt auch der medizinische Blick. Sport kann vorbeugend wirken, aber auch während und nach einer Erkrankung helfen, wieder Kraft zu gewinnen.
0: Gerade fürs Laufen, das ist ja das Schöne dabei, braucht man keine große Vorbereitung. Man zieht sich seine Laufschuhe an und startet an der Haustür. Man hat keinen großen Aufwand damit. Das kann ja eigentlich jeder machen, jeder auf seinem Niveau. Und das Schöne ist, dass man merken wird, dass man sehr schnell Fortschritte macht.
1: Was auf der Laufstrecke sichtbar wird, soll später an anderer Stelle weiterwirken. Mit den Spenden werden mehrere Initiativen unterstützt, die Krebspatienten und ihren Familien zugutekommen.
2: Wir unterstützen ein Projekt des DSC 1898, das sich an Kinder, Jugendliche und Erwachsene richtet. Wir wissen, Sport ist nicht nur gut mit Blick auf die Prävention, Bewegung, sondern auch ist das sozusagen eine Möglichkeit, den Wiedereintritt in das Leben, das normale Leben nach einer Krebserkrankung zu erleichtern. Ein zweites Projekt, was unterstützt wird, ist das Familienwochenende für junge Familien, die von Krebs betroffen sind, wo es dann keine Rolle spielt, ob es Vati, Mutti oder ein Kind ist. Wir wollen einfach diesen Familien, die betroffen sind, eine Auszeit geben. Und ein drittes Projekt sind die Krebsinformationspunkte im ländlichen Raum.
1: Damit steht der Sonnenblumenlauf für mehr als nur Bewegung. Er verbindet Sport mit Gemeinschaft, macht Betroffenen Mut und zeigt, dass Unterstützung oft schon mit dem ersten Schritt beginnt.
2: Bei so einem Lauf bedeutet es auch erstmal für viele erstmal antreten, ne? Dann möglichst lange durchhalten und möglichst viele Runden laufen. Das sind Ziele, ne? Und die sind im Krankheitsverlauf, denke ich, auch sehr wichtig für Betroffene, auch für die Angehörige. Und wenn man Ziele sich selber setzt und versucht, sie zu erreichen, kann es schon sehr, sehr wertvoll sein.
1: Am Ende zählt beim Sonnenblumenlauf nicht, wer am schnellsten ist. Entscheidend ist, dass Menschen antreten, durchhalten und gemeinsam etwas tun, das Betroffenen tatsächlich hilft.

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11: Nachrichten. In Görlitz haben die Ermittlungen zum Hauseinsturz, bei dem im Mai 3 Menschen ums Leben gekommen sind, wieder begonnen. Ein Polizeisprecher erklärte, dass Kriminaltechniker und Sachverständige nun Spuren sichern können, nachdem die Giebelwände gesichert wurden. Der Einsturz wird auf eine Gasexplosion zurückgeführt. Die Stadtwerke haben zudem die Erlaubnis erhalten, die Gasversorgung in der Umgebung wiederherzustellen. Eine 72-jährige Frau aus Dresden ist Opfer eines Betrugs geworden und hat 115.000 Euro verloren. Laut Polizei lernte sie den mutmaßlichen Betrüger über ein Datingportal kennen. Der Mann gab an, in China zu leben und in finanziellen Schwierigkeiten zu stecken. Erst nach einem halben Jahr schöpfte die Frau Verdacht und wandte sich an die Polizei. Die Ermittlungen dauern an. Sachsens Finanzämter gehören zu den schnellsten in Deutschland bei der Bearbeitung von Einkommenssteuererklärungen. Laut Bund der Steuerzahler liegt Sachsen mit einer durchschnittlichen Bearbeitungszeit von 42 Tagen nun auf Platz 3 im bundesweiten Vergleich. Dirk Mohr vom Steuerzahlerbund Sachsen lobt die Effizienz der Verwaltungsabläufe und den Fortschritt durch Digitalisierung als Gründe für diese Verbesserung.

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2: Woher kriege ich die Kraft, immer jeden Morgen wieder aufzustehen und wieder meinen Job zu machen und wieder weiterzugehen? Und das steckt da auch ganz oft in einer sehr poetischen Art und Weise eben drin.
3: Wenn Menschen über Seile gehen, Bälle durch die Luft fliegen und Körper scheinbar gegen die Schwerkraft arbeiten, dann ist das kein klassischer Zirkusabend. Zum 5. Mal präsentiert das Sozietätstheater das Zirkus-Theater-Festival in Dresden. Was das Festival ausmacht, erklärt Stefan Hoffmann aus der Festivalleitung.
2: Hier geht es eher nochmal um das Erzählen, um das Nahbare, um das Dabeisein, um den Kontakt, um besondere Geschichten und nochmal eine ganz besondere Poesie.
3: Das Festival steht dieses Jahr unter dem Motto Creatures of Gravity, also Kreaturen der Schwerkraft. Gemeint ist die Kraft, die alles nach unten zieht, im Zirkus aber immer wieder überwunden, ausgetrickst oder sichtbar gemacht wird.
2: Wir sind alle Kreaturen der Schwerkraft, wir sind dieser Schwerkraft alle unterworfen. Die zieht uns nach unten, aber die hilft uns auch beim Aufrichten. Also wir wollen uns dieser Schwerkraft widersetzen, wir wollen gegen sie kämpfen, mit ihr spielen. Weil ich glaube, wir alle fragen uns auch angesichts der Schwere der Welt, die manchmal im Moment haben kann, woher kriege ich die Kraft, immer jeden Morgen wieder aufzustehen und wieder meinen Job zu machen und wieder weiterzugehen? Und das steckt da auch ganz oft in einer sehr poetischen Art und Weise eben drin, dieses Spiel mit der Schwerkraft.
3: Wie dieses Spiel mit der Schwerkraft aussieht, zeigt zum Beispiel Gregor Lavrenz als Artist der High Performer. Bei Walk in the Park werden zwei 15 Meter hohe Masten und eine 40 Meter lange Highline zum Bühnenraum über dem Boden.
4: Wir haben ja gesagt, moderne Hochseilkunst, das heißt für uns nicht nur das Laufen oben auf dem Hochseil, sondern eigentlich den ganzen Raum einzubeziehen. Auf verschiedenen Ebenen, mit Bewegungen nach oben, nach unten, in die Seite, eben mit der Schwerkraft spielen.
3: Aus einer Festivalidee ist in Dresden inzwischen ein fester Kulturtermin geworden. Für Stefan Hoffmann liegt das auch daran, dass zeitgenössischer Zirkus nah am Publikum bleibt und seine Wirkung direkt vor Ort entfaltet.
2: Ich glaube, dass die Dresdnerinnen und Dresdner das sehr lieben, dass das sowas, dass man da die Kunst so wirklich sehen und auch anfassen kann. Dass das wirklich begeisternd ist und berührend ist, ohne aber jetzt so weit weg zu sein oder zu groß oder zu sehr Hochglanz oder so. Ich glaube, das lieben viele, dass das so nah ist und so da ist und so unmittelbar erlebbar ist und anfassbar ist. Das höre ich immer wieder, dass das so schön ist, dass es zwar groß und toll, aber nicht so bombastisch ist.
3: 12 Companies aus 8 Ländern bringen die Magie dieser unsichtbaren Kraft auf die Bühnen, die Highline und ins Zirkuszelt. Das Festival zieht sich von der Neustadt bis nach Prohlis und ist an 3 Orten in der Stadt zu erleben. Im Sozietätstheater, im Alaunpark in der Neustadt und am Jakob-Winterplatz in Prohlis.
2: Man denkt, glaube ich, dass es viel weiter weg ist, als es wirklich ist. Und man denkt auch, da sind unterschiedliche Lebenswelten in der Stadt, die sich sehr unterscheiden. Aber ob das wirklich so ist und ob man nicht doch mal diesen Weg auf sich nehmen kann und auch mal das andere erleben kann, das wollen wir gerne herausfordern und gerne sozusagen dazu einladen, auch die Stadt in allen möglichen Facetten auch kennenzulernen.
3: Vom 18. bis 28. Juni geht es beim Zirkustheaterfestival um Artistik, Begegnung und um die Kraft, die alle am Boden hält. Neben den 35 Vorstellungen stehen auch Workshops im Programm. 10 Tage lang dreht sich also alles um die Schwerkraft und um den Versuch, ihr für einen Moment etwas Leichtigkeit entgegenzusetzen.

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1: Dann kommt es stattdessen zur Kürzungspolitik im Hinterzimmer. Und wir sagen, dass wir solche Mangelverwaltung mit Ansage einfach nicht mitmachen. Wir kämpfen nicht mit den anderen um die Krümel, die es noch gibt.
2: Die Lage im Haushalt der Landeshauptstadt ist angespannt. An vielen Ecken fehlt Geld. Unter bestehender Haushaltssperre wird im Dresdner Stadtrat derzeit über intensive Einsparmaßnahmen diskutiert. Auch die Kinder- und Jugendarbeit hat bereits jetzt Sorge vor möglichen Kürzungen. Um finanzielle Bedarfe auszuloten und um auf die Haushaltsverhandlungen reagieren zu können, hat das Jugendamt eine Steuerungsgruppe bestehend aus Trägern der Kinder- und Jugendhilfe einberufen. Niklas Schütze, Vorsitzender des Stadtjugendrings in Dresden, kritisiert das Vorgehen des Jugendamts.
1: Das große Problem dabei war aber, dass diese offiziell klingende Steuerungsgruppe nicht nach den konventionellen Verfahren, die es dafür gibt, einberufen wurde, sondern dass einzelne Träger eben eingesprochen und eingeladen wurden, insbesondere die großen Sozialverbände in der Stadtliga und dann einzelne andere. Wir wurden erst daraufhin quasi in einem zweiten Schritt von einem der Träger mit eingeladen. Und der große Punkt ist also, dass diese Träger dann die Aufgabe haben sollten, nach dem sogenannten Prinzip weiße Landkarte, also quasi nochmal komplett vom Boden auf die Bedarfe zu konzipieren.
2: Auf Anfrage erklärt uns Bildungsbürgermeister Jan Donhauser das Vorgehen folgendermaßen.
3: Ansprechpartner war als Vertreter der Träger der Freien Jugendhilfe die Stadtliga, welche die Möglichkeit hatte, weitere Träger zu benennen, was im Fall des Stadtjugendrings auch geschah. Letzteres wurde vom Jugendamt sehr begrüßt, da der Stadtjugendring insbesondere die kleineren Träger hätte vertreten können.
2: Dass der Stadtjugendring nicht initial, sondern erst auf Vorschlag anderer, bereits geladener Akteure in die Steuerungsgruppe eingeladen wurde, sei so für sie nicht vertretbar. Sie haben sich dazu entschieden, aus der Steuerungsgruppe auszutreten.
1: Das hatte ganz konkret die Konsequenz, dass uns andere Verbände, beispielsweise die Stadtliga, das gleich getan hat und diese Steuerungsgruppe jetzt erstmal quasi vertagt ist und geschaut wird, wie das neu aufsteht. Das Wichtige ist aber für uns, dass die wir klargemacht haben, dass wir für solche Kürzungspolitik im Hinterzimmer eben nicht zur Verfügung stehen, sondern dass wir gern bereit sind für Gespräche mit dem Jugendamt und mit der Stadtpolitik, dass wir diese auch aktiv führen, aber eben unter Bedingungen, die für alle klar und vor allem transparent nach außen sind.
2: Von Seiten der Stadt wird der Austritt des Stadtjugendrings bedauert.
3: Sowohl dem Stadtjugendring als auch der Stadtliga steht es frei, Angebote zur Beteiligung abzulehnen. Abgesehen davon, dass damit die Möglichkeit entfällt, die Perspektiven der Träger einzubringen, gibt es keine Konsequenzen.
2: Obwohl er das Vorgehen des Jugendamts in Bezug auf die Steuerungsgruppe kritisiert, ist dem Stadtjugendring die prekäre Lage in der Kinder- und Jugendarbeit durchaus bewusst.
1: Wir halten das Verhalten des Jugendamts für absolut nachvollziehbar. Wir sehen ja ein Symptom, nämlich die Jugendhilfelandschaft in Dresden leidet schon in den letzten Jahren massiv unter der Kürzungspolitik hier in der Stadt. Und das heißt natürlich, dass die einzelnen Vertreterinnen und Vertreter in den Ämtern versuchen müssen, irgendwie mit diesen politischen Entscheidungen fertig zu werden.
2: Und diese politischen Entscheidungen könnten die Kinder- und Jugendhilfe aus verschiedenen Gründen besonders hart treffen.
1: Hier in der Jugendhilfe haben wir es aber schon mit dem Haushalt zu tun, der anteilsmäßig an den Ausgaben der Stadt einen winzigen Teil ausmacht. Also man kann hier kein Geld in nennenswerten Beträgen einsparen. Alles, was man hier erreichen kann, ist es, mit jeder Kürzung langfristig massive Folgekosten zu erzeugen, sowohl finanzieller Natur als auch ganz wesentlich gesellschaftlich.
2: Die Debatte um die Steuerungsgruppe ist mit dem Austritt aller wesentlichen Akteure erst einmal vorbei. Doch die Kürzungsdebatten im Stadtrat noch lange nicht. Bis 2031 rechnet die Stadt mit einem Finanzierungsloch von 310 Millionen Euro im Dresdner Haushalt. So ergab es die Mai-Steuerschätzung. Ob und wie viel Geld dann die Dresdner Kinder- und Jugendhilfeorganisationen einsparen müssen, das wird sich zeigen.

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2: BR91.3, T9.3, GH0 oder TT. Wer bei all diesen Bezeichnungen noch den Überblick behält, der kennt sich vermutlich bestens aus mit Eisenbahnen. Am Schauplatz Eisenbahn in Chemnitz drehte sich am Mittwoch alles um die wohl kleinste Lokomotive des Museums. Denn zwischen all den großen stählernen Gefährten präsentierte Hersteller Pico das Modell der preußischen Tenderlokomotive T9.3. Eine Modelleisenbahn in der Spurweite TT. Wie Museumsleiter Dr. Maximilian Claudius Noack erklärt, nahm Pico für die Entwicklung des Modells die originale Länderbahnlokomotive 91896 im Museum ganz genau unter die Lupe.
3: In diesem Zusammenhang war Pico natürlich da, hat Maße abgenommen, hat sich Dinge angeschaut, Details angeschaut. Das ist ja immer das Wichtige bei Modellbahnen. Es ist ein Spagat zwischen Detailverliebtheit und etwas generalisierender Größe. Man muss also auch schauen, dass man kann nicht alle Details darstellen, um es mal so zu formulieren.
2: Die preußische Tenderlokomotive T9.3 wurde ab dem Jahr 1900 insgesamt 2030 Mal für die preußischen Staatseisenbahnen gebaut. 1925 wurden die Maschinen insgesamt mit weiteren Länderbahnlokomotiven in die Baureihe 91 eingeordnet. Pico entwickelte das Modell der Lok gleich in drei verschiedenen Spurgrößen. In der großen Spur G für Gartenbahnen, in der beliebten Spur H0 sowie in der nun vorgestellten TT-Version. Gerade TT gilt bis heute als traditionelle Modellbahngröße der ehemaligen DDR und vieler osteuropäischen Länder. Für Pico-Geschäftsführer Rainer Landwehr steckt hinter jeder neuen Lok dabei weit mehr als nur Technik oder Detailtreue.
4: Unser Ziel ist, die Kopie besser zu machen wie das Original. Also wir versuchen das bestmöglich zu kopieren. Das geht los mit ganz kleinen Schriftzeichen, mit einem ganz feinen Tampondruck sehr, sehr häufig. Aber auch die ganzen Licht- und Leuchtfunktionen, die dann notwendig sind, bis hin zum authentischen Sound, wo wir Soundtechniker haben, die dann so eine Lok zusammenschneiden von den Geräuschen her, dass das so authentisch wie möglich ist. Aber natürlich gibt es immer auch Kompromisse, die man machen muss, wo man Dinge nicht realisieren kann oder einfach nicht wirtschaftlich realisierbar sind.
2: Mit rund 260.000 Quadratmetern gilt der Schauplatz Eisenbahn in Chemnitz als größtes Eisenbahnmuseum Europas. Rund 30 Lokomotiven haben hier ihren Platz gefunden. Für Museumsleiter Noack hat die Präsentation neuer Modelle an genau diesem Ort deshalb auch eine besondere historische Bedeutung.
3: Natürlich geht es aber auch darum, zu zeigen, wie funktionierte Mobilität in der Zeit vor 100, 150 Jahren. Ja, da gab es kein Auto, da gab es kein Flugzeug, da gab es neben Pferdewagen eben aber schon die Eisenbahn. Und das können wir hier zeigen. Wir können auch zeigen, wie man dieses Thema oder wie man mit dieser Mobilität umgegangen ist, wie man die Naturgewalten Feuer, Wasser, Dampf gezähmt hat und in den Dienst gestellt hat, um sie dann hier einzusetzen. Also von der Seite her ist dieses Museum durchaus ein Museum, was auch auf Zukunft angelegt ist und was auch

0: speziell als Hauptzielgruppe Kinder, Schüler, Jugendliche ansprechen will, um ihnen ein gewisses Grundwissen in Physik und Thermophysik zu vermitteln.
1: Die Modelleisenbahn bleibt weiterhin ein bedeutender Wirtschaftsfaktor. Schätzungen aus der Spielwaren- und Modellbahnbranche zufolge werden in Deutschland jedes Jahr mehrere hunderttausend Lokomotiven, Waggons und Startersets verkauft. Der Gesamtumsatz im deutschsprachigen Raum liegt dabei bei deutlich über 100 Millionen Euro jährlich. Deutschland zählt damit weiterhin zu den wichtigsten Märkten für Modelleisenbahnen weltweit. Besonders Sachsen gilt seit Jahrzehnten als echte Hochburg der Modellbahnszene. Für Pico-Geschäftsführer Landwehr liegt der Grund für die Faszination auf der Hand.
2: Also Modelleisenbahn begeistert jung und alt und verbindet auch eben jung und alt und hat für viele auch noch viele Kindheitserinnerungen. Und daher kommt ganz einfach die Modelleisenbahn. So ist man groß geworden, man hat mit der Modelleisenbahn gespielt. Und wenn man dann, ich würde jetzt nicht sagen, dass ich der klassische geborene Modelleisenbahner bin mit dem Hobby-Modelleisenbahn, aber wenn man so ein Stück weit auch Hobby und Beruf dann oder Faszination und Beruf gemeinsam zusammenbringen kann, dann ist es einfach nur großartig.
1: Und während die großen Originale weiter auf ihren Gleisen ruhen, beweist die kleine T9.3 im Miniaturformat, die Begeisterung für Eisenbahnen passt manchmal eben auf wenige Zentimeter.

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12: Nachrichten. Bei einem schweren Verkehrsunfall auf der S124 nahe Reichenbach im Landkreis Görlitz sind am Mittwochnachmittag zwei Menschen schwer verletzt worden. Laut Polizei geriet ein 59-jähriger Fahrer aus ungeklärter Ursache auf die Gegenfahrbahn und kollidierte frontal mit dem Auto eines 44-Jährigen. Beide Fahrer erlitten schwere Verletzungen, während eine 24-jährige Frau leicht verletzt wurde, deren Fahrzeug zuvor gestreift wurde. Der Sachschaden beläuft sich auf etwa 50.000 Euro. Die Straße blieb bis in den Abend hinein gesperrt. Kurz vor der Fußball-Weltmeisterschaft in Kanada, Mexiko und den USA hat die Verbraucherzentrale Sachsen vor betrügerischen Angeboten für Tickets und Reisen im Internet gewarnt. Die Verbraucherschützer betonen, dass viele Tickets personengebunden und nicht übertragbar seien, was zu Abweisungen am Stadiontor führen könne. Zudem gibt es unseriöse Angebote für Unterkünfte und Mietwagen, die nicht existieren. Beate Saupe von der Verbraucherzentrale rät dringend dazu, das Impressum des Anbieters sowie Preis- und Leistungsangaben genau zu prüfen. Die Handballer des SCD HFK Leipzig müssen nach einer knappen Niederlage gegen TBV Lemgo Lippe den Abstieg in die Zweitklassigkeit hinnehmen. Das Team verlor am Abend mit 28:30 und verspielte damit seine letzte Chance auf den Klassenerhalt. Trotz eines starken Starts konnten Franz Semper und Blair Hinrichsson mit jeweils 5 Toren die Niederlage nicht verhindern. Leipzig wird die Saison am Sonntag mit einem Heimspiel gegen GWD Minden abschließen.

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1: Woher kriege ich die Kraft, immer jeden Morgen wieder aufzustehen und wieder meinen Job zu machen und wieder weiterzugehen? Und das steckt da auch ganz oft in einer sehr poetischen Art und Weise eben drin.
2: Wenn Menschen über Seile gehen, Bälle durch die Luft fliegen und Körper scheinbar gegen die Schwerkraft arbeiten, dann ist das kein klassischer Zirkusabend. Zum 5. Mal präsentiert das Sozietätstheater das Zirkus-Theater-Festival in Dresden. Was das Festival ausmacht, erklärt Stefan Hoffmann aus der Festivalleitung.
1: Hier geht es eher nochmal um das Erzählen, um das Nahbare, um das Dabeisein, um den Kontakt, um besondere Geschichten und nochmal eine ganz besondere Poesie.
2: Das Festival steht dieses Jahr unter dem Motto Creatures of Gravity, also Kreaturen der Schwerkraft. Gemeint ist die Kraft, die alles nach unten zieht, im Zirkus aber immer wieder überwunden, ausgetrickst oder sichtbar gemacht wird.
1: Wir sind alle Kreaturen der Schwerkraft, wir sind dieser Schwerkraft alle unterworfen. Die zieht uns nach unten, aber die hilft uns auch beim Aufrichten. Also wir wollen uns dieser Schwerkraft widersetzen, wir wollen gegen sie kämpfen, mit ihr spielen, weil ich glaube, wir alle fragen uns auch angesichts der Schwere der Welt, die manchmal im Moment haben kann, woher kriege ich die Kraft, immer jeden Morgen wieder aufzustehen und wieder meinen Job zu machen und wieder weiterzugehen? Und das steckt da auch ganz oft in einer sehr poetischen Art und Weise eben drin, dieses Spiel mit der Schwerkraft.
2: Wie dieses Spiel mit der Schwerkraft aussieht, zeigt zum Beispiel Gregor Lavrenz als Artist der High Performer. Bei Walk in the Park werden zwei 15 Meter hohe Masten und eine 40 Meter lange Highline zum Bühnenraum über dem Boden.
3: Wir haben ja gesagt, moderne Hochseilkunst, das heißt für uns nicht nur das Laufen oben auf dem Hochseil, sondern eigentlich den ganzen Raum einzubeziehen, auf verschiedenen Ebenen mit Bewegungen nach oben, nach unten, in die Seite, eben mit der Schwerkraft spielen.
2: Aus einer Festivalidee ist in Dresden inzwischen ein fester Kulturtermin geworden. Für Stefan Hoffmann liegt das auch daran, dass zeitgenössischer Zirkus nah am Publikum bleibt und seine Wirkung direkt vor Ort entfaltet.
1: Ich glaube, dass die Dresdnerinnen und Dresdner das sehr lieben, dass das sowas, dass man da die Kunst so wirklich sehen und auch anfassen kann. Dass das wirklich begeisternd ist und berührend ist, ohne aber jetzt so weit weg zu sein oder zu groß oder zu sehr Hochglanz oder so. Ich glaube, das lieben viele, dass das so nah ist und so da ist und so unmittelbar erlebbar ist und anfassbar ist. Das höre ich immer wieder, dass das so schön ist, dass es zwar groß und toll, aber nicht so bombastisch ist.
2: 12 Companies aus 8 Ländern bringen die Magie dieser unsichtbaren Kraft auf die Bühnen, die Highline und ins Zirkuszelt. Das Festival zieht sich von der Neustadt bis nach Prohlis und ist an 3 Orten in der Stadt zu erleben. Im Sozietätstheater, im Alaunpark in der Neustadt und am Jakob-Winterplatz in Prohlis.
1: Man denkt, glaube ich, dass es viel weiter weg ist, als es wirklich ist. Und man denkt auch, da sind unterschiedliche Lebenswelten in der Stadt, die sich sehr unterscheiden. Aber ob das wirklich so ist und ob man nicht doch mal diesen Weg auf sich nehmen kann und auch mal das andere erleben kann, das wollen wir gerne herausfordern und gerne sozusagen dazu einladen, auch die Stadt in allen möglichen Facetten auch kennenzulernen.
2: Vom 18. bis 28. Juni geht es beim Zirkustheaterfestival um Artistik, Begegnung und um die Kraft, die alle am Boden hält. Neben den 35 Vorstellungen stehen auch Workshops im Programm. 10 Tage lang dreht sich also alles um die Schwerkraft und um den Versuch, ihr für einen Moment etwas Leichtigkeit entgegenzusetzen.

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1: Dann kommt es stattdessen zu Kürzungspolitik im Hinterzimmer. Und wir sagen, dass wir solche Mangelverwaltung mit Ansage einfach nicht mitmachen. Wir kämpfen nicht mit den anderen um die Krümel, die es noch gibt.
2: Die Lage im Haushalt der Landeshauptstadt ist angespannt. An vielen Ecken fehlt Geld. Unter bestehender Haushaltssperre wird im Dresdner Stadtrat derzeit über intensive Einsparmaßnahmen diskutiert. Auch die Kinder- und Jugendarbeit hat bereits jetzt Sorge vor möglichen Kürzungen. Um finanzielle Bedarfe auszuloten und um auf die Haushaltsverhandlungen reagieren zu können, hat das Jugendamt eine Steuerungsgruppe bestehend aus Trägern der Kinder- und Jugendhilfe einberufen. Niklas Schütze, Vorsitzender des Stadtjugendrings in Dresden, kritisiert das Vorgehen des Jugendamts.
1: Das große Problem dabei war aber, dass diese offiziell klingende Steuerungsgruppe nicht nach den konventionellen Verfahren, die es dafür gibt, einberufen wurde, sondern dass einzelne Träger eben eingesprochen und eingeladen wurden, insbesondere die großen Sozialverbände in der Stadtliga und dann einzelne andere. Wir wurden erst daraufhin quasi in einem zweiten Schritt von einem der Träger mit eingeladen. Und der große Punkt ist also, dass diese Träger dann die Aufgabe haben sollten, nach dem sogenannten Prinzip weiße Landkarte, also quasi nochmal komplett vom Boden auf die Bedarfe zu konzipieren.
2: Auf Anfrage erklärt uns Bildungsbürgermeister Jan Donhauser das Vorgehen folgendermaßen.
3: Ansprechpartner war als Vertreter der Träger der Freien Jugendhilfe die Stadtliga, welche die Möglichkeit hatte, weitere Träger zu benennen, was im Fall des Stadtjugendrings auch geschah. Letzteres wurde vom Jugendamt sehr begrüßt, da der Stadtjugendring insbesondere die kleineren Träger hätte vertreten können.
2: Dass der Stadtjugendring nicht initial, sondern erst auf Vorschlag anderer, bereits geladener Akteure in die Steuerungsgruppe eingeladen wurde, sei so für sie nicht vertretbar. Sie haben sich dazu entschieden, aus der Steuerungsgruppe auszutreten.
1: Das hatte ganz konkret die Konsequenz, dass uns andere Verbände, beispielsweise die Stadtliga, das gleich getan hat und diese Steuerungsgruppe jetzt erstmal quasi vertagt ist und geschaut wird, wie das neu aufsteht. Das Wichtige ist aber für uns, dass die wir klargemacht haben, dass wir für solche Kürzungspolitik im Hinterzimmer eben nicht zur Verfügung stehen, sondern dass wir gern bereit sind für Gespräche mit dem Jugendamt und mit der Stadtpolitik, dass wir diese auch aktiv führen, aber eben unter Bedingungen, die für alle klar und vor allem transparent nach außen sind.
2: Von Seiten der Stadt wird der Austritt des Stadtjugendrings bedauert.
3: Sowohl dem Stadtjugendring als auch der Stadtliga steht es frei, Angebote zur Beteiligung abzulehnen. Abgesehen davon, dass damit die Möglichkeit entfällt, die Perspektiven der Träger einzubringen, gibt es keine Konsequenzen.
2: Obwohl er das Vorgehen des Jugendamts in Bezug auf die Steuerungsgruppe kritisiert, ist dem Stadtjugendring die prekäre Lage in der Kinder- und Jugendarbeit durchaus bewusst.
1: Wir halten das Verhalten des Jugendamts für absolut nachvollziehbar. Wir sehen ja ein Symptom, nämlich die Jugendhilfelandschaft in Dresden leidet schon in den letzten Jahren massiv unter der Kürzungspolitik hier in der Stadt. Und das heißt natürlich, dass die einzelnen Vertreterinnen und Vertreter in den Ämtern versuchen müssen, irgendwie mit diesen politischen Entscheidungen fertig zu werden.
2: Und diese politischen Entscheidungen könnten die Kinder- und Jugendhilfe aus verschiedenen Gründen besonders hart treffen.
1: Hier in der Jugendhilfe haben wir es aber schon mit einem Haushalt zu tun, der anteilsmäßig an den Ausgaben der Stadt einen winzigen Teil ausmacht. Also man kann hier kein Geld in nennenswerten Beträgen einsparen. Alles, was man hier erreichen kann, ist es, mit jeder Kürzung langfristig massive Folgekosten zu erzeugen, sowohl finanzieller Natur als auch ganz wesentlich gesellschaftlich.
2: Die Debatte um die Steuerungsgruppe ist mit dem Austritt aller wesentlichen Akteure erst einmal vorbei. Doch die Kürzungsdebatten im Stadtrat noch lange nicht. Bis 2031 rechnet die Stadt mit einem Finanzierungsloch von 310 Millionen Euro im Dresdner Haushalt. So ergab es die Mai-Steuerschätzung. Ob und wie viel Geld dann die Dresdner Kinder- und Jugendhilfeorganisationen einsparen müssen, das wird sich zeigen.

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1: BR91.3, T9.3, GH0 oder TT. Wer bei all diesen Bezeichnungen noch den Überblick behält, der kennt sich vermutlich bestens aus mit Eisenbahnen. Am Schauplatz Eisenbahn in Chemnitz drehte sich am Mittwoch alles um die wohl kleinste Lokomotive des Museums. Denn zwischen all den großen stählernen Gefährten präsentierte Hersteller Pico das Modell der preußischen Tenderlokomotive T9.3. Eine Modelleisenbahn in der Spurweite TT. Wie Museumsleiter Dr. Maximilian Claudius Noack erklärt, nahm Pico für die Entwicklung des Modells die originale Länderbahnlokomotive 91896 im Museum ganz genau unter die Lupe.

0: für die preußischen Staatseisenbahnen gebaut. 1925 wurden die Maschinen insgesamt mit weiteren Länderbahnlokomotiven in die Baureihe 91 eingeordnet. Pico entwickelte das Modell der Lok gleich in drei verschiedenen Spurgrößen. In der großen Spur G für Gartenbahnen, in der beliebten Spur H0 sowie in der nun vorgestellten TT-Version. Gerade TT gilt bis heute als traditionelle Modellbahngröße der ehemaligen DDR und vieler osteuropäischen Länder. Für Pico-Geschäftsführer Rainer Landwehr steckt hinter jeder neuen Lok dabei weit mehr als nur Technik oder Detailtreue.
1: Unser Ziel ist, die Kopie besser zu machen wie das Original. Also wir versuchen das bestmöglich zu kopieren. Das geht los mit ganz kleinen Schriftzeichen, mit einem ganz feinen Tampondruck sehr, sehr häufig. Aber auch die ganzen Licht- und Leuchtfunktionen, die dann notwendig sind, bis hin zum authentischen Sound, wo wir Soundtechniker haben, die dann so eine Lok zusammenschneiden von den Geräuschen her, dass das so authentisch wie möglich ist. Aber natürlich gibt es immer auch Kompromisse, die man machen muss, wo man Dinge nicht realisieren kann oder einfach nicht wirtschaftlich realisierbar sind.
0: Mit rund 260.000 Quadratmetern gilt der Schauplatz Eisenbahn in Chemnitz als größtes Eisenbahnmuseum Europas. Rund 30 Lokomotiven haben hier ihren Platz gefunden. Für Museumsleiter Noack hat die Präsentation neuer Modelle an genau diesem Ort deshalb auch eine besondere historische Bedeutung.
2: Natürlich geht es aber auch darum, zu zeigen, wie funktionierte Mobilität in der Zeit vor 100, 150 Jahren. Ja? Da gab es kein Auto, da gab es kein Flugzeug, da gab es neben Pferdewagen eben aber schon die Eisenbahn. Und das können wir hier zeigen. Wir können auch zeigen, wie man dieses Thema oder wie man mit dieser Mobilität umgegangen ist, wie man die Naturgewalten Feuer, Wasser, Dampf gezähmt hat und in den Dienst gestellt hat, um sie dann hier einzusetzen. Also von der Seite her ist dieses Museum durchaus ein Museum, was auch auf Zukunft angelegt ist und was auch speziell als Hauptzielgruppe Kinder, Schüler, Jugendliche ansprechen will, um ihnen ein gewisses Grundwissen in Physik und Thermophysik zu vermitteln.
0: Die Modelleisenbahn bleibt weiterhin ein bedeutender Wirtschaftsfaktor. Schätzungen aus der Spielwaren- und Modellbahnbranche zufolge werden in Deutschland jedes Jahr mehrere hunderttausend Lokomotiven, Waggons und Startersets verkauft. Der Gesamtumsatz im deutschsprachigen Raum liegt dabei bei deutlich über 100 Millionen Euro jährlich. Deutschland zählt damit weiterhin zu den wichtigsten Märkten für Modelleisenbahnen weltweit. Besonders Sachsen gilt seit Jahrzehnten als echte Hochburg der Modellbahnszene. Für Pico-Geschäftsführer Landwehr liegt der Grund für die Faszination auf der Hand.
1: Also Modelleisenbahn begeistert jung und alt und verbindet auch eben jung und alt und hat für viele auch noch viele Kindheitserinnerungen und daher kommt ganz einfach die Modelleisenbahn. So ist man groß geworden, man hat mit der Modelleisenbahn gespielt. Und wenn man dann, ich würde jetzt nicht sagen, dass ich der klassische geborene Modelleisenbahner bin mit dem Hobby-Modelleisenbahn, aber wenn man so ein Stück weit auch Hobby und Beruf dann oder Faszination und Beruf gemeinsam zusammenbringen kann, dann ist es einfach nur großartig.
0: Und während die großen Originale weiter auf ihren Gleisen ruhen, beweist die kleine T9.3 im Miniaturformat, die Begeisterung für Eisenbahnen passt manchmal eben auf wenige Zentimeter.

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6: Nachrichten. Bei einem schweren Verkehrsunfall auf der S124 nahe Reichenbach im Landkreis Görlitz sind am Mittwochnachmittag zwei Menschen schwer verletzt worden. Laut Polizei geriet ein 59-jähriger Fahrer aus ungeklärter Ursache auf die Gegenfahrbahn und kollidierte frontal mit dem Auto eines 44-Jährigen. Beide Fahrer erlitten schwere Verletzungen, während eine 24-jährige Frau leicht verletzt wurde, deren Fahrzeug zuvor gestreift wurde. Der Sachschaden beläuft sich auf etwa 50.000 Euro. Die Straße blieb bis in den Abend hinein gesperrt. Kurz vor der Fußball-Weltmeisterschaft in Kanada, Mexiko und den USA hat die Verbraucherzentrale Sachsen vor betrügerischen Angeboten für Tickets und Reisen im Internet gewarnt. Die Verbraucherschützer betonen, dass viele Tickets personengebunden und nicht übertragbar seien, was zu Abweisungen am Stadiontor führen könne. Zudem gibt es unseriöse Angebote für Unterkünfte und Mietwagen, die nicht existieren. Beate Saupe von der Verbraucherzentrale rät dringend dazu, das Impressum des Anbieters sowie Preis- und Leistungsangaben genau zu prüfen. Die Handballer des SC DHFK Leipzig müssen nach einer knappen Niederlage gegen TBV Lemgo Lippe den Abstieg in die Zweitklassigkeit hinnehmen. Das Team verlor am Abend mit 28:30 und verspielte damit seine letzte Chance auf den Klassenerhalt. Trotz eines starken Starts konnten Franz Semper und Blair Hinrichsson mit jeweils 5 Toren die Niederlage nicht verhindern. Leipzig wird die Saison am Sonntag mit einem Heimspiel gegen GWD Minden abschließen.

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2: Es braucht Hilfe und es braucht wieder mehr, dass wir Menschen zusammenwachsen. Und das sind nicht nur krebskranke Kinder, das sind alle Menschen.
3: Am diesjährigen Kindertag verwandelte sich der Wilhelm-Neuchner-Platz in Leipzig für kurze Zeit in ein riesiges Spielfeld.
4: Ich habe das Spiel neu kennengelernt und man kommt irgendwie zusammen und man läuft und man spielt und es ist eine coole Ablenkung.
5: Ich habe schon sehr viele andere Schlägersportarten gespielt, Tennis, Tischtennis, Paddle, Squash und das reiht sich gut ein.
6: Ich finde es halt wirklich cool, dass man halt erstens nicht unbedingt Sportklamotten braucht, weil ich bin häufig einfach nach der Uni dann kurz rübergegangen und man es halt auch wirklich super überall spielen kann. Also mit meiner Mitbewohnerin bin ich häufiger einfach mal so bei uns auf der Straße dann und wir spielen eine Runde.
3: Die Sportart Street Racket lockte zahlreiche Menschen in die Innenstadt. Ziel war ein Weltrekordversuch. Aber noch viel wichtiger, Bewegung und Begegnung für einen guten Zweck. Die Aktion wurde von David Senf organisiert. Er ist Gründer von Street Racket Mitteldeutschland und setzt sich seit Jahren dafür ein, Sport und Spiel auf öffentliche Plätze zu bringen. Für ihn ist Street Racket mehr als Freizeit.
2: Ich bin quasi der Gründer von Street Racket Mitteldeutschland und hatte die Idee, das bekannter zu machen, was ich schon seit 2 Jahren versuche. Aber ich meine, öffentliche Plätze wie diese braucht Bewegung und das haben wir jetzt versucht.
3: Street Racket ist bewusst einfach gehalten. Ein Kreidefeld, ein Ball, ein Schläger. Mehr braucht es nicht. Netz- oder Vereinseintritt überflüssig. Perfekt für Parks, Schulhöfe und Plätze in Leipzig.
2: Street Racket ist das einfachste zu erlernende Rückschlagspiel, was es gibt. Es ist kein reines Bewegungsspiel, sondern wir sagen, es ist auch ein Bildungskonzept.
3: Denn auch für Schulen bietet Street Racket einige Vorteile. Unterricht könne spielerisch eingebunden und Pausen sinnvoll genutzt werden. Eine Sportlehrerin, die selbst am Rekordversuch teilnahm, kennt das Spiel aus Workshops und sieht es als Chance für Schulen.
7: Viele Schulhöfe sehen nicht anders aus als hier. Wir haben auch einfach nur eine asphaltierte Fläche, ein bisschen traurig. Und das kann man einfach aufzeichnen, ganz verschiedene Arten zu spielen. Ganz viele pädagogische Spiele, Deutsch, Englisch, Mathe, kann man alles super mitmachen.
3: Der Weltrekordversuch brachte zahlreiche Leipzigerinnen und Leipziger zusammen. Einige hatten Schläger dabei, andere nutzten die vor Ort bereitgestellten oder sogar kreative Ersatzschläger wie Bratpfannen und Bücher. Jede Anmeldung brachte 1 Euro Spende ein. Das Geld gehe laut Senf zu 100% an die Elternhilfe für krebskranke Kinder in Leipzig.
2: Also diese Spendenaktion ist die erste und überhaupt, die wir gemacht haben in dem Rahmen. Wir haben schon mal eine Weihnachtsaktion gemacht, wo wir einfach auch an der Verkäufe, an Material, an den Behindertensportverein gespendet haben. Ja, aber so mit dieser Öffentlichkeitswirksamkeit ist es das allererste Mal und das ist nur der Anfang.
3: Denn bereits im Oktober sollen die ersten deutschen Meisterschaften in Leipzig am Hauptbahnhof stattfinden. Ob der Weltrekord also offiziell anerkannt wird, ist schon fast zweitrangig. Denn entscheidend ist, die Aktion brachte Menschen zusammen. Für Kinder, Familien und Leipzig.
2: Und wenn wir erkennen, dass wir im Spiel alle gleich sind, haben wir viel gekonnt. Und das ist das, was wir wollen. Wir wollen, genauso wie Buhl in Frankreich, dass Leute sich nachmittags treffen und einfach miteinander spielen. Und da spielt es keine Rolle, was verdienst du, was kannst du, wo kommst du her, welche Sprache sprichst du. Das ist unsere Vision.
3: Aus einem einfachen Kreidefeld auf dem Wilhelm-Leuchner-Platz wurde für einen Nachmittag ein Ort der Gemeinschaft. Und vielleicht ist dies ein Anfang für mehr Bewegung und Begegnung in Leipzig.

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1: Sachsens Mikroelektronikindustrie ist bereits auf Platz 1 in Europa. Silicon Saxony ist längst international bekannt. Doch welche Unternehmen prägen darüber hinaus die Zukunft des Freistaats? Und wo entstehen gerade die nächsten großen Ideen? Genau mit dieser Frage beschäftigt sich das Machen-Festival. 2 Tage lang treffen sich internationale Unternehmen wie Infineon und Faude, kleine Start-ups als auch Vertreter aus der Wissenschaft und der Kreativszene auf dem Gelände der Leipziger Baumwollspinnerei. Mittendrin beim Machen-Festival in Leipzig, Robert Habeck. Der ehemalige Bundesminister für Wirtschaft und Klimaschutz blickt heute als Analyst auf die Wirtschaft und kann es genießen.
2: Ich habe es geliebt und liebe es eigentlich immer noch, Entscheidungen zu treffen. Aber der Unterschied zu meinem jetzigen Job ist jetzt, ich muss ihn nicht mehr treffen und andere haben die Torte im Gesicht.
1: Habecks Einstieg ist humorvoll, aber signalisiert, der Druck politischer Verantwortung ist weg. Jetzt kann er analytisch auf Start-ups und Innovation schauen. Schon früh stellt er klar, dass Deutschland unter internem und externem Druck steht.
2: Zum Erschrecken der deutschen Automobilindustrie und der deutschen Politik können gute Autos auch woanders gebaut werden. Und Solarpaneele und Batterien und Halbleiter und so weiter und so fort. Und das sorgt dafür, dass der Druck im Inneren immer größer wird, weil immer mehr Menschen sich ökonomisch bedroht fühlen und immer mehr Menschen mit der ökonomischen Bedrohung das Gefühl haben, ich verliere Ansehen, Reputation, Sicherheit für die Zukunft. Dann irgendeine Krise, hohe Inflation, Covid-19, die Sorge von Arbeitslosigkeit, möglicherweise macht mein Unternehmen dicht und dann hat man das toxische Gebäude.
1: Habecks zentrale Botschaft. Deutschland kann den globalen Wettbewerb nicht über niedrigere Löhne oder billigere Produktion gewinnen. Entscheidend seien Innovation, neue Technologien und die Frage, ob junge Unternehmen ihre Zukunft auch in Europa sehen.
2: Und es bedeutet auch, wenn ich mir das wünschen darf, als wirklich überzeugter grüner Europäer und ehemaliger deutscher Minister, dass nicht jedes Start-up sofort jede Gelegenheit annimmt, in die USA auszuwandern.
1: Die globale Energiewende treibt Innovationen weltweit voran. Deutschland und Europa müssen jetzt handeln, um im Wettbewerb bei erneuerbaren Technologien nicht abgehängt zu werden und wirtschaftlich von der Transformation zu profitieren, so Habeck. Gleichzeitig betont er, Innovationskraft braucht Freiheit und Offenheit.
2: Dort, wo Engständigkeit, wo Borniertheit, wo Nationalismus, wo Ausschließeritis, und zwar menschliche Ausschließeritis, den politischen Raum bestimmt, da werden Leute, die Freiheitsräume brauchen, sich nicht ansiedeln. Da werden sie nicht bleiben, da werden sie es nicht wohlfühlen.
1: Das Machen-Festival will es anders machen.
3: Unsere Mission ist, Menschen zusammenzubringen, die sich im natürlichen Alltag wahrscheinlich niemals treffen würden. Und unser Festival vermischt Technologie, Unternehmertum, Kreativität, um Leute zu befähigen, Unternehmen zu bauen, Produkte zu bauen, die im globalen Wettbewerb standhalten können. Das Festival ist erstmal eine Begegnungsstätte, wo ganz viele Leute zusammenkommen, ob das jetzt Investoren sind, ob das Gründer sind aus der Region, ganz Deutschland sozusagen versammeln Leute die besten Ideen hier. Und hier sucht man Kapital, hier findet man vielleicht auch Co-Founder, also Leute, die mitgründen. Wenn man technische Unterstützung braucht oder wenn man kaufmännische Unterstützung braucht, dass quasi Teams überhaupt die Fähigkeit haben zu skalieren, also zu wachsen und von der kleinen Idee hin zum Unternehmen.
1: Sagt Marco Weichhold, einer der kreativen Köpfe hinter dem Festival. Hier begegnen sich Menschen aus verschiedenen Branchen und Ländern mit viel Offenheit, um voneinander zu lernen. Weichhold beschreibt die Quintessenz des Festivals, welches schon zum 5. Mal stattfindet, als etwas ganz Besonderes.
3: Ich glaube, was in so einer Veranstaltung ansteckend ist, ist, du hast hier junge Unternehmen, du hast alte Unternehmen, du hast etablierte große Unternehmen, aber du hast auch diese Startups, die quasi frisch anfangen und neue Sachen in Frage stellen. Ich glaube, dass diese Startup-Mentalität, Dinge auszuprobieren, auch wenn sie noch nicht perfekt sind, ansteckend sein kann. Also dieses Machen, dieses Umsetzen, dieses Tun ist ultra wertvoll, auch für große Unternehmen, dass man sich ein kleines bisschen vielleicht vom Perfektionismus auch verabschieden kann, dass man eher auf Geschwindigkeit, auf Wachstum setzt, um neue Märkte überhaupt zu identifizieren und sich selber auch immer wieder zu hinterfragen. Und ich glaube, das können Startups sehr, sehr gut, weil sie halt auf der grünen Wiese etwas Neues entwickeln. Das fällt den großen Unternehmen manchmal ein bisschen schwerer. Aber ich hoffe, dass man hier so einen Spirit mit nach Hause nimmt, um Innovationskraft und Mut auf Neues mitzunehmen.
1: Hier treffen Marketing, Technologie, Wissenschaft und Kreativität aufeinander, um gemeinsam Antworten auf eine zunehmend unsichere und sich verändernde Zukunft zu finden. Trotz der inspirierenden Atmosphäre bleibt bei vielen Teilnehmern eine Frage offen. Wird Robert Habeck in die Politik zurückkehren?
2: Ich wurde nicht gewählt und ich hatte keinen Plan danach. Jetzt habe ich mir gutes Leben anders aufgebaut. Und wenn Sie mich

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2: Ist das jetzt das Ende? Muss ich jetzt sterben?
3: Krebs ist eine Diagnose, die vielen Menschen erst einmal den Boden unter den Füßen wegzieht. Genau deshalb soll der Krebsspendenlauf in Dresden, der Sonnenblumenlauf, nicht nur Hoffnung machen, sondern auch Chancen verbessern. Der Geschäftsführer der Sächsischen Krebsgesellschaft, Ralf Porzig, fasst die Hintergründe des Laufes wie folgt zusammen.
4: Laufen gegen Krebs, eine Veranstaltung der Sächsischen Krebsgesellschaft, die 2010 aus der Taufe gehoben wurde und seitdem in Leipzig, in Chemnitz und in Dresden etabliert wurde. Die Idee dahinter ist, dass wir die Öffentlichkeit zum Thema Krebs sensibilisieren wollen, aber gleichzeitig auch die Menschen motivieren wollen, sich zu bewegen und laufend Gutes zu tun.
3: Die Veranstaltung ist Teil der Reihe Laufend gegen Krebs der Sächsischen Krebsgesellschaft. In Dresden geht es dabei nicht um Bestzeiten, sondern darum, Aufmerksamkeit zu schaffen, Menschen in Bewegung zu bringen und Spenden für Betroffene zu sammeln. Welchen Einfluss Sport auf Krebsprävention und Krankheitsverlauf haben kann, erklärt Dr. Harald Schmalenberg vom Städtischen Klinikum Dresden.
2: Ja, Bewegung ist sehr wichtig. Es hat einen positiven Effekt auf das Risiko, bestimmte Krebserkrankungen zu bekommen. Zum Beispiel bei Brustkrebs weiß man, dass Ausdauersport ganz deutlich das Krebsrisiko senkt. Das ist auch bei Darmkrebs der Fall, auch bei Prostatakrebs.
3: Dass Bewegung bei Krebs eine besondere Rolle spielen kann, zeigt auch der medizinische Blick. Sport kann vorbeugend wirken, aber auch während und nach einer Erkrankung helfen, wieder Kraft zu gewinnen.
2: Gerade fürs Laufen, das ist ja das Schöne dabei, braucht man keine große Vorbereitung. Man zieht sich seine Laufschuhe an und startet an der Haustür. Man hat keinen großen Aufwand damit. Das kann ja eigentlich jeder machen, jeder auf seinem Niveau. Und das Schöne ist, dass man merken wird, dass man sehr schnell Fortschritte macht.
3: Was auf der Laufstrecke sichtbar wird, soll später an anderer Stelle

0: weiterwirken. Mit den Spenden werden mehrere Initiativen unterstützt, die Krebspatienten und ihren Familien zugutekommen.
1: Wir unterstützen ein Projekt des DSC 1898, das sich an Kinder, Jugendliche und Erwachsene richtet. Wir wissen, Sport ist nicht nur gut mit Blick auf die Prävention, Bewegung, sondern auch ist das sozusagen eine Möglichkeit, den Wiedereintritt in das Leben, das normale Leben nach einer Krebserkrankung zu erleichtern. Ein zweites Projekt, was unterstützt wird, ist das Familienwochenende für junge Familien, die von Krebs betroffen sind, wo es dann keine Rolle spielt, ob es Vati, Mutti oder ein Kind ist. Wir wollen einfach diesen Familien, die betroffen sind, eine Auszeit geben. Und ein drittes Projekt sind die Krebsinformationspunkte im ländlichen Raum.
0: Damit steht der Sonnenblumenlauf für mehr als nur Bewegung. Er verbindet Sport mit Gemeinschaft, macht Betroffenen Mut und zeigt, dass Unterstützung oft schon mit dem ersten Schritt beginnt.
1: Bei so einem Lauf bedeutet es auch erstmal für viele erstmal antreten, ne? Dann möglichst lange durchhalten und möglichst viele Runden laufen. Das sind Ziele, ne? Und die sind im Krankheitsverlauf, denke ich, auch sehr wichtig für Betroffene, auch für die Angehörige. Und wenn man Ziele sich selber setzt und versucht, sie zu erreichen, kann es schon sehr, sehr wertvoll sein.
0: Am Ende zählt beim Sonnenblumenlauf nicht, wer am schnellsten ist. Entscheidend ist, dass Menschen antreten, durchhalten und gemeinsam etwas tun, das Betroffenen tatsächlich hilft.

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10: Nachrichten. Bei einem schweren Verkehrsunfall auf der S124 nahe Reichenbach im Landkreis Görlitz sind am Mittwochnachmittag zwei Menschen schwer verletzt worden. Laut Polizei geriet ein 59-jähriger Fahrer aus ungeklärter Ursache auf die Gegenfahrbahn und kollidierte frontal mit dem Auto eines 44-Jährigen. Beide Fahrer erlitten schwere Verletzungen, während eine 24-jährige Frau leicht verletzt wurde, deren Fahrzeug zuvor gestreift wurde. Der Sachschaden beläuft sich auf etwa 50.000 Euro. Die Straße blieb bis in den Abend hinein gesperrt. Kurz vor der Fußball-Weltmeisterschaft in Kanada, Mexiko und den USA hat die Verbraucherzentrale Sachsen vor betrügerischen Angeboten für Tickets und Reisen im Internet gewarnt. Die Verbraucherschützer betonen, dass viele Tickets personengebunden und nicht übertragbar seien, was zu Abweisungen am Stadiontor führen könne. Zudem gibt es unseriöse Angebote für Unterkünfte und Mietwagen, die nicht existieren. Beate Saupe von der Verbraucherzentrale rät dringend dazu, das Impressum des Anbieters sowie Preis- und Leistungsangaben genau zu prüfen. Die Handballer des SC DHFK Leipzig müssen nach einer knappen Niederlage gegen TBV Lemgo Lippe den Abstieg in die Zweitklassigkeit hinnehmen. Das Team verlor am Abend mit 28:30 und verspielte damit seine letzte Chance auf den Klassenerhalt. Trotz eines starken Starts konnten Franz Semper und Blair Hinrichsson mit jeweils 5 Toren die Niederlage nicht verhindern. Leipzig wird die Saison am Sonntag mit einem Heimspiel gegen GWD Minden abschließen.

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2: Woher kriege ich die Kraft, immer jeden Morgen wieder aufzustehen und wieder meinen Job zu machen und wieder weiterzugehen? Und das steckt da auch ganz oft in einer sehr poetischen Art und Weise eben drin.
3: Wenn Menschen über Seile gehen, Bälle durch die Luft fliegen und Körper scheinbar gegen die Schwerkraft arbeiten, dann ist das kein klassischer Zirkusabend. Zum 5. Mal präsentiert das Sozietätstheater das Zirkus-Theater-Festival in Dresden. Was das Festival ausmacht, erklärt Stefan Hoffmann aus der Festivalleitung.
2: Hier geht es eher nochmal um das Erzählen, um das Nahbare, um das Dabeisein, um den Kontakt, um besondere Geschichten und nochmal eine ganz besondere Poesie.
3: Das Festival steht dieses Jahr unter dem Motto Creatures of Gravity, also Kreaturen der Schwerkraft. Gemeint ist die Kraft, die alles nach unten zieht, im Zirkus aber immer wieder überwunden, ausgetrickst oder sichtbar gemacht wird.
2: Wir sind alle Kreaturen der Schwerkraft, wir sind dieser Schwerkraft alle unterworfen. Die zieht uns nach unten, aber die hilft uns auch beim Aufrichten. Also wir wollen uns dieser Schwerkraft widersetzen, wir wollen gegen sie kämpfen, mit ihr spielen. Weil ich glaube, wir alle fragen uns auch angesichts der Schwere der Welt, die manchmal im Moment haben kann, woher kriege ich die Kraft, immer jeden Morgen wieder aufzustehen und wieder meinen Job zu machen und wieder weiterzugehen? Und das steckt da auch ganz oft in einer sehr poetischen Art und Weise eben drin, dieses Spiel mit der Schwerkraft.
3: Wie dieses Spiel mit der Schwerkraft aussieht, zeigt zum Beispiel Gregor Lavrenz als Artist der High Performer. Bei Walk in the Park werden zwei 15 Meter hohe Masten und eine 40 Meter lange Highline zum Bühnenraum über dem Boden.
4: Wir haben ja gesagt, moderne Hochseilkunst, das heißt für uns nicht nur das Laufen oben auf dem Hochseil, sondern eigentlich den ganzen Raum einzubeziehen. Auf verschiedenen Ebenen mit Bewegungen nach oben, nach unten, in die Seite, eben mit der Schwerkraft spielen.
3: Aus einer Festivalidee ist in Dresden inzwischen ein fester Kulturtermin geworden. Für Stefan Hoffmann liegt das auch daran, dass zeitgenössischer Zirkus nah am Publikum bleibt und seine Wirkung direkt vor Ort entfaltet.
2: Ich glaube, dass die Dresdnerinnen und Dresdner das sehr lieben, dass das sowas, dass man da die Kunst so wirklich sehen und auch anfassen kann. Dass das wirklich begeisternd ist und berührend ist, ohne aber jetzt so weit weg zu sein oder zu groß oder zu sehr Hochglanz oder so. Ich glaube, das lieben viele, dass das so nah ist und so da ist und so unmittelbar erlebbar ist und anfassbar ist. Das höre ich immer wieder, dass das so schön ist, dass es zwar groß und toll, aber nicht so bombastisch ist.
3: 12 Companies aus 8 Ländern bringen die Magie dieser unsichtbaren Kraft auf die Bühnen, die Highline und ins Zirkuszelt. Das Festival zieht sich von der Neustadt bis nach Prohlis und ist an 3 Orten in der Stadt zu erleben. Im Sozietätstheater, im Alaunpark in der Neustadt und am Jakob-Winterplatz in Prohlis.
2: Man denkt, glaube ich, dass es viel weiter weg ist, als es wirklich ist. Und man denkt auch, da sind unterschiedliche Lebenswelten in der Stadt, die sich sehr unterscheiden. Aber ob das wirklich so ist und ob man nicht doch mal diesen Weg auf sich nehmen kann und auch mal das andere erleben kann, das wollen wir gerne herausfordern und gerne sozusagen dazu einladen, auch die Stadt in allen möglichen Facetten auch kennenzulernen.
3: Vom 18. bis 28. Juni geht es beim Zirkustheaterfestival um Artistik, Begegnung und um die Kraft, die alle am Boden hält. Neben den 35 Vorstellungen stehen auch Workshops im Programm. 10 Tage lang dreht sich also alles um die Schwerkraft und um den Versuch, ihr für einen Moment etwas Leichtigkeit entgegenzusetzen.

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2: Dann kommt es stattdessen zu Kürzungspolitik im Hinterzimmer. Und wir sagen, dass wir solche Mangelverwaltung mit Ansage einfach nicht mitmachen. Wir kämpfen nicht mit den anderen um die Krümel, die es noch gibt.
1: Die Lage im Haushalt der Landeshauptstadt ist angespannt. An vielen Ecken fehlt Geld. Unter bestehender Haushaltssperre wird im Dresdner Stadtrat derzeit über intensive Einsparmaßnahmen diskutiert. Auch die Kinder- und Jugendarbeit hat bereits jetzt Sorge vor möglichen Kürzungen. Um finanzielle Bedarfe auszuloten und um auf die Haushaltsverhandlungen reagieren zu können, hat das Jugendamt eine Steuerungsgruppe bestehend aus Trägern der Kinder- und Jugendhilfe einberufen. Niklas Schütze, Vorsitzender des Stadtjugendrings in Dresden, kritisiert das Vorgehen des Jugendamts.
2: Das große Problem dabei war aber, dass diese offiziell klingende Steuerungsgruppe nicht nach den konventionellen Verfahren, die es dafür gibt, einberufen wurde, sondern dass einzelne Träger eben eingesprochen und eingeladen wurden, insbesondere die großen Sozialverbände in der Stadtliga und dann einzelne andere. Wir wurden erst daraufhin quasi in einem zweiten Schritt von einem der Träger mit eingeladen. Und der große Punkt ist also, dass diese Träger dann die Aufgabe haben sollten, nach dem sogenannten Prinzip weiße Landkarte, also quasi nochmal komplett vom Boden auf die Bedarfe zu konzipieren.
1: Auf Anfrage erklärt uns Bildungsbürgermeister Jan Donhauser das Vorgehen folgendermaßen.
3: Ansprechpartner war als Vertreter der Träger der Freien Jugendhilfe die Stadtliga, welche die Möglichkeit hatte, weitere Träger zu benennen, was im Fall des Stadtjugendrings auch geschah. Letzteres wurde vom Jugendamt sehr begrüßt, da der Stadtjugendring insbesondere die kleineren Träger hätte vertreten können.
1: Dass der Stadtjugendring nicht initial, sondern erst auf Vorschlag anderer, bereits geladener Akteure in die Steuerungsgruppe eingeladen wurde, sei so für sie nicht vertretbar. Sie haben sich dazu entschieden, aus der Steuerungsgruppe auszutreten.
2: Das hatte ganz konkret die Konsequenz, dass uns andere Verbände, beispielsweise die Stadtliga, das gleich getan hat und diese Steuerungsgruppe jetzt erstmal quasi vertagt ist und geschaut wird, wie das neu aufsteht. Das Wichtige ist aber für uns, dass die wir klargemacht haben, dass wir für solche Kürzungspolitik im Hinterzimmer eben nicht zur Verfügung stehen, sondern dass wir gern bereit sind für Gespräche mit dem Jugendamt und mit der Stadtpolitik, dass wir diese auch aktiv führen, aber eben unter Bedingungen, die für alle klar und vor allem transparent nach außen sind.
1: Von Seiten der Stadt wird der Austritt des Stadtjugendrings bedauert.
3: Sowohl dem Stadtjugendring als auch der Stadtliga steht es frei, Angebote zur Beteiligung abzulehnen. Abgesehen davon, dass damit die Möglichkeit entfällt, die Perspektiven der Träger einzubringen, gibt es keine Konsequenzen.
1: Obwohl er das Vorgehen des Jugendamts in Bezug auf die Steuerungsgruppe kritisiert, ist dem Stadtjugendring die prekäre Lage in der Kinder- und Jugendarbeit durchaus bewusst.
2: Wir halten das Verhalten des Jugendamts für absolut nachvollziehbar. Wir sehen ja ein Symptom, nämlich die Jugendhilfelandschaft in Dresden leidet schon in den letzten Jahren massiv unter der Kürzungspolitik hier in der Stadt. Und das heißt natürlich, dass die einzelnen Vertreterinnen und Vertreter in den Ämtern versuchen müssen, irgendwie mit diesen politischen Entscheidungen fertig zu werden.
1: Und diese politischen Entscheidungen könnten die Kinder- und Jugendhilfe aus verschiedenen Gründen besonders hart treffen.
2: Hier in der Jugendhilfe haben wir es aber schon mit dem Haushalt zu tun, der anteilsmäßig an den Ausgaben der Stadt einen winzigen Teil ausmacht. Also man kann hier kein Geld in nennenswerten Beträgen einsparen. Alles, was man hier erreichen kann, ist es, mit jeder Kürzung langfristig massive Folgekosten zu erzeugen, sowohl finanzieller Natur als auch ganz wesentlich gesellschaftlich.
1: Die Debatte um die Steuerungsgruppe ist mit dem Austritt aller wesentlichen Akteure erst einmal vorbei. Doch die Kürzungsdebatten im Stadtrat noch lange nicht. Bis 2031 rechnet die Stadt mit einem Finanzierungsloch von 310 Millionen Euro im Dresdner Haushalt. So ergab es die Mai-Steuerschätzung. Ob und wie viel Geld dann die Dresdner Kinder- und Jugendhilfeorganisationen einsparen müssen, das wird sich zeigen.

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1: BR91.3, T9.3, GH0 oder TT. Wer bei all diesen Bezeichnungen noch den Überblick behält, der kennt sich vermutlich bestens aus mit Eisenbahnen. Am Schauplatz Eisenbahn in Chemnitz drehte sich am Mittwoch alles um die wohl kleinste Lokomotive des Museums. Denn zwischen all den großen stählernen Gefährten präsentierte Hersteller Pico das Modell der preußischen Tenderlokomotive T9.3. Eine Modelleisenbahn in der Spurweite TT. Wie Museumsleiter Dr. Maximilian Claudius Noack erklärt, nahm Pico für die Entwicklung des Modells die originale Länderbahnlokomotive 91896 im Museum ganz genau unter die Lupe.
2: In diesem Zusammenhang war Pico natürlich da, hat Maße abgenommen, hat sich Dinge angeschaut, Details angeschaut. Das ist ja immer das Wichtige bei Modellbahnen. Es ist ein Spagat zwischen Detailverliebtheit und etwas generalisierender Größe. Man muss also auch schauen, dass man, man kann nicht alle Details darstellen, um es mal so zu formulieren.
1: Die preußische Tenderlokomotive T9.3 wurde ab dem Jahr 1900 insgesamt 2030 Mal für die preußischen Staatseisenbahnen gebaut. 1925 wurden die Maschinen insgesamt mit weiteren Länderbahnlokomotiven in die Baureihe 91 eingeordnet. Pico entwickelte das Modell der Lok gleich in drei verschiedenen Spurgrößen. In der großen Spur G für Gartenbahnen, in der beliebten Spur H0 sowie in der nun vorgestellten TT-Version. Gerade TT gilt bis heute als traditionelle Modellbahngröße der ehemaligen DDR und vieler osteuropäischen Länder. Für Pico-Geschäftsführer Rainer Landwehr steckt hinter jeder neuen Lok dabei weit mehr als nur Technik oder Detailtreue.
3: Unser Ziel ist, die Kopie besser zu machen wie das Original. Also wir versuchen das bestmöglich zu kopieren. Das geht los mit ganz kleinen Schriftzeichen, mit einem ganz feinen Tampondruck sehr, sehr häufig. Aber auch die ganzen Licht- und Leuchtfunktionen, die dann notwendig sind, bis hin zum authentischen Sound, wo wir Soundtechniker haben, die dann so eine Lok zusammenschneiden von den Geräuschen her, dass das so authentisch wie möglich ist. Aber natürlich gibt es immer auch Kompromisse, die man machen muss, wo man Dinge nicht realisieren kann oder einfach nicht wirtschaftlich realisierbar sind.
1: Mit rund 260.000 Quadratmetern gilt der Schauplatz Eisenbahn in Chemnitz als größtes Eisenbahnmuseum Europas. Rund 30 Lokomotiven haben hier ihren Platz gefunden. Für Museumsleiter Noack hat die Präsentation neuer Modelle an genau diesem Ort deshalb auch eine besondere historische Bedeutung.
2: Natürlich geht es aber auch darum, zu zeigen, wie funktionierte Mobilität in der Zeit vor 100, 150 Jahren. Ja, da gab es kein Auto, da gab es kein Flugzeug, da gab es neben Pferdewagen eben aber schon die Eisenbahn. Und das können wir hier zeigen. Wir können auch zeigen, wie man dieses Thema oder wie man mit dieser Mobilität umgegangen ist, wie man die Naturgewalten Feuer, Wasser, Dampf gezähmt hat und in den Dienst gestellt hat, um sie dann hier einzusetzen. Also von der Seite her ist dieses Museum durchaus ein Museum, was auch auf Zukunft angelegt ist und was auch speziell als Hauptzielgruppe Kinder, Schüler, Jugendliche ansprechen will, um ihnen ein gewisses Grundwissen in Physik und Thermophysik zu vermitteln.
1: Die Modelleisenbahn bleibt weiterhin ein bedeutender Wirtschaftsfaktor. Schätzungen aus der Spielwaren- und Modellbahnbranche zufolge werden in Deutschland jedes Jahr mehrere hunderttausend Lokomotiven, Waggons und Startersets verkauft. Der Gesamtumsatz im deutschsprachigen Raum liegt dabei bei deutlich über 100 Millionen Euro jährlich. Deutschland zählt damit weiterhin zu den wichtigsten Märkten für Modelleisenbahnen weltweit. Besonders Sachsen gilt seit Jahrzehnten als echte Hochburg der Modellbahnszene. Für Pico-Geschäftsführer Landwehr liegt der Grund für die Faszination auf der Hand.
3: Also Modelleisenbahn begeistert Jung und Alt und verbindet auch eben Jung und Alt und hat für viele auch noch viele Kindheitserinnerungen. Und daher kommt ganz einfach die Modelleisenbahn. So ist man groß geworden, man hat mit der Modelleisenbahn gespielt. Und wenn man dann, ich würde jetzt nicht sagen, dass ich der klassische geborene Modelleisenbahner bin mit dem Hobby-Modelleisenbahn, aber wenn man so ein Stück weit auch Hobby und Beruf dann oder Faszination und Beruf gemeinsam zusammenbringen kann, dann ist es einfach nur großartig.
1: Und während die großen Originale weiter auf ihren Gleisen ruhen, beweist

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11: Nachrichten. Bei einem schweren Verkehrsunfall auf der S124 nahe Reichenbach im Landkreis Görlitz sind am Mittwochnachmittag zwei Menschen schwer verletzt worden. Laut Polizei geriet ein 59-jähriger Fahrer aus ungeklärter Ursache auf die Gegenfahrbahn und kollidierte frontal mit dem Auto eines 44-Jährigen. Beide Fahrer erlitten schwere Verletzungen, während eine 24-jährige Frau leicht verletzt wurde, deren Fahrzeug zuvor gestreift wurde. Der Sachschaden beläuft sich auf etwa 50.000 Euro. Die Straße blieb bis in den Abend hinein gesperrt. Kurz vor der Fußball-Weltmeisterschaft in Kanada, Mexiko und den USA hat die Verbraucherzentrale Sachsen vor betrügerischen Angeboten für Tickets und Reisen im Internet gewarnt. Die Verbraucherschützer betonen, dass viele Tickets personengebunden und nicht übertragbar seien, was zu Abweisungen am Stadiontor führen könne. Zudem gibt es unseriöse Angebote für Unterkünfte und Mietwagen, die nicht existieren. Beate Saupe von der Verbraucherzentrale rät dringend dazu, das Impressum des Anbieters sowie Preis- und Leistungsangaben genau zu prüfen. Die Handballer des SCDHFK Leipzig müssen nach einer knappen Niederlage gegen TBV Lemgo Lippe den Abstieg in die Zweitklassigkeit hinnehmen. Das Team verlor am Abend mit 28:30 und verspielte damit seine letzte Chance auf den Klassenerhalt. Trotz eines starken Starts konnten Franz Semper und Blair Hinrichsson mit jeweils 5 Toren die Niederlage nicht verhindern. Leipzig wird die Saison am Sonntag mit einem Heimspiel gegen GWD Minden abschließen.

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2: Es braucht Hilfe und es braucht wieder mehr, dass wir Menschen zusammenwachsen. Und das sind nicht nur krebskranke Kinder, das sind alle Menschen.
3: Am diesjährigen Kindertag verwandelte sich der Wilhelm-Neuchner-Platz in Leipzig für kurze Zeit in ein riesiges Spielfeld.
4: Ich habe das Spiel neu kennengelernt und man kommt irgendwie zusammen und man läuft und man spielt und es ist eine coole Ablenkung.
5: Ich habe schon sehr viele andere Schlägersportarten gespielt, Tennis, Tischtennis, Paddle, Squash und das reiht sich gut ein.
6: Ich finde es halt wirklich cool, dass man halt erstens nicht unbedingt Sportklamotten braucht. Ich bin häufig einfach nach der Uni dann kurz rübergegangen und man es halt auch wirklich super überall spielen kann. Also mit meiner Mitbewohnerin bin ich häufiger einfach mal so bei uns auf der Straße dann und wir spielen eine Runde.
3: Die Sportart Street Racket lockte zahlreiche Menschen in die Innenstadt. Ziel war ein Weltrekordversuch. Aber noch viel wichtiger, Bewegung und Begegnung für einen guten Zweck. Die Aktion wurde von David Senf organisiert. Er ist Gründer von Street Racket Mitteldeutschland und setzt sich seit Jahren dafür ein, Sport und Spiel auf öffentliche Plätze zu bringen. Für ihn ist Street Racket mehr als Freizeit.
2: Ich bin quasi der Gründer von Street Racket Mitteldeutschland und hatte die Idee, das bekannter zu machen, was ich schon seit 2 Jahren versuche. Aber ich meine, öffentliche Plätze wie diese braucht Bewegung und das haben wir jetzt versucht.
3: Street Racket ist bewusst einfach gehalten. Ein Kreidefeld, ein Ball, ein Schläger. Mehr braucht es nicht. Netz- oder Vereinseintritt überflüssig. Perfekt für Parks, Schulhöfe und Plätze in Leipzig.
2: Street Racket ist das einfachste zu erlernende Rückschlagspiel, was es gibt. Es ist kein reines Bewegungsspiel, sondern wir sagen, es ist auch ein Bildungskonzept.
3: Denn auch für Schulen bietet Street Racket einige Vorteile. Unterricht könne spielerisch eingebunden und Pausen sinnvoll genutzt werden. Eine Sportlehrerin, die selbst am Rekordversuch teilnahm, kennt das Spiel aus Workshops und sieht es als Chance für Schulen.
7: Viele Schulhöfe sehen nicht anders aus als hier. Wir haben auch einfach nur eine asphaltierte Fläche, ein bisschen traurig. Und das kann man einfach aufzeichnen, ganz verschiedene Arten zu spielen. Ganz viele pädagogische Spiele, Deutsch, Englisch, Mathe, kann man alles super mitmachen.
3: Der Weltrekordversuch brachte zahlreiche Leipzigerinnen und Leipziger zusammen. Einige hatten Schläger dabei, andere nutzten die vor Ort bereitgestellten oder sogar kreative Ersatzschläger wie Bratpfannen und Bücher. Jede Anmeldung brachte 1 Euro Spende ein. Das Geld gehe laut Senf zu 100% an die Elternhilfe für krebskranke Kinder in Leipzig.
2: Also diese Spendenaktion ist die erste und überhaupt, die wir gemacht haben in dem Rahmen. Wir haben schon mal eine Weihnachtsaktion gemacht, wo wir einfach anhand der Verkäufe an Material an den Behindertensportverein gespendet haben, ja. Aber so mit dieser Öffentlichkeitswirksamkeit ist es das allererste Mal und das ist nur der Anfang.
3: Denn bereits im Oktober sollen die ersten deutschen Meisterschaften in Leipzig am Hauptbahnhof stattfinden. Ob der Weltrekord also offiziell anerkannt wird, ist schon fast zweitrangig. Denn entscheidend ist, die Aktion brachte Menschen zusammen. Für Kinder, Familien und Leipzig.
2: Und wenn wir erkennen, dass wir im Spiel alle gleich sind, haben wir viel gekonnt. Und das ist das, was wir wollen. Wir wollen, genauso wie Buhl in Frankreich, dass Leute sich nachmittags treffen und einfach miteinander spielen. Und da spielt es keine Rolle, was verdienst du, was kannst du, wo kommst du her, welche Sprache sprichst du. Das ist unsere Vision.
3: Aus einem einfachen Kreidefeld auf dem Wilhelm-Leuchner-Platz wurde für einen Nachmittag ein Ort der Gemeinschaft. Und vielleicht ist dies ein Anfang für mehr Bewegung und Begegnung in Leipzig.

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1: Sachsens Mikroelektronikindustrie ist bereits auf Platz 1 in Europa. Silicon Saxony ist längst international bekannt. Doch welche Unternehmen prägen darüber hinaus die Zukunft des Freistaats? Und wo entstehen gerade die nächsten großen Ideen? Genau mit dieser Frage beschäftigt sich das Machen-Festival. 2 Tage lang treffen sich internationale Unternehmen wie Infineon und Faude, kleine Start-ups als auch Vertreter aus der Wissenschaft und der Kreativszene auf dem Gelände der Leipziger Baumwollspinnerei. Mittendrin beim Machen-Festival in Leipzig, Robert Habeck. Der ehemalige Bundesminister für Wirtschaft und Klimaschutz blickt heute als Analyst auf die Wirtschaft und kann es genießen.
2: Ich habe es geliebt und liebe es eigentlich immer noch, Entscheidungen zu treffen. Aber der Unterschied zu meinem jetzigen Job ist jetzt, ich muss ihn nicht mehr treffen und andere haben die Torte im Gesicht.
1: Habecks Einstieg ist humorvoll, aber signalisiert, der Druck politischer Verantwortung ist weg. Jetzt kann er analytisch auf Start-ups und Innovation schauen. Schon früh stellt er klar, dass Deutschland unter internem und externem Druck steht.
2: Zum Erschrecken der deutschen Automobilindustrie und der deutschen Politik können gute Autos auch woanders gebaut werden. Und Solarpaneele und Batterien und Halbleiter und so weiter und so fort. Und das sorgt dafür, dass der Druck im Inneren immer größer wird, weil immer mehr Menschen sich ökonomisch bedroht fühlen und immer mehr Menschen mit der ökonomischen Bedrohung das Gefühl haben, ich verliere Ansehen, Reputation, Sicherheit für die Zukunft. Dann irgendeine Krise, hohe Inflation, Covid-19, die Sorge von Arbeitslosigkeit, möglicherweise macht mein Unternehmen dicht und dann hat man das Tor zur schönen Bräu.
1: Habecks zentrale Botschaft. Deutschland kann den globalen Wettbewerb nicht über niedrigere Löhne oder billigere Produktion gewinnen. Entscheidend seien Innovation, neue Technologien und die Frage, ob junge Unternehmen ihre Zukunft auch in Europa sehen.
2: Und es bedeutet auch, wenn ich mir das wünschen darf, als wirklich überzeugter grüner Europäer und ehemaliger deutscher Minister, dass nicht jedes Start-up sofort jede Gelegenheit annimmt, in die USA auszuwandern.
1: Die globale Energiewende treibt Innovationen weltweit voran. Deutschland und Europa müssen jetzt handeln, um im Wettbewerb bei erneuerbaren Technologien nicht abgehängt zu werden und wirtschaftlich von der Transformation zu profitieren, so Habeck. Gleichzeitig betont er, Innovationskraft braucht Freiheit und Offenheit.
2: Dort, wo Engständigkeit, wo Borniertheit, wo Nationalismus, wo Ausschließeritis, und zwar menschliche Ausschließeritis, den politischen Raum bestimmt, da werden Leute, die Freiheit suchen, die Freiheitsräume brauchen, sich nicht ansiedeln. Da werden sie nicht bleiben, da werden sie es nicht wohlfühlen.
1: Das Machen-Festival will es anders machen.
3: Unsere Mission ist, Menschen zusammenzubringen, die sich im natürlichen Alltag wahrscheinlich niemals treffen würden. Und unser Festival vermischt Technologie, Unternehmertum, Kreativität, um Leute zu befähigen, Unternehmen zu bauen, Produkte zu bauen, die im globalen Wettbewerb standhalten können. Das Festival ist erstmal eine Begegnungsstätte, wo ganz viele Leute zusammenkommen, ob das jetzt Investoren sind, ob das Gründer sind aus der Region, ganz Deutschland sozusagen versammeln Leute die besten Ideen hier. Und hier sucht man Kapital, hier findet man vielleicht auch Co-Founder, also Leute, die mitgründen. Wenn man technische Unterstützung braucht oder wenn man kaufmännische Unterstützung braucht, dass quasi Teams überhaupt die Fähigkeit haben zu skalieren, also zu wachsen und von der kleinen Idee hin zum Unternehmen.
1: Sagt Marco Weichhold, einer der kreativen Köpfe hinter dem Festival. Hier begegnen sich Menschen aus verschiedenen Branchen und Ländern mit viel Offenheit, um voneinander zu lernen. Weichhold

0: Neues entwickeln, das fällt den großen Unternehmen manchmal ein bisschen schwerer. Aber ich hoffe, dass man hier so einen Spirit mit nach Hause nimmt, um Innovationskraft und Mut auf Neues mitzunehmen.
1: Hier treffen Marketing, Technologie, Wissenschaft und Kreativität aufeinander, um gemeinsam Antworten auf eine zunehmend unsichere und sich verändernde Zukunft zu finden. Trotz der inspirierenden Atmosphäre bleibt bei vielen Teilnehmern eine Frage offen. Wird Robert Habeck in die Politik zurückkehren?
2: Ich wurde nicht gewählt und ich hatte keinen Plan danach. Jetzt habe ich mir ein gutes Leben anders aufgebaut. Und wenn Sie mich jetzt fragen, hast du Lust, mit Friedrich Merz, Jens Spahn und Markus Söder zu gehen, sage ich, mein Leben ist gerade gut, warum soll ich das tun?
1: Robert Habecks Rede war nur der Auftakt zu zwei aufregenden Tagen beim Machen-Festival. Rund 2000 Teilnehmerinnen und Teilnehmer stehen im Austausch und hören den Impulsen von Expertinnen und Experten aus Kultur, Wissenschaft und Wirtschaft zu. Wer weiß, vielleicht werden hier noch heute viele spannende Ideen geboren, die die Zukunft Sachsens und darüber hinaus prägen.

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1: Ist das jetzt das Ende? Muss ich jetzt sterben?
2: Krebs ist eine Diagnose, die vielen Menschen erst einmal den Boden unter den Füßen wegzieht. Genau deshalb soll der Krebsspendenlauf in Dresden, der Sonnenblumenlauf, nicht nur Hoffnung machen, sondern auch Chancen verbessern. Der Geschäftsführer der Sächsischen Krebsgesellschaft, Ralf Porzig, fasst die Hintergründe des Laufes wie folgt zusammen.
3: Lauf gegen Krebs, eine Veranstaltung der Sächsischen Krebsgesellschaft, die 2010 aus der Taufe gehoben wurde und seitdem in Leipzig, in Chemnitz und in Dresden etabliert wurde. Die Idee dahinter ist, dass wir die Öffentlichkeit zum Thema Krebs sensibilisieren wollen, aber gleichzeitig auch die Menschen motivieren wollen, sich zu bewegen und laufend Gutes zu tun.
2: Die Veranstaltung ist Teil der Reihe Laufend gegen Krebs der Sächsischen Krebsgesellschaft. In Dresden geht es dabei nicht um Bestzeiten, sondern darum, Aufmerksamkeit zu schaffen, Menschen in Bewegung zu bringen und Spenden für Betroffene zu sammeln. Welchen Einfluss Sport auf Krebsprävention und Krankheitsverlauf haben kann, erklärt Dr. Harald Schmalenberg vom Städtischen Klinikum Dresden.
1: Ja, Bewegung ist sehr wichtig. Es hat einen positiven Effekt auf das Risiko, bestimmte Krebserkrankungen zu bekommen. Zum Beispiel bei Brustkrebs weiß man, dass Ausdauersport ganz deutlich das Krebsrisiko senkt. Das ist auch bei Darmkrebs der Fall, auch bei Prostatakrebs.
2: Dass Bewegung bei Krebs eine besondere Rolle spielen kann, zeigt auch der medizinische Blick. Sport kann vorbeugend wirken, aber auch während und nach einer Erkrankung helfen, wieder Kraft zu gewinnen.
1: Gerade

0: Fürs Laufen, das ist ja das Schöne dabei, braucht man keine große Vorbereitung. Man zieht sich seine Laufschuhe an und startet an der Haustür. Man hat keinen großen Aufwand damit. Das kann ja eigentlich jeder machen, jeder auf seinem Niveau. Und das Schöne ist, dass man merken wird, dass man sehr schnell Fortschritte macht.
1: Was auf der Laufstrecke sichtbar wird, soll später an anderer Stelle weiterwirken. Mit den Spenden werden mehrere Initiativen unterstützt, die Krebspatienten und ihren Familien zugutekommen.
2: Wir unterstützen ein Projekt des DSC 1898, das sich an Kinder, Jugendliche und Erwachsene richtet. Wir wissen, Sport ist nicht nur gut mit Blick auf die Prävention, Bewegung, sondern auch ist das sozusagen eine Möglichkeit, den Wiedereintritt in das Leben, das normale Leben nach einer Krebserkrankung zu erleichtern. Ein zweites Projekt, was unterstützt wird, ist das Familienwochenende für junge Familien, die von Krebs betroffen sind, wo es dann keine Rolle spielt, ob es Vati, Mutti oder ein Kind ist. Wir wollen einfach diesen Familien, die betroffen sind, eine Auszeit geben. Und ein drittes Projekt sind die Krebsinformationspunkte im ländlichen Raum.
1: Damit steht der Sonnenblumenlauf für mehr als nur Bewegung. Er verbindet Sport mit Gemeinschaft, macht Betroffenen Mut und zeigt, dass Unterstützung oft schon mit dem ersten Schritt beginnt.
2: Bei so einem Lauf bedeutet es auch erstmal für viele erstmal antreten, ne? Dann möglichst lange durchhalten und möglichst viele Runden laufen. Das sind Ziele, ne? Und die sind im Krankheitsverlauf, denke ich, auch sehr wichtig für Betroffene, auch für die Angehörige. Und wenn man Ziele sich selber setzt und versucht, sie zu erreichen, kann es schon sehr, sehr wertvoll sein.
1: Am Ende zählt beim Sonnenblumenlauf nicht, wer am schnellsten ist. Entscheidend ist, dass Menschen antreten, durchhalten und gemeinsam etwas tun, das Betroffenen tatsächlich hilft.

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11: Nachrichten. Bei einem schweren Verkehrsunfall auf der S124 nahe Reichenbach im Landkreis Görlitz sind am Mittwochnachmittag zwei Menschen schwer verletzt worden. Laut Polizei geriet ein 59-jähriger Fahrer aus ungeklärter Ursache auf die Gegenfahrbahn und kollidierte frontal mit dem Auto eines 44-Jährigen. Beide Fahrer erlitten schwere Verletzungen, während eine 24-jährige Frau leicht verletzt wurde, deren Fahrzeug zuvor gestreift wurde. Der Sachschaden beläuft sich auf etwa 50.000 Euro. Die Straße blieb bis in den Abend hinein gesperrt. Kurz vor der Fußball-Weltmeisterschaft in Kanada, Mexiko und den USA hat die Verbraucherzentrale Sachsen vor betrügerischen Angeboten für Tickets und Reisen im Internet gewarnt. Die Verbraucherschützer betonen, dass viele Tickets personengebunden und nicht übertragbar seien, was zu Abweisungen am Stadiontor führen könne. Zudem gibt es unseriöse Angebote für Unterkünfte und Mietwagen, die nicht existieren. Beate Saupe von der Verbraucherzentrale rät dringend dazu, das Impressum des Anbieters sowie Preis- und Leistungsangaben genau zu prüfen. Die Handballer des SCDHFK Leipzig müssen nach einer knappen Niederlage gegen TBV Lemgo Lippe den Abstieg in die Zweitklassigkeit hinnehmen. Das Team verlor am Abend mit 28:30 und verspielte damit seine letzte Chance auf den Klassenerhalt. Trotz eines starken Starts konnten Franz Semper und Blair Hinrichsson mit jeweils 5 Toren die Niederlage nicht verhindern. Leipzig wird die Saison am Sonntag mit einem Heimspiel gegen GWD Minden abschließen.

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2: Ist das jetzt das Ende? Muss ich jetzt sterben?
3: Krebs ist eine Diagnose, die vielen Menschen erst einmal den Boden unter den Füßen wegzieht. Genau deshalb soll der Krebsspendenlauf in Dresden, der Sonnenblumenlauf, nicht nur Hoffnung machen, sondern auch Chancen verbessern. Der Geschäftsführer der Sächsischen Krebsgesellschaft, Ralf Porzig, fasst die Hintergründe des Laufes wie folgt zusammen.
4: Laufen gegen Krebs, eine Veranstaltung der Sächsischen Krebsgesellschaft, die 2010 aus der Taufe gehoben wurde und seitdem in Leipzig, in Chemnitz und in Dresden etabliert wurde. Die Idee dahinter ist, dass wir die Öffentlichkeit zum Thema Krebs sensibilisieren wollen, aber gleichzeitig auch die Menschen motivieren wollen, sich zu bewegen und laufend Gutes zu tun.
3: Die Veranstaltung ist Teil der Reihe Laufend gegen Krebs der Sächsischen Krebsgesellschaft. In Dresden geht es dabei nicht um Bestzeiten, sondern darum, Aufmerksamkeit zu schaffen, Menschen in Bewegung zu bringen und Spenden für Betroffene zu sammeln. Welchen Einfluss Sport auf Krebsprävention und Krankheitsverlauf haben kann, erklärt Dr. Harald Schmalenberg vom Städtischen Klinikum Dresden.
2: Ja, Bewegung ist sehr wichtig. Es hat einen positiven Effekt auf das Risiko, bestimmte Krebserkrankungen zu bekommen. Zum Beispiel bei Brustkrebs weiß man, dass Ausdauersport ganz deutlich das Krebsrisiko senkt. Das ist auch bei Darmkrebs der Fall, auch bei Prostatakrebs.
3: Dass Bewegung bei Krebs eine besondere Rolle spielen kann, zeigt auch der medizinische Blick. Sport kann vorbeugend wirken, aber auch während und nach einer Erkrankung helfen, wieder Kraft zu gewinnen.
2: Gerade fürs Laufen, das ist ja das Schöne dabei, braucht man keine große Vorbereitung. Man zieht sich seine Laufschuhe an und startet an der Haustür. Man hat keinen großen Aufwand damit. Das kann ja eigentlich jeder machen, jeder auf seinem Niveau. Und das Schöne ist, dass man merken wird, dass man sehr schnell Fortschritte macht.
3: Was auf der Laufstrecke sichtbar wird, soll später an anderer Stelle weiterwirken. Mit den Spenden werden mehrere Initiativen unterstützt, die Krebspatienten und ihren Familien zugutekommen.
4: Wir unterstützen ein Projekt des DSC 1898, das sich an Kinder, Jugendliche und Erwachsene richtet. Wir wissen, Sport ist nicht nur gut mit Blick auf die Prävention, Bewegung, sondern auch ist das sozusagen eine Möglichkeit, den Wiedereintritt in das Leben, das normale Leben nach einer Krebserkrankung zu erleichtern. Ein zweites Projekt, was unterstützt wird, ist das Familienwochenende für junge Familien, die von Krebs betroffen sind, wo es dann keine Rolle spielt, ob es Vati, Mutti oder ein Kind ist. Wir wollen einfach diesen Familien, die betroffen sind, eine Auszeit geben. Und ein drittes Projekt sind die Krebsinformationspunkte im ländlichen Raum.
3: Damit steht der Sonnenblumenlauf für mehr als nur Bewegung. Er verbindet Sport mit Gemeinschaft, macht Betroffenen Mut und zeigt, dass Unterstützung oft schon mit dem ersten Schritt beginnt.
4: Bei so einem Lauf bedeutet es auch erstmal für viele erstmal antreten, ne? Dann möglichst lange durchhalten und möglichst viele Runden laufen. Das sind Ziele, ne? Und die sind im Krankheitsverlauf, denke ich, auch sehr wichtig für Betroffene, auch für die Angehörige. Und wenn man Ziele sich selber setzt und versucht, sie zu erreichen, kann es schon sehr, sehr wertvoll sein.
3: Am Ende zählt beim Sonnenblumenlauf nicht, wer am schnellsten ist. Entscheidend ist, dass Menschen antreten, durchhalten und gemeinsam etwas tun, das Betroffenen tatsächlich hilft.

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1: Woher kriege ich die Kraft, immer jeden Morgen wieder aufzustehen und wieder meinen Job zu machen und wieder weiterzugehen? Und das steckt da auch ganz oft in einer sehr poetischen Art und Weise eben drin.
2: Wenn Menschen über Seile gehen, Bälle durch die Luft fliegen und Körper scheinbar gegen die Schwerkraft arbeiten, dann ist das kein klassischer Zirkusabend. Zum 5. Mal präsentiert das Sozietätstheater das Zirkus-Theater-Festival in Dresden. Was das Festival ausmacht, erklärt Stefan Hoffmann aus der Festivalleitung.
1: Hier geht es eher nochmal um das Erzählen, um das Nahbare, um das Dabeisein, um den Kontakt, um besondere Geschichten und nochmal eine ganz besondere Poesie.
2: Das Festival steht dieses Jahr unter dem Motto Creatures of Gravity, also Kreaturen der Schwerkraft. Gemeint ist die Kraft, die alles nach unten zieht, im Zirkus aber immer wieder überwunden, ausgetrickst oder sichtbar gemacht wird.
1: Wir sind alle Kreaturen der Schwerkraft, wir sind dieser Schwerkraft alle unterworfen. Die zieht uns nach unten, aber die hilft uns auch beim Aufrichten. Also wir wollen uns dieser Schwerkraft widersetzen, wir wollen gegen sie kämpfen, mit ihr spielen, weil ich glaube, wir alle fragen uns auch angesichts der Schwere der Welt, die die manchmal im Moment haben kann, woher kriege ich die Kraft, immer jeden Morgen wieder aufzustehen und wieder meinen Job zu machen und wieder weiterzugehen? Und das steckt da auch ganz oft in einer sehr poetischen Art und Weise eben drin, dieses Spiel mit der Schwerkraft.
2: Wie dieses Spiel mit der Schwerkraft aussieht, zeigt zum Beispiel Gregor Lavrenz als Artist der High Performer. Bei Walk in the Park werden zwei 15 Meter hohe Masten und eine 40 Meter lange Highline zum Bühnenraum über dem Boden.
3: Wir haben ja gesagt, moderne Hochseilkunst, das heißt für uns nicht nur das Laufen oben auf dem Hochseil, sondern eigentlich den ganzen Raum einzubeziehen, auf verschiedenen Ebenen mit Bewegungen nach oben, nach unten, in die Seite, eben mit der Schwerkraft spielen.
2: Aus einer Festivalidee ist in Dresden inzwischen ein fester Kulturtermin geworden. Für Stefan Hoffmann liegt das auch daran, dass zeitgenössischer Zirkus nah am Publikum bleibt und seine Wirkung direkt vor Ort entfaltet.
1: Ich glaube, dass die Dresdnerinnen und Dresdner das sehr lieben, dass das sowas, dass man da die Kunst so wirklich sehen und auch anfassen kann. Dass das wirklich begeisternd ist und berührend ist, ohne aber jetzt so weit weg zu sein oder zu groß oder zu sehr Hochglanz oder so. Ich glaube, das lieben viele, dass das so nah ist und so da ist und so unmittelbar erlebbar ist und anfassbar ist. Das höre ich immer wieder, dass das so schön ist, dass es zwar groß und toll, aber nicht so bombastisch ist.
2: 12 Companies aus 8 Ländern bringen die Magie dieser unsichtbaren Kraft auf die Bühnen, die Highline und ins Zirkuszelt. Das Festival zieht sich von der Neustadt bis nach Prohlis und ist an 3 Orten in der Stadt zu erleben. Im Sozietätstheater, im Alaunpark in der Neustadt und am Jakob-Winterplatz in Prohlis.
1: Man denkt, glaube ich, dass es viel weiter weg ist, als es wirklich ist. Und man denkt auch, da sind unterschiedliche Lebenswelten in der Stadt, die sich sehr unterscheiden. Aber ob das wirklich so ist und ob man nicht doch mal diesen Weg auf sich nehmen kann und auch mal das andere erleben kann, das wollen wir gerne herausfordern und gerne sozusagen dazu einladen, auch die Stadt in allen möglichen Facetten auch kennenzulernen.
2: Vom 18. bis 28. Juni geht es beim Zirkustheaterfestival um Artistik, Begegnung und um die Kraft, die alle am Boden hält. Neben den 35 Vorstellungen stehen auch Workshops im Programm. 10 Tage lang dreht sich also alles um die Schwerkraft und um den Versuch, ihr für einen Moment etwas Leichtigkeit entgegenzusetzen.

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1: Dann kommt es stattdessen zu Kürzungspolitik im Hinterzimmer. Und wir sagen, dass wir solche Mangelverwaltung mit Ansage einfach nicht mitmachen. Wir kämpfen nicht mit den anderen um die Krümel, die es noch gibt.
2: Die Lage im Haushalt der Landeshauptstadt ist angespannt. An vielen Ecken fehlt Geld. Unter bestehender Haushaltssperre wird im Dresdner Stadtrat derzeit über intensive Einsparmaßnahmen diskutiert. Auch die Kinder- und Jugendarbeit hat bereits jetzt Sorge vor möglichen Kürzungen. Um finanzielle Bedarfe auszuloten und um auf die Haushaltsverhandlungen reagieren zu können, hat das Jugendamt eine Steuerungsgruppe bestehend aus Trägern der Kinder- und Jugendhilfe einberufen. Niklas Schütze, Vorsitzender des Stadtjugendrings in Dresden, kritisiert das Vorgehen des Jugendamts.
1: Das große Problem dabei war aber, dass diese offiziell klingende Steuerungsgruppe nicht nach den konventionellen Verfahren, die es dafür gibt, einberufen wurde, sondern dass einzelne Träger eben eingesprochen und eingeladen wurden, insbesondere die großen Sozialverbände in der Stadtliga und dann einzelne andere. Wir wurden erst daraufhin quasi in einem zweiten Schritt von einem der Träger mit eingeladen. Und der große Punkt ist also, dass diese Träger dann die Aufgabe haben sollten, nach dem sogenannten Prinzip weiße Landkarte, also quasi nochmal komplett vom Boden auf die Bedarfe zu konzipieren.
2: Auf Anfrage erklärt uns Bildungsbürgermeister Jan Donhauser das Vorgehen folgendermaßen.
3: Ansprechpartner war als Vertreter der Träger der Freien Jugendhilfe die Stadtliga, welche die Möglichkeit hatte, weitere Träger zu benennen, was im Fall des Stadtjugendrings auch geschah. Letzteres wurde vom Jugendamt sehr begrüßt, da der Stadtjugendring insbesondere die kleineren Träger hätte vertreten können.
2: Dass der Stadtjugendring nicht initial, sondern erst auf Vorschlag anderer, bereits geladener Akteure in die Steuerungsgruppe eingeladen wurde, sei so für sie nicht vertretbar. Sie haben sich dazu entschieden, aus der Steuerungsgruppe auszutreten.
1: Das hatte ganz konkret die Konsequenz, dass uns andere Verbände, beispielsweise die Stadtliga, das gleich getan hat und diese Steuerungsgruppe jetzt erstmal quasi vertagt ist und geschaut wird, wie das neu aufsteht. Das Wichtige ist aber für uns, dass die wir klargemacht haben, dass wir für solche Kürzungspolitik im Hinterzimmer eben nicht zur Verfügung stehen, sondern dass wir gern bereit sind für Gespräche mit dem Jugendamt und mit der Stadtpolitik, dass wir diese auch aktiv führen, aber eben unter Bedingungen, die für alle klar und vor allem transparent nach außen sind.
2: Von Seiten der Stadt wird der Austritt des Stadtjugendrings bedauert.
3: Sowohl dem Stadtjugendring als auch der Stadtliga steht es frei, Angebote zur Beteiligung abzulehnen. Abgesehen davon, dass damit die Möglichkeit entfällt, die Perspektiven der Träger

0: irgendwie mit diesen politischen Entscheidungen fertig zu werden.
1: Und diese politischen Entscheidungen könnten die Kinder- und Jugendhilfe aus verschiedenen Gründen besonders hart treffen.
0: Hier in der Jugendhilfe haben wir es aber schon mit dem Haushalt zu tun, der anteilsmäßig an den Ausgaben der Stadt einen winzigen Teil ausmacht. Also man kann hier kein Geld in nennenswerten Beträgen einsparen. Alles, was man hier erreichen kann, ist es, mit jeder Kürzung langfristig massive Folgekosten zu erzeugen, sowohl finanzieller Natur als auch ganz wesentlich gesellschaftlich.
1: Die Debatte um die Steuerungsgruppe ist mit dem Austritt aller wesentlichen Akteure erst einmal vorbei. Doch die Kürzungsdebatten im Stadtrat noch lange nicht. Bis 2031 rechnet die Stadt mit einem Finanzierungsloch von 310 Millionen Euro im Dresdner Haushalt. So ergab es die Mai-Steuerschätzung. Ob und wie viel Geld dann die Dresdner Kinder- und Jugendhilfeorganisationen einsparen müssen, das wird sich zeigen.

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10: Nachrichten. Bei einem schweren Verkehrsunfall auf der S124 nahe Reichenbach im Landkreis Görlitz sind am Mittwochnachmittag zwei Menschen schwer verletzt worden. Laut Polizei geriet ein 59-jähriger Fahrer aus ungeklärter Ursache auf die Gegenfahrbahn und kollidierte frontal mit dem Auto eines 44-Jährigen. Beide Fahrer erlitten schwere Verletzungen, während eine 24-jährige Frau leicht verletzt wurde, deren Fahrzeug zuvor gestreift wurde. Der Sachschaden beläuft sich auf etwa 50.000 Euro. Die Straße blieb bis in den Abend hinein gesperrt. Kurz vor der Fußball-Weltmeisterschaft in Kanada, Mexiko und den USA hat die Verbraucherzentrale Sachsen vor betrügerischen Angeboten für Tickets und Reisen im Internet gewarnt. Die Verbraucherschützer betonen, dass viele Tickets personengebunden und nicht übertragbar seien, was zu Abweisungen am Stadiontor führen könne. Zudem gibt es unseriöse Angebote für Unterkünfte und Mietwagen, die nicht existieren. Beate Saupe von der Verbraucherzentrale rät dringend dazu, das Impressum des Anbieters sowie Preis- und Leistungsangaben genau zu prüfen. Die Handballer des SCDHFK Leipzig müssen nach einer knappen Niederlage gegen TBV Lemgo Lippe den Abstieg in die Zweitklassigkeit hinnehmen. Das Team verlor am Abend mit 28:30 und verspielte damit seine letzte Chance auf den Klassenerhalt. Trotz eines starken Starts konnten Franz Semper und Blair Hinrichsson mit jeweils 5 Toren die Niederlage nicht verhindern. Leipzig wird die Saison am Sonntag mit einem Heimspiel gegen GWD Minden abschließen.

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1: Von verkohlten Überresten angezündeter Mülltonnen bis zu aufgebrochenen Brandschutztüren. Bereits im April diesen Jahres hatten Mieterinnen und Mieter im Wohnblock Freiberger Straße, Annenstraße am Dresdner Postplatz über zunehmende Probleme im Haus gesprochen. Nun hat sich die Situation noch einmal verschärft.
2: Auf einmal hat der Feueralarm aber nur für 2 Sekunden angeschlagen. Es hat im Keller gebrannt und wir waren für die ganze Nacht draußen.
3: Dass da den Einsatzkräften nichts passiert ist und auch keinem der Mieter, ist eigentlich war großes Glück.
2: Die Wohnungen dürfen nicht genutzt werden, weil hier kein Strom ist, kein Wasser, kein Abwasser.
4: Sieht aktuell so aus, dass wir schauen müssen von Tag zu Tag, von Woche zu Woche, wo wir gerade eben wohnen können.
1: In der Nacht zum Pfingstsonntag, dem 24. Mai, brach ein Feuer in einer der Tiefgaragen auf der Annenstraße aus. Der Brand konnte laut Feuerwehr schnell gelöscht werden. Schwieriger waren die anschließenden Entrauchungsmaßnahmen. Der enorm dichte Rauch hatte zunächst das Finden des Brandherds erschwert und sich zusätzlich in mehrere Treppenräume, Wohnungen und eine benachbarte Boulderhalle ausgebreitet. Die Feuerwehr musste Spezialtechnik nachfordern, darunter einen großen Lüfter. Die Bewohner wurden während des Einsatzes evakuiert. 3 von ihnen erinnern sich. Als Hinweis, alle Mieterinnen und Mieter, die in diesem Beitrag zu Wort kommen, haben um Unkenntlichmachung gebeten.
2: Kurz vor Mitternacht wurde bei uns Feueralarm, bei mir nicht, also in der Freiberger Straße nicht. Wir sind durch Zufall wach geworden, die meisten.
5: Also ich war zu Hause gerade mit einem Kumpel da, wir wollten eigentlich gerade ins Bett gehen. Auf einmal hat der Feueralarm aber nur für 2 Sekunden angeschlagen. Dann sind wir sicherheitshalber auch gleich mit Jacke an und direkt runter. Als wir runtergegangen sind, haben wir sogar im Treppenhaus schon den Rauch wahrgenommen, aber das war dann zum Glück nur noch ein Stock. Dann sind wir da auch noch durch unten und haben uns da dann in Sicherheit gebracht.
3: Bis ungefähr 2 Uhr hat uns das Restaurant, also Spezio, das unten im Untergeschoss ist, mit Wasser versorgt, mit Decken versorgt, weil es auch langsam kalt wurde und wir ja alle geschlafen hatten und nicht so unbedingt genug anhatten.
1: Trotz der Spezialtechnik dauerte der Einsatz bis in die frühen Morgenstunden. Sprecher der Polizeidirektion Dresden, Marco Laske, teilte auf Anfrage von Sachsenfernsehen mit, dass die Ermittlungen zur Brandursache andauern und keine Angaben dazu gemacht werden, ob es sich um ein Fremdverschulden handle oder nicht. Die Bewohnerinnen und Bewohner kamen während des Einsatzes unter anderem in der Lobby des benachbarten Motel One unter. Die kennen uns schon, sagte uns eine Mieterin, die nicht vor die Kamera treten wollte. Sie erinnerte sich an einen ähnlichen Vorfall im Januar. Auch da musste das Haus nach einem Brand evakuiert werden. Jetzt, nach dem aktuellen Brand, ist die Lage für viele nun noch belastender.
2: Die Wohnungen dürfen nicht genutzt werden, weil hier kein Strom ist, kein Wasser, kein Abwasser.
5: Wer keinen Strom und Wasser mehr hat, der kriegt dann auch die Jalousien nicht mehr hoch. Und da gibt es auch keine manuelle Möglichkeit, um das irgendwie zu regeln. Also wer die unten hat, da ist dann wirklich finster in der Bude.
1: Die Hausverwaltung Placed kommuniziert über eine spezielle App mit den Mietern. Den Nachrichten aus dieser App zufolge sollen sich die Mieterinnen und Mieter zunächst selbst um eine Ersatzunterkunft kümmern. Auf Nachfrage eines Mieters heißt es sinngemäß von der Hausverwaltung in einer Nachricht:
6: Die Kosten für Ersatzunterkünfte müssen die Betroffenen zunächst selbst tragen. Eine direkte Zahlung durch Vermieter oder Verwaltung ist nicht möglich. Die Rechnungen sollen später an die Gebäudeversicherung des Eigentümers weitergeleitet werden. Als Orientierung gelten bis zu rund 120 Euro pro Nacht. Für Zeiten ohne Ersatzunterkunft sei grundsätzlich eine vollständige Mietminderung möglich.
1: Unterstützung organisieren sich einige Bewohner derzeit vor allem gegenseitig. Die hellen Abteile, so nennen sie die nicht beeinträchtigten Wohnungen, stellen den dunklen Abteilen Ladestationen für die Handys vor die Tür und Wasser zur Verfügung. In Nachrichten an einzelne Mieter zeigt sich Placed froh darüber, dass es beim Brand zu keinen Personenschäden gekommen sei und schreibt, dass die stark beeinträchtigte Infrastruktur des Gebäudes für 3 bis 6 Monate zur Unbenutzbarkeit des Gebäudes führt. Gesicherte Infos dazu, wie viele Wohnungen tatsächlich betroffen sind, gibt es nicht. Viele der Betroffenen hangeln sich nun von Unterkunft zu Unterkunft, möglichst ohne Kosten. Ein Mieter ärgert sich in puncto Unterkunftsfindung besonders über einen Aspekt.
5: Wenn man dann sogar den Vermieter gefragt hat, könnte man vielleicht eine der freien Wohnungen dort dann in Anspruch nehmen, dann hat er das verneint und gesagt, nee, wir haben sogar gar keine. Aber wenn man dann im Internet nachschaut, haben wir die Anzeigen zu den Wohnungen auch gesehen. Also da werden wir auch vom Vermieter irgendwo mit angelogen.
1: Viele Betroffene bleiben nun mit offenen Fragen zurück. Wir haben die Hausverwaltung Placed um ein Statement gebeten, jedoch bis zur gesetzten Deadline keine Rückmeldung erhalten. Stattdessen erreichte uns am 4. Juni die Information einer Mietpartei, dass die Nutzung der Wohnungen bis auf Weiteres untersagt sei und die Hausverwaltung keinen weiteren Aufenthalt dulde. Die Maßnahme diene der eigenen Sicherheit, bei Zuwiderhandlung werde Ordnungsamt und Bauaufsicht eingeschaltet.

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2: Es braucht Hilfe und es braucht wieder mehr, dass wir Menschen zusammenwachsen. Und das sind nicht nur krebskranke Kinder, das sind alle Menschen.
3: Am diesjährigen Kindertag verwandelte sich der Wilhelm-Leuchner-Platz in Leipzig für kurze Zeit in ein riesiges Spielfeld.
4: Ich habe das Spiel neu kennengelernt und man kommt irgendwie zusammen und man läuft und man spielt und es ist eine coole Ablenkung.
5: Ich habe schon sehr viele andere Schlägersportarten gespielt, Tennis, Tischtennis, Paddle, Squash und das reiht sich gut ein.
6: Ich finde es halt wirklich cool, dass man halt erstens nicht unbedingt Sportklamotten braucht, weil ich bin häufig einfach nach der Uni dann kurz rübergegangen und man es halt auch wirklich super überall spielen kann. Also mit meiner Mitbewohnerin bin ich häufiger einfach mal so bei uns auf der Straße dann und wir spielen eine Runde.
3: Die Sportart Street Racket lockte zahlreiche Menschen in die Innenstadt. Ziel war ein Weltrekordversuch. Aber noch viel wichtiger, Bewegung und Begegnung für einen guten Zweck. Die Aktion wurde von David Senf organisiert. Er ist Gründer von Street Racket Mitteldeutschland und setzt sich seit Jahren dafür ein, Sport und Spiel auf öffentliche Plätze zu bringen. Für ihn ist Street Racket mehr als Freizeit.
2: Ich bin quasi der Gründer von Street Racket Mitteldeutschland und hatte die Idee, das bekannter zu machen, was ich schon seit 2 Jahren versuche. Aber ich meine, öffentliche Plätze wie diese braucht Bewegung und das haben wir jetzt versucht.
3: Street Racket ist bewusst einfach gehalten. Ein Kreidefeld, ein Ball, ein Schläger. Mehr braucht es nicht. Netz- oder Vereinseintritt überflüssig. Perfekt für Parks, Schulhöfe und Plätze in Leipzig.
2: Street Racket ist das einfachste zu erlernende Rückschlagspiel, was es gibt. Es ist kein reines Bewegungsspiel, sondern wir sagen, es ist auch ein Bildungskonzept.
3: Denn auch für Schulen bietet Street Racket einige Vorteile. Unterricht könne spielerisch eingebunden und Pausen sinnvoll genutzt werden. Eine Sportlehrerin, die selbst am Rekordversuch teilnahm, kennt das Spiel aus Workshops und sieht es als Chance für Schulen.
7: Viele Schulhöfe sehen nicht anders aus als hier. Wir haben auch einfach nur eine asphaltierte Fläche, ein bisschen traurig. Und das kann man einfach aufzeichnen, ganz verschiedene Arten zu spielen. Ganz viele pädagogische Spiele, Deutsch, Englisch, Mathe, kann man alles super mitmachen.
3: Der Weltrekordversuch brachte zahlreiche Leipzigerinnen und Leipziger zusammen. Einige hatten Schläger dabei, andere nutzten die vor Ort bereitgestellten oder sogar kreative Ersatzschläger wie Bratpfannen und Bücher. Jede Anmeldung brachte 1 Euro Spende ein. Das Geld gehe laut Senf zu 100% an die Elternhilfe für krebskranke Kinder in Leipzig.
2: Also diese Spendenaktion ist die erste und überhaupt, die wir gemacht haben in dem Rahmen. Wir haben schon mal eine Weihnachtsaktion gemacht, wo wir einfach auch an der Verkäufe an Material an den Behindertensportverein gespendet haben, ja. Aber so mit dieser Öffentlichkeitswirksamkeit ist es das allererste Mal und das ist nur der Anfang.
3: Denn bereits im Oktober sollen die ersten deutschen Meisterschaften in Leipzig am Hauptbahnhof stattfinden. Ob der Weltrekord also offiziell anerkannt wird, ist schon fast zweitrangig. Denn entscheidend ist, die Aktion brachte Menschen zusammen. Für Kinder, Familien und Leipzig.
2: Und wenn wir erkennen, dass wir im Spiel alle gleich sind, haben wir viel gekonnt. Und das ist das, was wir wollen. Wir wollen, genauso wie Buhl in Frankreich, dass Leute sich nachmittags treffen und einfach miteinander spielen. Und da spielt es keine Rolle, was verdienst du, was kannst du, wo kommst du her, welche Sprache sprichst du. Das ist unsere Vision.
3: Aus einem einfachen Kreidefeld auf dem Wilhelm-Leuchner-Platz wurde für einen Nachmittag ein Ort der Gemeinschaft. Und vielleicht ist dies ein Anfang für mehr Bewegung und Begegnung in Leipzig.

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1: Sachsens Mikroelektronikindustrie ist bereits auf Platz 1 in Europa. Silicon Saxony ist längst international bekannt. Doch welche Unternehmen prägen darüber hinaus die Zukunft des Freistaats? Und wo entstehen gerade die nächsten großen Ideen? Genau mit dieser Frage beschäftigt sich das Machen-Festival. 2 Tage lang treffen sich internationale Unternehmen wie Infineon und Faude, kleine Start-ups als auch Vertreter aus der Wissenschaft und der Kreativszene auf dem Gelände der Leipziger Baumwollspinnerei. Mittendrin beim Machen-Festival in Leipzig, Robert Habeck. Der ehemalige Bundesminister für Wirtschaft und Klimaschutz blickt heute als Analyst auf die Wirtschaft und kann es genießen.
2: Ich habe es geliebt und liebe es eigentlich immer noch, Entscheidungen zu treffen, aber der Unterschied zu meinem jetzigen Job ist jetzt, ich muss ihn nicht mehr treffen und andere haben die Torte im Gesicht.
1: Habecks Einstieg ist humorvoll, aber signalisiert, der Druck politischer Verantwortung ist weg. Jetzt kann er analytisch auf Start-ups und Innovation schauen. Schon früh stellt er klar, dass Deutschland unter internem und externem Druck steht.
2: Zum Erschrecken der deutschen Automobilindustrie und der deutschen Politik können gute Autos auch woanders gebaut werden. Und Solarpaneele und Batterien und Halbleiter und so weiter und so fort. Und das sorgt dafür, dass der Druck im Inneren immer größer wird, weil immer mehr Menschen sich ökonomisch bedroht fühlen und immer mehr Menschen mit der ökonomischen Bedrohung das Gefühl haben, ich verliere Ansehen, Reputation, Sicherheit für die Zukunft. Dann irgendeine Krise, hohe Inflation, Covid-19, die Sorge von Arbeitslosigkeit, möglicherweise macht mein Unternehmen dicht und dann hat man das toxische Gebäude.
1: Habecks zentrale Botschaft. Deutschland kann den globalen Wettbewerb nicht über niedrigere Löhne oder billigere Produktion gewinnen. Entscheidend seien Innovation, neue Technologien und die Frage, ob junge Unternehmen ihre Zukunft auch in Europa sehen.
2: Und es bedeutet auch, wenn ich mir das wünschen darf, als wirklich überzeugter grüner Europäer und ehemaliger deutscher Minister, dass nicht jedes Start-up sofort jede Gelegenheit annimmt, in die USA auszuwandern.
1: Die globale Energiewende treibt Innovationen weltweit voran. Deutschland und Europa müssen jetzt handeln, um im Wettbewerb bei erneuerbaren Technologien nicht abgehängt zu werden und wirtschaftlich von der Transformation zu profitieren, so Habeck. Gleichzeitig betont er, Innovationskraft braucht Freiheit und Offenheit.
2: Dort, wo Engstirnigkeit, wo Borniertheit, wo Nationalismus, wo Ausschließeritis, und zwar menschliche Ausschließeritis, den politischen Raum bestimmt, da werden Leute, die Freiheit suchen, die Freiheitsräume brauchen, sich nicht ansiedeln. Da werden sie nicht bleiben, da werden sie es nicht wohlfühlen.
1: Das Machen-Festival will es anders machen.
3: Unsere Mission ist, Menschen zusammenzubringen, die sich im natürlichen Alltag wahrscheinlich niemals treffen würden. Und unser Festival vermischt Technologie, Unternehmertum, Kreativität, um Leute zu befähigen, Unternehmen zu bauen, Produkte zu bauen, die im globalen Wettbewerb standhalten können. Das Festival ist erstmal eine Begegnungsstätte, wo ganz viele Leute zusammenkommen, ob das jetzt Investoren sind, ob das Gründer sind aus der Region, ganz Deutschland sozusagen versammeln Leute die besten Ideen hier. Und hier sucht man Kapital, hier findet man vielleicht auch Co-Founder, also Leute, die mitgründen. Wenn man technische Unterstützung braucht oder wenn man kaufmännische Unterstützung braucht, dass quasi Teams überhaupt die Fähigkeit haben zu skalieren, also zu wachsen und von der kleinen Idee hin zum Unternehmen.
1: Sagt Marco Weichhold, einer der kreativen Köpfe hinter dem Festival. Hier begegnen sich Menschen aus verschiedenen Branchen und Ländern mit viel Offenheit, um voneinander zu lernen. Weichhold beschreibt die Quintessenz des Festivals.

0: welches schon zum 5. Mal stattfindet, als etwas ganz Besonderes.
1: Ich glaube, was in so einer Veranstaltung ansteckend ist, ist, du hast hier junge Unternehmen, du hast alte Unternehmen, du hast etablierte große Unternehmen, aber du hast auch diese Startups, die quasi frisch anfangen und neue Sachen in Frage stellen. Ich glaube, dass diese Startup-Mentalität, Dinge auszuprobieren, auch wenn sie noch nicht perfekt sind, ansteckend sein kann. Also dieses Machen, dieses Umsetzen, dieses Tun ist ultra wertvoll, auch für große Unternehmen, dass man sich ein kleines bisschen vielleicht vom Perfektionismus auch verabschieden kann, dass man eher auf Geschwindigkeit, auf Wachstum setzt, um neue Märkte überhaupt zu identifizieren und sich selber auch immer wieder zu hinterfragen. Und ich glaube, das können Startups sehr, sehr gut, weil sie halt auf der grünen Wiese etwas Neues entwickeln. Das fällt den großen Unternehmen manchmal ein bisschen schwerer. Aber ich hoffe, dass man hier so einen Spirit mit nach Hause nimmt, um Innovationskraft und Mut auf Neues mitzunehmen.
0: Hier treffen Marketing, Technologie, Wissenschaft und Kreativität aufeinander, um gemeinsam Antworten auf eine zunehmend unsichere und sich verändernde Zukunft zu finden. Trotz der inspirierenden Atmosphäre bleibt bei vielen Teilnehmern eine Frage offen. Wird Robert Habeck in die Politik zurückkehren?
2: Ich wurde nicht gewählt und ich hatte keinen Plan danach. Jetzt habe ich mir gutes Leben anders aufgebaut. Und wenn Sie mich jetzt fragen, hast du Lust mit Friedrich Merz, Jens Spahn und Markus Söder zu gehen, sage ich, mein Leben ist gerade gut, warum soll ich das tun?
0: Robert Habecks Rede war nur der Auftakt zu zwei aufregenden Tagen beim Machen-Festival. Rund 2000 Teilnehmerinnen und Teilnehmer stehen im Austausch und hören den Impulsen von Expertinnen und Experten aus Kultur, Wissenschaft und Wirtschaft zu. Wer weiß, vielleicht werden hier noch heute viele spannende Ideen geboren, die die Zukunft Sachsens und darüber hinaus prägen.

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10: Nachrichten. Bei einem schweren Verkehrsunfall auf der S124 nahe Reichenbach im Landkreis Görlitz sind am Mittwochnachmittag zwei Menschen schwer verletzt worden. Laut Polizei geriet ein 59-jähriger Fahrer aus ungeklärter Ursache auf die Gegenfahrbahn und kollidierte frontal mit dem Auto eines 44-Jährigen. Beide Fahrer erlitten schwere Verletzungen, während eine 24-jährige Frau leicht verletzt wurde, deren Fahrzeug zuvor gestreift wurde. Der Sachschaden beläuft sich auf etwa 50.000 Euro. Die Straße blieb bis in den Abend hinein gesperrt. Kurz vor der Fußball-Weltmeisterschaft in Kanada, Mexiko und den USA hat die Verbraucherzentrale Sachsen vor betrügerischen Angeboten für Tickets und Reisen im Internet gewarnt. Die Verbraucherschützer betonen, dass viele Tickets personengebunden und nicht übertragbar seien, was zu Abweisungen am Stadiontor führen könne. Zudem gibt es unseriöse Angebote für Unterkünfte und Mietwagen, die nicht existieren. Beate Saupe von der Verbraucherzentrale rät dringend dazu, das Impressum des Anbieters sowie Preis- und Leistungsangaben genau zu prüfen. Die Handballer des SCDHFK Leipzig müssen nach einer knappen Niederlage gegen TBV Lemgo Lippe den Abstieg in die Zweitklassigkeit hinnehmen. Das Team verlor am Abend mit 28:30 und verspielte damit seine letzte Chance auf den Klassenerhalt. Trotz eines starken Starts konnten Franz Semper und Blair Hinrichsson mit jeweils 5 Toren die Niederlage nicht verhindern. Leipzig wird die Saison am Sonntag mit einem Heimspiel gegen GWD Minden abschließen.

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2: Ist das jetzt das Ende? Muss ich jetzt sterben?
3: Krebs ist eine Diagnose, die vielen Menschen erst einmal den Boden unter den Füßen wegzieht. Genau deshalb soll der Krebsspendenlauf in Dresden, der Sonnenblumenlauf, nicht nur Hoffnung machen, sondern auch Chancen verbessern. Der Geschäftsführer der Sächsischen Krebsgesellschaft, Ralf Porzig, fasst die Hintergründe des Laufes wie folgt zusammen.
4: Lauf gegen Krebs, eine Veranstaltung der Sächsischen Krebsgesellschaft, die 2010 aus der Taufe gehoben wurde und seitdem in Leipzig, in Chemnitz und in Dresden etabliert wurde. Die Idee dahinter ist, dass wir die Öffentlichkeit zum Thema Krebs sensibilisieren wollen, aber gleichzeitig auch die Menschen motivieren wollen, sich zu bewegen und laufend Gutes zu tun.
3: Die Veranstaltung ist Teil der Reihe Laufend gegen Krebs der Sächsischen Krebsgesellschaft. In Dresden geht es dabei nicht um Bestzeiten, sondern darum, Aufmerksamkeit zu schaffen, Menschen in Bewegung zu bringen und Spenden für Betroffene zu sammeln. Welchen Einfluss Sport auf Krebsprävention und Krankheitsverlauf haben kann, erklärt Dr. Harald Schmalenberg vom Städtischen Klinikum Dresden.
2: Ja, Bewegung ist sehr wichtig. Es hat einen positiven Effekt auf das Risiko, bestimmte Krebserkrankungen zu bekommen. Zum Beispiel bei Brustkrebs weiß man, dass Ausdauersport ganz deutlich das Krebsrisiko senkt. Das ist auch bei Darmkrebs der Fall, auch bei Prostatakrebs.
3: Dass Bewegung bei Krebs eine besondere Rolle spielen kann, zeigt auch der medizinische Blick. Sport kann vorbeugend wirken, aber auch während und nach einer Erkrankung helfen, wieder Kraft zu gewinnen.
2: Gerade fürs Laufen, das ist ja das Schöne dabei, braucht man keine große Vorbereitung. Man zieht sich seine Laufschuhe an und startet an der Haustür. Man hat keinen großen Aufwand damit. Das kann ja eigentlich jeder machen, jeder auf seinem Niveau. Und das Schöne ist, dass man merken wird, dass man sehr schnell Fortschritte macht.
3: Was auf der Laufstrecke sichtbar wird, soll später an anderer Stelle weiterwirken. Mit den Spenden werden mehrere Initiativen unterstützt, die Krebspatienten und ihren Familien zugutekommen.
4: Wir unterstützen ein Projekt des DSC 1898, das sich an Kinder, Jugendliche und Erwachsene richtet. Wir wissen, Sport ist nicht nur gut mit Blick auf die Prävention, Bewegung, sondern auch ist das sozusagen eine Möglichkeit, den Wiedereintritt in das Leben, das normale Leben nach einer Krebserkrankung zu erleichtern. Ein zweites Projekt, was unterstützt wird, ist das Familienwochenende für junge Familien, die von Krebs betroffen sind, wo es dann keine Rolle spielt, ob es Vati, Mutti oder ein Kind ist. Wir wollen einfach diesen Familien, die betroffen sind, eine Auszeit geben. Und ein drittes Projekt sind die Krebsinformationspunkte im ländlichen Raum.
3: Damit steht der Sonnenblumenlauf für mehr als nur Bewegung. Er verbindet Sport mit Gemeinschaft, macht Betroffenen Mut und zeigt, dass Unterstützung oft schon mit dem ersten Schritt beginnt.
4: Bei so einem Lauf bedeutet es auch erstmal für viele erstmal antreten, ne? Dann möglichst lange durchhalten und möglichst viele Runden laufen. Das sind Ziele, ne? Und die sind im Krankheitsverlauf, denke ich, auch sehr wichtig für Betroffene, auch für die Angehörige. Und wenn man Ziele sich selber setzt und versucht, sie zu erreichen, kann es schon sehr, sehr wertvoll sein.
3: Am Ende zählt beim Sonnenblumenlauf nicht, wer am schnellsten ist. Entscheidend ist, dass Menschen antreten, durchhalten und gemeinsam etwas tun, das Betroffenen tatsächlich hilft.

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1: Ist das jetzt das Ende? Muss ich jetzt sterben?
2: Krebs ist eine Diagnose, die vielen Menschen erst einmal den Boden unter den Füßen wegzieht. Genau deshalb soll der Krebsspendenlauf in Dresden, der Sonnenblumenlauf, nicht nur Hoffnung machen, sondern auch Chancen verbessern. Der Geschäftsführer der Sächsischen Krebsgesellschaft, Ralf Porzig, fasst die Hintergründe des Laufes wie folgt zusammen.
3: Laufen gegen Krebs, eine Veranstaltung der Sächsischen Krebsgesellschaft, die 2010 aus der Taufe gehoben wurde und seitdem in Leipzig, in Chemnitz und in Dresden etabliert wurde. Die Idee dahinter ist, dass wir die Öffentlichkeit zum Thema Krebs sensibilisieren wollen, aber gleichzeitig auch die Menschen motivieren wollen, sich zu bewegen und laufend Gutes zu tun.
2: Die Veranstaltung ist Teil der Reihe Laufend gegen Krebs der Sächsischen Krebsgesellschaft. In Dresden geht es dabei nicht um Bestzeiten, sondern darum, Aufmerksamkeit zu schaffen, Menschen in Bewegung zu bringen und Spenden für Betroffene zu sammeln. Welchen Einfluss Sport auf Krebsprävention und Krankheitsverlauf haben kann, erklärt Dr. Harald Schmalenberg vom Städtischen Klinikum Dresden.
1: Ja, Bewegung ist sehr wichtig. Es hat einen positiven Effekt auf das Risiko, bestimmte Krebserkrankungen zu bekommen. Zum Beispiel bei Brustkrebs weiß man, dass Ausdauersport ganz deutlich das Krebsrisiko senkt. Das ist auch bei Darmkrebs der Fall, auch bei Prostatakrebs.
2: Dass Bewegung bei Krebs eine besondere Rolle spielen kann, zeigt auch der medizinische Blick. Sport kann vorbeugend wirken, aber auch während und nach einer Erkrankung helfen, wieder Kraft zu gewinnen.
1: Gerade fürs Laufen, das ist ja das Schöne dabei, braucht man keine große Vorbereitung. Man zieht sich seine Laufschuhe an und startet an der Haustür. Man hat keinen großen Aufwand damit. Das kann ja eigentlich jeder machen, jeder auf seinem Niveau. Und das Schöne ist, dass man merken wird, dass man sehr schnell Fortschritte macht.
2: Was auf der Laufstrecke sichtbar wird, soll später an anderer Stelle weiterwirken. Mit den Spenden werden mehrere Initiativen unterstützt, die Krebspatienten und ihren Familien zugutekommen.
3: Wir unterstützen ein Projekt des DSC 1898, das sich an Kinder, Jugendliche und Erwachsene richtet. Wir wissen, Sport ist nicht nur gut mit Blick auf die Prävention, Bewegung, sondern auch ist das sozusagen eine Möglichkeit, den Wiedereintritt in das Leben, das normale Leben nach einer Krebserkrankung zu erleichtern. Ein zweites Projekt, was unterstützt wird, ist das Familienwochenende für junge Familien, die von Krebs betroffen sind, wo es dann keine Rolle spielt, ob es Vati, Mutti oder ein Kind ist. Wir wollen einfach diesen Familien, die betroffen sind, eine Auszeit geben. Und ein drittes Projekt sind die Krebsinformationspunkte im ländlichen Raum.
2: Damit steht der Sonnenblumenlauf für mehr als nur Bewegung. Er verbindet Sport mit Gemeinschaft, macht Betroffenen Mut und zeigt, dass Unterstützung oft schon mit dem ersten Schritt beginnt.
3: Bei so einem Lauf bedeutet es auch erstmal für viele erstmal antreten, ne? Dann möglichst lange durchhalten und möglichst viele Runden laufen. Das sind Ziele, ne? Und die sind im Krankheitsverlauf, denke ich, auch sehr wichtig für Betroffene, auch für die Angehörige. Und wenn man Ziele sich selber setzt und versucht, sie zu erreichen, kann es schon sehr, sehr wertvoll sein.
2: Am Ende zählt beim Sonnenblumenlauf nicht, wer am schnellsten ist. Entscheidend ist, dass Menschen antreten, durchhalten und gemeinsam etwas tun, das Betroffenen tatsächlich hilft.

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1: Woher kriege ich die Kraft, immer jeden Morgen wieder aufzustehen und wieder meinen Job zu machen und wieder weiterzugehen? Und das steckt da auch ganz oft in einer sehr poetischen Art und Weise eben drin.
2: Wenn Menschen über Seile gehen, Bälle durch die Luft fliegen und Körper scheinbar gegen die Schwerkraft arbeiten, dann ist das kein klassischer Zirkusabend. Zum 5. Mal präsentiert das Sozietätstheater das Zirkus-Theater-Festival in Dresden. Was das Festival ausmacht, erklärt Stefan Hoffmann aus der Festivalleitung.
1: Hier geht es eher nochmal um das Erzählen, um das Nahbare, um das Dabeisein, um den Kontakt, um besondere Geschichten und nochmal eine ganz besondere Poesie.
2: Das Festival steht dieses Jahr unter dem Motto Creatures of Gravity, also Kreaturen der Schwerkraft. Gemeint ist die Kraft, die alles nach unten zieht, im Zirkus aber immer wieder überwunden, ausgetrickst oder sichtbar gemacht wird.
1: Wir sind alle Kreaturen der Schwerkraft, wir sind dieser Schwerkraft alle unterworfen. Die zieht uns nach unten, aber die hilft uns auch beim Aufrichten. Also wir wollen uns dieser Schwerkraft widersetzen, wir wollen gegen sie kämpfen, mit ihr spielen, weil ich glaube, wir alle fragen uns auch angesichts der Schwere der Welt, die manchmal im Moment haben kann, woher kriege ich die Kraft, immer jeden Morgen wieder aufzustehen und wieder meinen Job zu machen und wieder weiterzugehen? Und das steckt da auch ganz oft in einer sehr poetischen Art und Weise eben drin, dieses Spiel mit der Schwerkraft.
2: Wie dieses Spiel mit der Schwerkraft aussieht, zeigt zum Beispiel Gregor Lavrenz als Artist der High Performer. Bei Walk in the Park werden zwei 15 Meter hohe Masten und eine 40 Meter lange Highline zum Bühnenraum über dem Boden.
3: Wir haben ja gesagt, moderne Hochseilkunst, das heißt für uns nicht nur das Laufen oben auf dem Hochseil, sondern eigentlich den ganzen Raum einzubeziehen, auf verschiedenen Ebenen mit Bewegungen nach oben, nach unten, in die Seite, eben mit der Schwerkraft spielen.
2: Aus einer Festivalidee ist in Dresden inzwischen ein fester Kulturtermin geworden. Für Stefan Hoffmann liegt das auch daran, dass zeitgenössischer Zirkus nah am Publikum bleibt und seine Wirkung direkt vor Ort entfaltet.
1: Ich glaube, dass die Dresdnerinnen und Dresdner das sehr lieben, dass das sowas, dass man da die Kunst so wirklich sehen und auch anfassen kann. Dass das wirklich begeisternd ist und berührend ist, ohne aber jetzt so weit weg zu sein oder zu groß oder zu sehr Hochglanz oder so. Ich glaube, das lieben viele, dass das so nah ist und so da ist und so unmittelbar erlebbar ist und anfassbar ist. Das höre ich immer wieder, dass das so schön ist, dass es zwar groß und toll, aber nicht so bombastisch ist.
2: 12 Companies aus 8 Ländern bringen die Magie dieser unsichtbaren Kraft auf die Bühnen, die Highline und ins Zirkuszelt. Das Festival zieht sich von der Neustadt bis nach Prohlis und ist an 3 Orten in der Stadt zu erleben. Im Sozietätstheater, im Alaunpark in der Neustadt und am Jakob-Winterplatz in Prohlis.
1: Man denkt, glaube ich, dass es viel weiter weg ist, als es wirklich ist. Und man denkt auch, da sind unterschiedliche Lebenswelten in der Stadt, die sich sehr unterscheiden. Aber ob das wirklich so ist und ob man nicht doch mal diesen Weg auf sich nehmen kann und auch mal das andere erleben kann, das wollen wir gerne herausfordern und gerne sozusagen dazu einladen, auch die Stadt in allen möglichen Facetten auch kennenzulernen.
2: Vom 18. bis 28. Juni geht es beim Zirkustheaterfestival um Artistik, Begegnung und um die Kraft, die alle am Boden hält. Neben den 35 Vorstellungen stehen auch Workshops im Programm. 10 Tage lang dreht sich also alles um die Schwerkraft und um den Versuch, ihr für einen Moment etwas Leichtigkeit entgegenzusetzen.

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11: Nachrichten. Bei einem schweren Verkehrsunfall auf der S124 nahe Reichenbach im Landkreis Görlitz sind am Mittwochnachmittag zwei Menschen schwer verletzt worden. Laut Polizei geriet ein 59-jähriger Fahrer aus ungeklärter Ursache auf die Gegenfahrbahn und kollidierte frontal mit dem Auto eines 44-Jährigen. Beide Fahrer erlitten schwere Verletzungen, während eine 24-jährige Frau leicht verletzt wurde, deren Fahrzeug zuvor gestreift wurde. Der Sachschaden beläuft sich auf etwa 50.000 Euro. Die Straße blieb bis in den Abend hinein gesperrt. Kurz vor der Fußball-Weltmeisterschaft in Kanada, Mexiko und den USA hat die Verbraucherzentrale Sachsen vor betrügerischen Angeboten für Tickets und Reisen im Internet gewarnt. Die Verbraucherschützer betonen, dass viele Tickets personengebunden und nicht übertragbar seien, was zu Abweisungen am Stadiontor führen könne. Zudem gibt es unseriöse Angebote für Unterkünfte und Mietwagen, die nicht existieren. Beate Saupe von der Verbraucherzentrale rät dringend dazu, das Impressum des Anbieters sowie Preis- und Leistungsangaben genau zu prüfen. Die Handballer des SCDHFK Leipzig müssen nach einer knappen Niederlage gegen TBV Lemgo Lippe den Abstieg in die Zweitklassigkeit hinnehmen. Das Team verlor am Abend mit 28:30 und verspielte damit seine letzte Chance auf den Klassenerhalt. Trotz eines starken Starts konnten Franz Semper und Blair Hinrichsson mit jeweils 5 Toren die Niederlage nicht verhindern. Leipzig wird die Saison am Sonntag mit einem Heimspiel gegen GWD Minden abschließen.

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2: Ein Fall, der viele Menschen in Chemnitz tief bewegt. Am vergangenen Wochenende wurde im Heckert-Gebiet eine 38-jährige Frau aus Afghanistan getötet. Der mutmaßliche Täter? Ein naher Angehöriger der Frau. Nur wenige Tage nach der Tat versammelten sich auf dem Chemnitzer Markt rund 100 Menschen. Sie kamen zusammen, um zu trauern, um der getöteten Frau zu gedenken und um ein Zeichen zu setzen. Denn häusliche Gewalt sei kein fernes Problem, sondern auch in Chemnitz Realität. Darauf macht die Gleichstellungsbeauftragte der Stadt Chemnitz, Franziska Herold, aufmerksam. Der aktuelle Fall sei erschütternd, aber kein Einzelfall.
3: Das sieht man in jeder Statistik, ne? Wir haben schon eine hohe Zahl an Fällen der häuslicher Gewalt. Wir wissen aber auch, das Dunkelfeld ist total hoch. Wir müssen also quasi, auch wenn es weh tut, da immer wieder den Fokus drauf legen und darüber sprechen, damit sich mehr Menschen melden, die betroffen sind. Weil wir haben Unterstützungsangebote in Chemnitz mit der ICOS beispielsweise, der Beratungsstelle, aber auch mit dem Wildwasser e.V. Und die müssen bekannter werden und wir müssen eben diesen Schatten, der noch auf den Fällen liegt, nach und nach auflösen.
2: Immer wieder fällt an diesem Tag auch der Begriff Femizid. Gemeint ist die Tötung einer Frau aufgrund ihres Geschlechts. Ob dieser Begriff auf den aktuellen Fall zutrifft, ist bislang unklar. Für Franziska Herold ist die Debatte dennoch wichtig, weil sie den Blick auf ein Thema lenkt, das oft im Verborgenen bleibt. Die Gewalt gegen Frauen.
3: Da bin ich immer so ein bisschen hin und her gerissen, weil man es auch lange nicht weiß. Man muss dann immer, die Definition vom Femizid ist ja, ne, die Frau wurde getötet, weil es eben eine Frau gewesen ist, ne, aufgrund ihres Geschlechts. Ich finde generell, häusliche Gewalt kann man ja auch nochmal teilen, Partnerschaftsgewalt, innerfamiliäre Gewalt, da betrifft es zum größten Teil Kinder, ist genauso ein großes Thema. Ich glaube, dieser populäre Begriff Femizid sorgt natürlich erstmal dafür, dass viel mehr Fokus auf dem Thema Gewalt gegen Frauen gerichtet ist. Deswegen ist der vielleicht nicht ganz falsch. Allerdings kann man natürlich erst im Verlauf des Verfahrens, was dann im Nachgang kommt, wenn man mit dem Täter gesprochen hat, wenn man das Ganze aufgerollt hat, was so passiert ist, eigentlich erst feststellen, ist es ein Femizid gewesen oder nicht.
2: Auf dem Markt kamen Frauen und Männer zusammen, zündeten Kerzen an und legten Blumen nieder. Ein Moment, in dem vielen die Worte fehlten. Umso wichtiger war es für die Anwesenden, gemeinsam Präsenz zu zeigen und ein Zeichen gegen Gewalt an Frauen zu setzen.
4: Warum sind Sie denn heute hier?
5: Es ist mir ein Herzensbedürfnis, diese Menschen zu sehen.
6: Ja.
7: Weil das Thema uns alle was angeht, weil es alle Menschen betrifft, weil es jeden von uns betreffen kann und es jederzeit in sowas eskalieren kann.
8: Na, weil wir auch Anteilnahme zeigen wollen und gegen Femizide selbstverständlich sind. Ne?
4: Möchtest du damit heute vielleicht auch ein Zeichen setzen?
7: Ja, natürlich. Also wir vergessen die Opfer nicht und wir vergeben den Täter nicht.
9: Heute möchte ich einfach da sein. Einfach für sie da sein.
5: Ja, auf jeden Fall. Für Menschenrechte, Frauenrechte.
8: Ein Zeichen, indem ich hier da bin und hoffe, dass durch gesehen werden oder durch, dass die Thematik, dass sie doch mehr präsent eben gemacht wird, dass wir alle in unseren Köpfen da ein Stück klarer werden müssen, dass sowas gar nicht geht. Und selbst, was heißt selbstverständlich, sollten Männer eigentlich auch hierher kommen und sagen, wir sind nicht so, das ist nicht die Normalität.
2: Die Zahl der weiblichen Opfer von Gewalt nimmt weiterhin zu. Doch hinter den bekannten Fällen stehen viele weitere Schicksale, die nie öffentlich werden. Umso wichtiger sind Anlaufstellen, die Frauen in Not unterstützen. Neben Beratungs- und Schutzangeboten gibt es laut Franziska Herold in Chemnitz auch Projekte, die mit Tätern arbeiten und die Ursachen von Gewalt aufarbeiten sollen.
3: Also wir haben ja mit der ICOS die Beratungsstelle, wenn man häusliche Gewalt erfährt. Dann haben wir natürlich, also die gehören ja zur Frauenhilfe e.V. und da gehört auch das Frauenhaus dazu, was wir in Chemnitz haben. Dann gibt es den Wildwasser e.V., der eben sich eher mit dem Thema sexualisierte Gewalt beschäftigt, aber natürlich genauso ein Ansprechpartner ist für Frauen, die betroffen sind. Und damit sind wir eigentlich schon ganz gut. Wir haben sogar ein Projekt, was sich quasi mit Täterarbeit beschäftigt, was ich auch wichtig finde. Ne? Also, dass wir eben gucken, wenn jemand merkt, irgendwie rutscht mir die Hand aus, ist das überhaupt keine Entschuldigung. Aber wenn er sich damit beschäftigt, haben wir die Chance, dass einer weniger zum Täter wird.
2: Während auf dem Markt die letzten Kerzen flackern, wird eines deutlich. Die Gedenkfeier galt nicht nur einer Frau. Sie war auch ein Zeichen gegen die Gewalt und für die Verantwortung hinzusehen, bevor es zu spät ist.

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1: Ein Fall, der viele Menschen in Chemnitz tief bewegt. Am vergangenen Wochenende wurde im Heckert-Gebiet eine 38-jährige Frau aus Afghanistan getötet. Der mutmaßliche Täter? Ein naher Angehöriger der Frau. Nur wenige Tage nach der Tat versammelten sich auf dem Chemnitzer Markt rund 100 Menschen. Sie kamen zusammen, um zu trauern, um der getöteten Frau zu gedenken und um ein Zeichen zu setzen. Denn häusliche Gewalt sei kein fernes Problem, sondern auch in Chemnitz Realität. Darauf macht die Gleichstellungsbeauftragte der Stadt Chemnitz, Franziska Herold, aufmerksam. Der aktuelle Fall sei erschütternd, aber kein Einzelfall.
2: Wir haben schon eine hohe Zahl an Fällen häuslicher Gewalt. Wir wissen aber auch, das Dunkelfeld ist total hoch. Wir müssen also quasi, auch wenn es weh tut, da immer wieder den Fokus drauf legen und darüber sprechen, damit sich mehr Menschen melden, die betroffen sind. Weil wir haben Unterstützungsangebote in Chemnitz mit der ICOS beispielsweise, der Beratungsstelle, aber auch mit dem Wildwasser e.V. Und die müssen bekannter werden und wir müssen eben diesen Schatten, der noch auf den Fällen liegt, nach und nach auflösen.
1: Immer wieder fällt an diesem Tag auch der Begriff Femizid. Gemeint ist die Tötung einer Frau aufgrund ihres Geschlechts. Ob dieser Begriff auf den aktuellen Fall zutrifft, ist bislang unklar. Für Franziska Herold ist die Debatte dennoch wichtig, weil sie den Blick auf ein Thema lenkt, das oft im Verborgenen bleibt. Die Gewalt gegen Frauen.
2: Da bin ich immer so ein bisschen hin und her gerissen, weil man es auch lange nicht weiß. Man muss dann immer, die Definition vom Femizid ist ja, ne, die Frau wurde getötet, weil es eben eine Frau gewesen ist, ne, aufgrund ihres Geschlechts. Ich finde generell, häusliche Gewalt kann man ja auch noch mal teilen, Partnerschaftsgewalt, innerfamiliäre Gewalt, da betrifft es zum größten Teil Kinder, ist genauso ein großes Thema. Ich glaube, dieser populäre Begriff Femizid sorgt natürlich erstmal dafür, dass viel mehr Fokus auf dem Thema Gewalt gegen Frauen gerichtet ist. Deswegen ist er vielleicht nicht ganz falsch. Allerdings kann man natürlich erst im Verlauf des Verfahrens, was dann im Nachgang kommt, wenn man mit dem Täter gesprochen hat, wenn man das Ganze aufgerollt hat, was so passiert ist, eigentlich erst feststellen, ist es ein Femizid gewesen oder nicht.
1: Auf dem Markt kamen Frauen und Männer zusammen, zündeten Kerzen an und legten Blumen nieder. Ein Moment, in dem vielen die Worte fehlten. Umso wichtiger war es für die Anwesenden, gemeinsam Präsenz zu zeigen und ein Zeichen gegen Gewalt an Frauen zu setzen.
3: Warum sind Sie denn heute hier?
4: Ist mir ein Herzensbedürfnis, diese Menschen zu sehen.
5: Ja.
6: Weil das Thema uns alle was angeht, weil es alle Menschen betrifft, weil es jeden von uns betreffen kann und es jederzeit in sowas eskalieren kann.
7: Na, weil wir auch Anteilnahme zeigen wollen und gegen Femizide selbstverständlich sind. Ne?
3: Möchtest du damit heute vielleicht auch ein Zeichen setzen?
6: Ja, natürlich. Also wir vergessen die Opfer nicht und wir vergeben den Täter nicht.
8: Heute möchte ich einfach da sein. Einfach für sie da sein.
9: Ja, auf jeden Fall. Für Menschenrechte, Frauenrechte.
7: Ein Zeichen, indem ich hier da bin und hoffe, dass durch gesehen werden oder durch, dass die Thematik, dass sie doch mehr präsent eben gemacht wird, dass wir alle in unseren Köpfen da ein Stück klarer werden müssen, dass sowas gar nicht geht. Und selbst, was heißt selbstverständlich, sollten Männer eigentlich auch hierher kommen und sagen, wir sind nicht so, das ist nicht die Normalität.
1: Die Zahl der weiblichen Opfer von Gewalt nimmt weiterhin zu. Doch hinter den bekannten Fällen stehen viele weitere Schicksale, die nie öffentlich werden. Umso wichtiger sind Anlaufstellen, die Frauen in Not unterstützen. Neben Beratungs- und Schutzangeboten gibt es laut Franziska Herold in Chemnitz auch Projekte, die mit Tätern arbeiten und die Ursachen von Gewalt aufarbeiten sollen.
2: Also wir haben ja mit der ICOS die Beratungsstelle, wenn man häusliche Gewalt erfährt, dann haben wir natürlich, also die gehören ja zur Frauenhilfe e.V. und da gehört auch das Frauenhaus dazu, was wir in Chemnitz haben. Dann gibt es den Wildwasser e.V., der eben sich eher mit dem Thema sexualisierte Gewalt beschäftigt, aber natürlich genauso ein Ansprechpartner ist für Frauen, die betroffen sind. Und damit sind wir eigentlich schon ganz gut. Wir haben sogar ein Projekt, was sich quasi mit Täterarbeit beschäftigt, was ich auch wichtig finde. Ne? Also, dass wir eben gucken, wenn jemand merkt, irgendwie rutscht mir die Hand aus, ist das überhaupt keine Entschuldigung. Aber wenn er sich damit beschäftigt, haben wir die Chance, dass einer weniger zum Täter wird.
1: Während auf dem Markt die letzten Kerzen flackern, wird eines deutlich. Die Gedenkfeier galt nicht nur einer Frau. Sie war auch ein Zeichen gegen die Gewalt und für die Verantwortung hinzusehen, bevor es zu spät ist.

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1: Andererseits haben wir zunehmend ein Problem der Vermüllung an Wertstoffcontainern in Grünanlagen auf Straßen. Das schadet dem Image der Stadt und ärgert uns alle.
2: Während Dresden mit offenen Augen unterwegs ist, sieht es immer wieder. Überfüllte Container, abgestellter Sperrmüll oder Abfälle in Parks und Grünanlagen. Thomas Kügler, der Abteilungsleiter für Abfallwirtschaft, ordnet das Dresdner Müllproblem wie folgt ein.
3: Ein Müllproblem generell, das würde ich mal ein Stück weit anders formulieren. Wir haben ja als Stadt seit den 90er Jahren ein bestmögliches Erfassungssystem für Abfälle aufgebaut. Nichtsdestotrotz haben wir dann diese typischen großstädtischen Probleme, insbesondere Freiluftsaison, Parkanlagen, Papierkörbe, ja, teilweise Altkleidercontainer und in Dresden speziell auch das Altpapierproblem an den Standplätzen.
2: Allein im Stadtgebiet gibt es rund 4000 Papierkörbe. Entlang des Elbradweges stehen 170 öffentliche Papierkörbe. Im Sommer werden sie täglich geleert. Trotzdem reicht das nicht immer aus, vor allem bei Veranstaltungen oder stark genutzten Orten.
3: Es liegt zum einen, dass das aktuell beauftragte Entsorgungsunternehmen in Schwierigkeiten ist. Es gab überproportional hohen Fahrzeugausfall, überproportional hohen Mitarbeiterausfall. Wir waren im ständigen Austausch mit dem Unternehmen. Das Unternehmen versucht bestmöglich mit anderen Kapazitäten, also Fahrzeugen und Zweischichtsystemen, die Situation zu befriedigen.
2: Doch wer ist verantwortlich, wenn Container überquellen oder Müll daneben liegt? Genau das ist oft komplizierter, als es auf den ersten Blick scheint. Die Beigeordnete für Umwelt und Klima, Eva Jeningen, erklärt die Hintergründe.
1: Es hängt davon ab, wer sie in Auftrag gegeben hat. Wenn es die Stadt ist, dann ist es die Stadt und dann schicken wir die Stadtreinigung los, um die Reste zu beseitigen. Die macht das zuverlässig. Wenn es Private sind, die betreiben, zum Beispiel bei den Alttextilien oder auch beim DSD, also Glasabfälle, teilweise Papierabfälle, ist es Aufgabe der Privaten und wir kontrollieren das als Stadt und fordern die dann auf, das zu beseitigen.
2: Besonders sichtbar ist das Problem beim Altpapier. Dresden hat stadtweit 639 Wertstoffcontainerplätze. An knapp der Hälfte davon wird Altpapier gesammelt. Eigentlich werden diese Container nach Bedarf geleert. Trotzdem kommt es immer wieder zu überfüllten Standplätzen. Woran liegt das konkret?
1: Die Papierkörbe sind ja so gedacht, dass man das darin entsorgt, was unterwegs anfällt, das Papiertaschentuch oder der Apfelkrebs. Und dort werden aber zu viel Restmüllabfälle entsorgt, die da gar nicht reingehören, die ja gebührenpflichtig zu Hause entsorgt werden. Und das erzeugt einen Leerungsdruck, dem wir mit dem vorhandenen Geld gar nicht nachkommen können.
2: Eine einfache Lösung gibt es also nicht. Die Stadt setzt weiterhin auf Kontrollen und mehr Eigenverantwortung. Bei den Alttextilien soll ab 2027 ein neues Standortkonzept für mehr Ordnung sorgen. Bis dahin bleibt Stadtsauberkeit eine Aufgabe, an der viele Beteiligte mitwirken müssen.

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10: Nachrichten. Sachsens Minderheitskoalition hat sich mit dem BSW auf ein neues Polizeigesetz geeinigt. Dies gab der innenpolitische Sprecher der CDU-Fraktion, Ronny Wähner, bekannt. Ein wesentlicher Punkt ist der Verzicht auf die umstrittene US-Überwachungssoftware Palantir, wie Bernd Rudolph von der BSW-Fraktion erklärte. Zudem bleibt der Einsatz von Tasern in Sachsen den Spezialeinheiten vorbehalten. Das neue Gesetz soll im Juni-Plenum beschlossen werden und beinhaltet auch Regelungen zur Überwachung verschlüsselter Kommunikation, um schwere Straftaten besser abwehren zu können. Die Linke im Sächsischen Landtag befürchtet Chaos durch das geplante Kommunalerprobungsgesetz. Innenminister Armin Schuster hatte das Gesetz Ende April vorgestellt und lobte es als Möglichkeit für Städte und Gemeinden, Verwaltung moderner und digitaler zu gestalten. Rico Gebhardt von der Linken kritisiert jedoch, dass das Gesetz Bürgermeistern erlaube, Landesrecht weitgehend außer Kraft zu setzen. Er fordert mehr Transparenz und Einbindung kommunaler Mandatsträger. Der geplante Radweg von Neugersdorf nach Seif-Hennersdorf in Sachsen kann vorerst nicht gebaut werden. Laut dem Ministerium für Infrastruktur fehlen die nötigen 3.800.000 Euro aufgrund der angespannten Haushaltslage des Freistaates Sachsen. Grünen-Politikerin Franziska Schubert betonte die Bedeutung des Radwegs für die Sicherheit von Schulkindern in der Region und kritisierte die Kürzungsentscheidungen scharf. Ein Baustart ist derzeit nicht absehbar.

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1: Andererseits haben wir zunehmend ein Problem der Vermüllung an Wertstoffcontainern in Grünanlagen auf Straßen. Das schadet dem Image der Stadt und ärgert uns alle.
2: Wer in Dresden mit offenen Augen unterwegs ist, sieht es immer wieder. Überfüllte Container, abgestellter Sperrmüll oder Abfälle in Parks und Grünanlagen. Thomas Kügler, der Abteilungsleiter für Abfallwirtschaft, ordnet das Dresdner Müllproblem wie folgt ein.
3: Ein Müllproblem generell, das würde ich mal ein Stück weit anders formulieren. Wir haben ja als Stadt seit den 90er Jahren ein bestmögliches Erfassungssystem für Abfälle aufgebaut. Nichtsdestotrotz haben wir dann diese typischen großstädtischen Probleme, insbesondere Freiluftsaison, Parkanlagen, Papierkörbe, ja, teilweise Altkleidercontainer und in Dresden speziell auch das Altpapierproblem an den Standplätzen.
2: Allein im Stadtgebiet gibt es rund 4000 Papierkörbe. Entlang des Elbradweges stehen 170 öffentliche Papierkörbe. Im Sommer werden sie täglich geleert. Trotzdem reicht das nicht immer aus, vor allem bei Veranstaltungen oder stark genutzten Orten.
3: Es liegt zum einen, dass das aktuell beauftragte Entsorgungsunternehmen in Schwierigkeiten ist. Es gab überproportional hohen Fahrzeugausfall, überproportional hohen Mitarbeiterausfall. Wir waren im ständigen Austausch mit dem Unternehmen. Das Unternehmen versucht bestmöglich mit anderen Kapazitäten, also Fahrzeugen und Zweischichtsystemen, die Situation zu befriedigen.
2: Doch wer ist verantwortlich, wenn Container überquellen oder Müll daneben liegt? Genau das ist oft komplizierter, als es auf den ersten Blick scheint. Die Beigeordnete für Umwelt und Klima, Eva Jeningen, erklärt die Hintergründe.
1: Es hängt davon ab, wer sie in Auftrag gegeben hat. Wenn es die Stadt ist, dann ist es die Stadt und dann schicken wir die Stadtreinigung los, um die Reste zu beseitigen. Die macht das zuverlässig. Wenn es Private sind, die betreiben, zum Beispiel bei den Alttextilien oder auch beim DSD, also Glasabfälle, teilweise Papierabfälle, ist es Aufgabe der Privaten und wir kontrollieren das als Stadt und fordern die dann auf, das zu beseitigen.
2: Besonders sichtbar ist das Problem beim Altpapier. Dresden hat stadtweit 639 Wertstoffcontainerplätze. An knapp der Hälfte davon wird Altpapier gesammelt. Eigentlich werden diese Container nach Bedarf geleert. Trotzdem kommt es immer wieder zu überfüllten Standplätzen. Woran liegt das konkret?
1: Die Papierkörbe sind ja so gedacht, dass man das darin entsorgt, was unterwegs anfällt, das Papiertaschentuch oder der Apfelkrebs. Und dort werden aber zu viel Restmüllabfälle entsorgt, die da gar nicht reingehören, die ja gebührenpflichtig zu Hause entsorgt werden. Und das erzeugt einen Leerungsdruck, dem wir mit dem vorhandenen Geld gar nicht nachkommen können.
2: Eine einfache Lösung gibt es also nicht. Die Stadt setzt weiterhin auf Kontrollen und mehr Eigenverantwortung. Bei den Alttextilien soll ab 2027 ein neues Standortkonzept für mehr Ordnung sorgen. Bis dahin bleibt Stadtsauberkeit eine Aufgabe, an der viele Beteiligte mitwirken müssen.

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2: Von verkohlten Überresten angezündeter Mülltonnen bis zu aufgebrochenen Brandschutztüren. Bereits im April diesen Jahres hatten Mieterinnen und Mieter im Wohnblock Freiberger Straße, Annenstraße am Dresdner Postplatz über zunehmende Probleme im Haus gesprochen. Nun hat sich die Situation noch einmal verschärft.
3: Auf einmal hat der Feueralarm aber nur für 2 Sekunden angeschlagen.
4: Es hat im Keller gebrannt und wir waren für die ganze Nacht draußen.
5: Dass da den Einsatzkräften nichts passiert ist und auch keinem der Mieter, ist eigentlich war großes Glück.
4: Die Wohnungen dürfen nicht genutzt werden, weil hier kein Strom ist, kein Wasser, kein Abwasser.
6: Sieht aktuell so aus, dass wir schauen müssen von Tag zu Tag, von Woche zu Woche, wo wir gerade eben wohnen können.
2: In der Nacht zum Pfingstsonntag, dem 24. Mai, brach ein Feuer in einer der Tiefgaragen auf der Annenstraße aus. Der Brand konnte laut Feuerwehr schnell gelöscht werden. Schwieriger waren die anschließenden Entrauchungsmaßnahmen. Der enorm dichte Rauch hatte zunächst das Finden des Brandherds erschwert und sich zusätzlich in mehrere Treppenräume, Wohnungen und eine benachbarte Boulderhalle ausgebreitet. Die Feuerwehr musste Spezialtechnik nachfordern, darunter einen großen Lüfter. Die Bewohner wurden während des Einsatzes evakuiert. 3 von ihnen erinnern sich. Als Hinweis, alle Mieterinnen und Mieter, die in diesem Beitrag zu Wort kommen, haben um Unkenntlichmachung gebeten.
4: Kurz vor Mitternacht wurde bei uns Feueralarm, bei mir nicht, also in der Freiberger Straße nicht. Wir sind durch Zufall wach geworden, die meisten.
5: Also ich war zu Hause gerade mit einem Kumpel da, wir wollten eigentlich gerade ins Bett gehen. Auf einmal hat der Feueralarm aber nur für 2 Sekunden angeschlagen. Dann sind wir sicherheitshalber auch gleich mit Jacke an und direkt runter. Als wir runtergegangen sind, haben wir sogar im Treppenhaus schon den Rauch wahrgenommen, aber das war dann zum Glück nur noch ein Stock. Dann sind wir da auch noch durch unten und haben uns da dann in Sicherheit gebracht.
4: Bis ungefähr 2 Uhr hat uns das Restaurant, also Spezio, das unten im Untergeschoss ist, mit Wasser versorgt, mit Decken versorgt, weil es auch langsam kalt wurde und wir ja alle geschlafen hatten und nicht so unbedingt genug anhatten.
2: Trotz der Spezialtechnik dauerte der Einsatz bis in die frühen Morgenstunden. Sprecher der Polizeidirektion Dresden, Marco Laske, teilte auf Anfrage von Sachsenfernsehen mit, dass die Ermittlungen zur Brandursache andauern und keine Angaben dazu gemacht werden, ob es sich um ein Fremdverschulden handle oder nicht. Die Bewohnerinnen und Bewohner kamen während des Einsatzes unter anderem in der Lobby des benachbarten Motel One unter. Die kennen uns schon, sagte uns eine Mieterin, die nicht vor die Kamera treten wollte. Sie erinnerte sich an einen ähnlichen Vorfall im Januar. Auch da musste das Haus nach einem Brand evakuiert werden. Jetzt, nach dem aktuellen Brand, ist die Lage für viele nun noch belastender.
4: Die Wohnungen dürfen nicht genutzt werden, weil hier kein Strom ist, kein Wasser, kein Abwasser.
5: Wer keinen Strom und Wasser mehr hat, der kriegt dann auch die Jalousien nicht mehr hoch. Und da gibt es auch keine manuelle Möglichkeit, um das irgendwie zu regeln. Also wer die unten hat, da ist dann wirklich finster in der Bude.
2: Die Hausverwaltung Placed kommuniziert über eine spezielle App mit den Mietern. Den Nachrichten aus dieser App zufolge sollen sich die Mieterinnen und Mieter zunächst selbst um eine Ersatzunterkunft kümmern. Auf Nachfrage eines Mieters heißt es sinngemäß von der Hausverwaltung in einer Nachricht:
7: Die Kosten für Ersatzunterkünfte müssen die Betroffenen zunächst selbst tragen. Eine direkte Zahlung durch Vermieter oder Verwaltung ist nicht möglich. Die Rechnungen sollen später an die Gebäudeversicherung des Eigentümers weitergeleitet werden. Als Orientierung gelten bis zu rund 120 Euro pro Nacht. Für Zeiten ohne Ersatzunterkunft sei grundsätzlich eine vollständige Mietminderung möglich.
2: Unterstützung organisieren sich einige Bewohner derzeit vor allem gegenseitig. Die hellen Abteile, so nennen sie die nicht beeinträchtigten Wohnungen, stellen den dunklen Abteilen Ladestationen für die Handys vor die Tür und Wasser zur Verfügung. In Nachrichten an einzelne Mieter zeigt sich Placed froh darüber, dass es beim Brand zu keinen Personenschäden gekommen sei und schreibt, dass die stark beeinträchtigte Infrastruktur des Gebäudes für 3 bis 6 Monate zur Unbenutzbarkeit des Gebäudes führt. Gesicherte Infos dazu, wie viele Wohnungen tatsächlich betroffen sind, gibt es nicht. Viele der Betroffenen hangeln sich nun von Unterkunft zu Unterkunft, möglichst ohne Kosten. Ein Mieter ärgert sich in puncto Unterkunftsfindung besonders über einen Aspekt.
3: Wenn man dann sogar den Vermieter gefragt hat, könnte man vielleicht eine der freien Wohnungen dort dann in Anspruch nehmen, dann hat er das verneint und gesagt, nee, wir haben sogar gar keine. Aber wenn man dann im Internet nachschaut, haben wir die Anzeigen zu den Wohnungen auch gesehen. Also da werden wir auch vom Vermieter irgendwo mit angelogen.
2: Viele Betroffene bleiben nun mit offenen Fragen zurück. Wir haben die Hausverwaltung Placed um ein Statement gebeten, jedoch bis zur gesetzten Deadline keine Rückmeldung erhalten. Stattdessen erreichte uns am 4. Juni die Information einer Mietpartei, dass die Nutzung der Wohnungen bis auf Weiteres untersagt sei und die Hausverwaltung keinen weiteren Aufenthalt dulde. Die Maßnahme diene der eigenen Sicherheit, bei Zuwiderhandlung werde Ordnungsamt und Bauaufsicht eingeschaltet.

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2: Es braucht Hilfe und es braucht wieder mehr, dass wir Menschen zusammenwachsen. Und das sind nicht nur krebskranke Kinder, das sind alle Menschen.
3: Am diesjährigen Kindertag verwandelte sich der Wilhelm-Neuchner-Platz in Leipzig für kurze Zeit in ein riesiges Spielfeld.
4: Ich habe das Spiel neu kennengelernt und man kommt irgendwie zusammen und man läuft und man spielt und es ist eine coole Ablenkung.
5: Ich habe schon sehr viele andere Schlägersportarten gespielt, Tennis, Tischtennis, Paddle, Squash und das reiht sich gut ein.
6: Ich finde es halt wirklich cool, dass man halt erstens nicht unbedingt Sportklamotten braucht. Ich bin häufig einfach nach der Uni dann kurz rübergegangen und man es halt auch wirklich super überall spielen kann. Also mit meiner Mitbewohnerin bin ich häufiger einfach mal so bei uns auf der Straße dann und wir spielen eine Runde.
3: Die Sportart Street Racket lockte zahlreiche Menschen in die Innenstadt. Ziel war ein Weltrekordversuch. Aber noch viel wichtiger, Bewegung und Begegnung für einen guten Zweck. Die Aktion wurde von David Senf organisiert. Er ist Gründer von Street Racket Mitteldeutschland und setzt sich seit Jahren dafür ein, Sport und Spiel auf öffentliche Plätze zu bringen. Für ihn ist Street Racket mehr als Freizeit.
2: Ich bin quasi der Gründer von Street Racket Mitteldeutschland und hatte die Idee, das bekannter zu machen, was ich schon seit 2 Jahren versuche. Aber ich meine, öffentliche Plätze wie diese braucht Bewegung und das haben wir jetzt versucht.
3: Street Racket ist bewusst einfach gehalten. Ein Kreidefeld, ein Ball, ein Schläger. Mehr braucht es nicht. Netz- oder Vereinseintritt überflüssig. Perfekt für Parks, Schulhöfe und Plätze in Leipzig.
2: Street Racket ist das einfachste zu erlernende Rückschlagspiel, was es gibt. Es ist kein reines Bewegungsspiel, sondern wir sagen, es ist auch ein Bildungskonzept.
3: Denn auch für Schulen bietet Street Racket einige Vorteile. Unterricht könne spielerisch eingebunden und Pausen sinnvoll genutzt werden. Eine Sportlehrerin, die selbst am Rekordversuch teilnahm, kennt das Spiel aus Workshops und sieht es als Chance für Schulen.
7: Viele Schulhöfe sehen nicht anders aus als hier. Wir haben auch einfach nur eine asphaltierte Fläche, ein bisschen traurig. Und das kann man einfach aufzeichnen, ganz verschiedene Arten zu spielen. Ganz viele pädagogische Spiele, Deutsch, Englisch, Mathe, kann man alles super mitmachen.
3: Der Weltrekordversuch brachte zahlreiche Leipzigerinnen und Leipziger zusammen. Einige hatten Schläger dabei, andere nutzten die vor Ort bereitgestellten oder sogar kreative Ersatzschläger wie Bratpfannen und Bücher. Jede Anmeldung brachte 1 Euro Spende ein. Das Geld gehe laut Senf zu 100% an die Elternhilfe für krebskranke Kinder in Leipzig.
2: Also diese Spendenaktion ist die erste und überhaupt, die wir gemacht haben in dem Rahmen. Wir haben schon mal eine Weihnachtsaktion gemacht, wo wir einfach an der Verkäufe, an Material, an den Behindertensportverein gespendet haben, ja. Aber so mit dieser Öffentlichkeitswirksamkeit ist es das allererste Mal und das ist nur der Anfang.
3: Denn bereits im Oktober sollen die ersten deutschen Meisterschaften in Leipzig am Hauptbahnhof stattfinden. Ob der Weltrekord also offiziell anerkannt wird, ist schon fast zweitrangig. Denn entscheidend ist, die Aktion brachte Menschen zusammen. Für Kinder, Familien und Leipzig.
2: Und wenn wir erkennen, dass wir im Spiel alle gleich sind, haben wir viel gekonnt. Und das ist das, was wir wollen. Wir wollen genauso wie Buhl in Frankreich, dass Leute sich nachmittags treffen und einfach miteinander spielen. Und da spielt es keine Rolle, was verdienst du, was kannst du, wo kommst du her, welche Sprache sprichst du. Das ist unsere Vision.
3: Aus einem einfachen

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10: Nachrichten. Sachsens Minderheitskoalition hat sich mit dem BSW auf ein neues Polizeigesetz geeinigt. Dies gab der innenpolitische Sprecher der CDU-Fraktion, Ronny Wähner, bekannt. Ein wesentlicher Punkt ist der Verzicht auf die umstrittene US-Überwachungssoftware Palantir, wie Bernd Rudolph von der BSW-Fraktion erklärte. Zudem bleibt der Einsatz von Tasern in Sachsen den Spezialeinheiten vorbehalten. Das neue Gesetz soll im Juni-Plenum beschlossen werden und beinhaltet auch Regelungen zur Überwachung verschlüsselter Kommunikation, um schwere Straftaten besser abwehren zu können. Die Linke im Sächsischen Landtag befürchtet Chaos durch das geplante Kommunalerprobungsgesetz. Innenminister Armin Schuster hatte das Gesetz Ende April vorgestellt und lobte es als Möglichkeit für Städte und Gemeinden, Verwaltung moderner und digitaler zu gestalten. Rico Gebhardt von der Linken kritisiert jedoch, dass das Gesetz Bürgermeistern erlaube, Landesrecht weitgehend außer Kraft zu setzen. Er fordert mehr Transparenz und Einbindung kommunaler Mandatsträger. Der geplante Radweg von Neugersdorf nach Seif-Hennersdorf in Sachsen kann vorerst nicht gebaut werden. Laut dem Ministerium für Infrastruktur fehlen die nötigen 3.800.000 Euro aufgrund der angespannten Haushaltslage des Freistaates Sachsen. Grünen-Politikerin Franziska Schubert betonte die Bedeutung des Radwegs für die Sicherheit von Schulkindern in der Region und kritisierte die Kürzungsentscheidungen scharf. Ein Baustart ist derzeit nicht absehbar.

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2: Für Bettina Leder ist es ein Stück Familiengeschichte, für die Kunstsammlung in Chemnitz der Ausgangspunkt einer aufwendigen Spurensuche. Im Mittelpunkt der neuen Ausstellung, eine unvollendete Geschichte, steht ein Porträt, das den jüdischen Kunstsammler David Leder zeigt. Bis heute ist ungeklärt, wem das Bild gehört und wie es in die Kunstsammlungen gelangte. Generaldirektorin Florence Turmes möchte im Rahmen der Provenienzforschung Klarheit schaffen.
3: Ausgangspunkt der Ausstellung war ein Gespräch mit der Enkelin von David und Lola Leder, Bettina Leder, die letztes Jahr zu uns gekommen ist und meinte, das Porträt gehört vielleicht nicht ins Museum. Sie hat auch einen Antrag in der Lost Art Datenbank gemacht über das Werk und sagt, das ist zu Unrecht hier.
2: Die Ausstellung macht den aktuellen Stand der Forschung zum Porträt sichtbar. Die Recherchen laufen weiter, doch nicht alle Spuren lassen sich nachvollziehen. Gründe dafür sind zerstörte Archive, verlorene Dokumente und die Verfolgung der jüdischen Familie in der NS-Zeit. Für Bettina Leder begann die Spurensuche lange vor der Ausstellung. Recherchen zur Geschichte ihrer Familie führten sie zur einst umfangreichen Kunstsammlung ihrer Großeltern David und Lola Leder und schließlich zu dem Porträt ihres Großvaters.
4: Als ich das erste Mal gesehen habe, 2004, habe ich einen ganz neuen Blick auf meine Familie bekommen, weil auf diesem Porträt deutlich zu sehen ist, wie ähnlich wir uns in unserer Familie sehen. Das habe ich vorher noch nie bemerkt. Das ist der eine Aspekt. Der andere Aspekt ist, dass mich natürlich sehr die Geschichte dieses Bildes beschäftigt hat, weil unklar ist, wem es gehört.
2: Auch Kuratorin Diana Kopka sieht im Porträt ein besonders bedeutendes Werk der Ausstellung und beschäftigt sich intensiv mit seiner Geschichte.
5: Es ist das Herzstück. Es ist quasi der Puls, in dem die Ausstellung schlägt. Warum? Es ist Teil unserer Forschung. Es ist gemalt 1920 von Gustav Schaffer und ich denke seit 1925 hier im Museum. Es ist im Besitz, nicht im Eigentum, auch wenn das Inventarbuch was anderes sagt. Und deswegen denke ich, besseren Puls kann man in dieser Ausstellung nicht haben.
2: Die Kunstsammlung in Chemnitz setzen sich dafür ein, jüdische Künstlerinnen und Künstler wieder sichtbar zu machen, deren Werke und Lebensgeschichten durch den Nationalsozialismus fast verschwunden sind. Die Kuratorin verdeutlicht, wie wichtig es ist, diesen Spuren weiter zu folgen und verlorene Geschichten wieder ans Licht zu holen.
5: Wir haben ganz, ganz viele KünstlerInnen vergessen, weil der Nationalsozialismus uns die Werke ausradiert hat, die Biografien quasi, die hatten Einschnitte, Konzentrationslager. Sie wissen, ganz viele sind auch in dieser Zeit gestorben. Und dann erzählt keiner mehr diese Geschichten. Und deshalb, das jüdische Leben heute soll kein, ist ein aktives. Und zu dem aktiven Leben gehört auch dazu, Wurzeln in dieser Stadt zu suchen.
2: Das Porträt von David Leder bleibt ein Bild mit offenen Fragen. Es steht zwischen Erinnerung und wissenschaftlicher Aufarbeitung und zeigt, dass viele Geschichten bis heute nicht zu Ende erzählt sind. Die Ausstellung ist noch bis zum 4. Oktober 2026 zu sehen.

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1: Nein, abgeschlossen ist er nie. Das sehen wir ja auch in den alten Bundesländern. Es geht immer weiter.
2: Der Aufbau Sachsens ist nicht vorbei. Er hat nur ein anderes Gesicht bekommen.
3: Und jetzt müssen wir wieder vigilant sein, müssen gucken, dass wir gute Ideen haben. Und da hilft uns die SAB sehr und freue mich auf die zukünftige Zusammenarbeit.
2: 30 plus Jahre Sächsische Aufbaubank. Früher Aufbauhilfe, heute Förderinstrument für neue Aufgaben. Aber braucht Sachsen dafür wirklich noch eine eigene Förderbank? Sachsen steht wirtschaftlich stärker da als nach der Wende. Doch Investitionen bleiben schwierig. Für Kommunen, für Unternehmen, für Wohnungsbau, Forschung und neue Arbeitsplätze. Die Sächsische Aufbaubank ist die Förderbank des Freistaates. Sie unterstützt Unternehmen, Kommunen, Vereine und Privatpersonen mit Zuschüssen, Darlehen und Bürgschaften.
4: Wir sind seinerzeit gegründet worden nach der Wiedervereinigung und hatten erstmal die Aufgabe, Sachsen aufzubauen, Wohnungsbauförderung zu betreiben, in großem Stile Wirtschaftsförderung, Infrastrukturförderung. Die Dinge sind immer noch aktuell, aber natürlich in einer anderen Qualität und in einem anderen Reifegrad. Jetzt stehen große Zukunftsaufgaben vor uns, genauso wie nach der Wiedervereinigung, und auch die werden wir als SAB unterstützen.
2: Dr. Katrin Leonhardt für die SAB seit 2020. Vorher arbeitete die Ökonomin viele Jahre bei der KfW. Sie kennt Förderung also auch aus bundesweiter Perspektive. Heute geht es nicht mehr um reinen Wiederaufbau, sondern um die Frage, wie Sachsen wettbewerbsfähig bleibt.
1: Die Aufgaben haben sich verändert. Wenn wir zurückdenken, 30, 35 Jahre, wie sah das aus? Welche Herausforderungen hatten wir? Die Krankenhausinfrastruktur, die Pflegeheime, auch die Wohnungen, wie kaputt war das damals? Jetzt geht es, glaube ich, um Innovation und darum, dafür zu sorgen, dass der Wohlstand auch für die nächsten Generationen, für die jungen Leute, für unsere Kinder und Enkel wieder neu geschaffen werden kann.
2: Sachsens Ministerpräsident Michael Kretschmer spricht damit den Kern des Jubiläums an. Die SAB ist nicht nur Rückblick, sie ist auch ein Instrument für Sachsens Wirtschaftspolitik. Gleichzeitig gibt es bei Förderprogrammen immer wieder Kritik. Anträge seien oft aufwendig, Verfahren bräuchten zu viel Zeit. Entscheidend sei deshalb, wie einfach Förderung tatsächlich ankomme.
3: Indem wir es einfacher machen, indem wir nicht irgendwelche Ecken und Kanten noch mit reinbauen, weil wir noch irgendwas fördern wollen, sondern dass wir klar sind. Und das macht die SAB auch, wir versuchen das auch. Einfach nicht um die Ecke denken, sondern klar geradeaus.
2: Dirk Panther ist Sachsens Wirtschaftsminister. Der SPD-Politiker lebt seit vielen Jahren in Leipzig und arbeitete vor seiner politischen Laufbahn im Finanzsektor. Sein Punkt: Fördergeld hilft nur, wenn es verständlich beantragt werden kann und wenn es dort ankommt, wo es gebraucht wird. Die Förderbilanz zeigt, die Aufgaben sind breit. Mehr als 3.300 Unternehmen wurden 2025 unterstützt. Dazu kommen Innovationsprojekte, Wohnungsbau und kommunale Infrastruktur. Aus der klassischen Aufbaubank wird damit zunehmend eine Transformationsbank. Weniger Reparaturbetrieb, mehr Anschub für Zukunftsprojekte. Die Frage ist also nicht, ob Sachsen noch aussieht wie Anfang der 90er Jahre. Das tut es nicht. Sondern eher, wo der Freistaat heute Anschub braucht.
3: Wir brauchen natürlich Investitionen in die öffentliche Infrastruktur, in Krankenhäuser, in Bildung, in Verkehr. Aber was wir auch brauchen, ist Investitionen in Wirtschaft, in Arbeitsplätze, in neue Unternehmen, welche die hier wachsen können. Weil wir wollen ja hier, dass wir einen Wohlstand behalten und dass wir gute Arbeitsplätze auch für unsere Kinder zur Verfügung stellen können. Und deshalb ist das ganz, ganz besonders wichtig, finde ich.
2: 30 plus Jahre Sächsische Aufbaubank sind damit mehr als ein Jubiläum. Ob das reicht, wird sich daran zeigen, wie schnell und wirksam die Förderung tatsächlich ankommt.

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1: Ein Fall, der viele Menschen in Chemnitz tief bewegt. Am vergangenen Wochenende wurde im Heckert-Gebiet eine 38-jährige Frau aus Afghanistan getötet. Der mutmaßliche Täter? Ein naher Angehöriger der Frau. Nur wenige Tage nach der Tat versammelten sich auf dem Chemnitzer Markt rund 100 Menschen. Sie kamen zusammen, um zu trauern, um der getöteten Frau zu gedenken und um ein Zeichen zu setzen. Denn häusliche Gewalt sei kein fernes Problem, sondern auch in Chemnitz Realität. Darauf macht die Gleichstellungsbeauftragte der Stadt Chemnitz, Franziska Herold, aufmerksam. Der aktuelle Fall sei erschütternd, aber kein Einzelfall.
2: Das sieht man in jeder Statistik, ne? Wir haben schon eine hohe Zahl an Fällen häuslicher Gewalt. Wir wissen aber auch, das Dunkelfeld ist total hoch. Wir müssen also quasi, auch wenn es weh tut, da immer wieder den Fokus drauf legen und darüber sprechen, damit sich mehr Menschen melden, die betroffen sind. Weil wir haben Unterstützungsangebote.

0: Frauen.
1: Da bin ich immer so ein bisschen hin und her gerissen, weil man es auch lange nicht weiß. Man muss dann immer, die Definition vom Femizid ist ja, ne, die Frau wurde getötet, weil es eben eine Frau gewesen ist, ne, aufgrund ihres Geschlechts. Ich finde generell, häusliche Gewalt kann man ja auch nochmal teilen, Partnerschaftsgewalt, innerfamiliäre Gewalt, da betrifft es zum größten Teil Kinder. Ist genauso ein großes Thema. Ich glaube, dieser populäre Begriff Femizid sorgt natürlich erstmal dafür, dass viel mehr Fokus auf dem Thema Gewalt gegen Frauen gerichtet ist. Deswegen ist der vielleicht nicht ganz falsch. Allerdings kann man natürlich erst im Verlauf des Verfahrens, was dann im Nachgang kommt, wenn man mit dem Täter gesprochen hat, wenn man das Ganze aufgerollt hat, was so passiert ist, eigentlich erst feststellen, ist es ein Femizid gewesen oder nicht.
0: Auf dem Markt kamen Frauen und Männer zusammen, zündeten Kerzen an und legten Blumen nieder. Ein Moment, in dem vielen die Worte fehlten. Umso wichtiger war es für die Anwesenden, gemeinsam Präsenz zu zeigen und ein Zeichen gegen Gewalt an Frauen zu setzen.
2: Warum sind Sie denn heute hier?
3: Ist mir ein Herzensbedürfnis, diese Menschen zu sehen.
4: Ja.
5: Weil das Thema uns alle was angeht, weil es alle Menschen betrifft, weil es jeden von uns betreffen kann und es jederzeit in sowas eskalieren kann.
6: Na, weil wir auch Anteilnahme zeigen wollen und gegen Femizide selbstverständlich sind. Ne?
2: Möchtest du damit heute vielleicht auch ein Zeichen setzen?
5: Ja, natürlich. Also wir vergessen die Opfer nicht und wir vergeben den Täter nicht.
7: Heute möchte ich einfach da sein. Einfach für sie da sein.
3: Ja, auf jeden Fall. Für Menschenrechte, Frauenrechte.
8: Ein Zeichen, indem ich hier da bin und hoffe, dass durch gesehen werden oder durch, dass die Thematik, dass sie doch mehr präsent eben gemacht wird, dass wir alle in unseren Köpfen da ein Stück klarer werden müssen, dass sowas gar nicht geht. Und selbst, was heißt selbstverständlich, sollten Männer eigentlich auch hierher kommen und sagen, wir sind nicht so, das ist nicht die Normalität.
0: Die Zahl der weiblichen Opfer von Gewalt nimmt weiterhin zu. Doch hinter den bekannten Fällen stehen viele weitere Schicksale, die nie öffentlich werden. Umso wichtiger sind Anlaufstellen, die Frauen in Not unterstützen. Neben Beratungs- und Schutzangeboten gibt es laut Franziska Herold in Chemnitz auch Projekte, die mit Tätern arbeiten und die Ursachen von Gewalt aufarbeiten sollen.
1: Also wir haben ja mit der ICOS die Beratungsstelle, wenn man häusliche Gewalt erfährt. Dann haben wir natürlich, also die gehören ja zur Frauenhilfe e.V. und da gehört auch das Frauenhaus dazu, was wir in Chemnitz haben. Dann gibt es den Wildwasser e.V., der eben sich eher mit dem Thema sexualisierte Gewalt beschäftigt, aber natürlich genauso ein Ansprechpartner ist für Frauen, die betroffen sind. Und damit sind wir eigentlich schon ganz gut. Wir haben sogar ein Projekt, was sich quasi mit Täterarbeit beschäftigt, was ich auch wichtig finde. Ne? Also, dass wir eben gucken, wenn jemand merkt, irgendwie rutscht mir die Hand aus, ist das überhaupt keine Entschuldigung. Aber wenn er sich damit beschäftigt, haben wir die Chance, dass einer weniger zum Täter wird.
0: Während auf dem Markt die letzten Kerzen flackern, wird eines deutlich. Die Gedenkfeier galt nicht nur einer Frau. Sie war auch ein Zeichen gegen die Gewalt und für die Verantwortung hinzusehen, bevor es zu spät ist.

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Hallo und herzlich willkommen zu Sachsen aktuell am 4. Juni. Das sind unsere Themen heute. 30 Jahre SAB. Braucht Sachsen die Aufbaubank noch? Außerdem: Wohnhorror für Mieterinnen und Mieter in Dresden und Chemnitz wird zum Treffpunkt für Modellbahnfans.

0: 30 plus Jahre Sächsische Aufbaubank. Früher ging es um den Aufbau nach der Wende, heute um Innovation, Arbeitsplätze und Zukunftsinvestitionen. Doch braucht Sachsen dafür wirklich noch eine eigene Förderbank? Unsere Reporterin Lilli Marlene Kistner war beim SAB-Jubiläum in Leipzig für sie dabei.
1: Nein, abgeschlossen ist er nie. Das sehen wir ja auch in den alten Bundesländern. Es geht immer weiter.
2: Der Aufbau Sachsens ist nicht vorbei. Er hat nur ein anderes Gesicht bekommen.
3: Und jetzt müssen wir wieder vigilant sein, müssen gucken, dass wir gute Ideen haben. Und da hilft uns die SAB sehr und freue mich auf die zukünftige Zusammenarbeit.
2: 30 plus Jahre Sächsische Aufbaubank. Früher Aufbauhilfe, heute Förderinstrument für neue Aufgaben. Aber braucht Sachsen dafür wirklich noch eine eigene Förderbank? Sachsen steht wirtschaftlich stärker da als nach der Wende. Doch Investitionen bleiben schwierig. Für Kommunen, für Unternehmen, für Wohnungsbau, Forschung und neue Arbeitsplätze. Die Sächsische Aufbaubank ist die Förderbank des Freistaates. Sie unterstützt Unternehmen, Kommunen, Vereine und Privatpersonen mit Zuschüssen, Darlehen und Bürgschaften.
4: Wir sind seinerzeit gegründet worden nach der Wiedervereinigung und hatten erstmal die Aufgabe, Sachsen aufzubauen, Wohnungsbauförderung zu betreiben, in großem Stile Wirtschaftsförderung, Infrastrukturförderung. Die Dinge sind immer noch aktuell, aber natürlich in einer anderen Qualität und in einem anderen Reifegrad. Jetzt stehen große Zukunftsaufgaben vor uns, genauso wie nach der Wiedervereinigung, und auch die werden wir als SAB unterstützen.
2: Dr. Katrin Leonhardt für die SAB seit 2020. Vorher arbeitete die Ökonomin viele Jahre bei der KfW. Sie kennt Förderung also auch aus bundesweiter Perspektive. Heute geht es nicht mehr um reinen Wiederaufbau, sondern um die Frage, wie Sachsen wettbewerbsfähig bleibt.
1: Die Aufgaben haben sich verändert. Wenn wir zurückdenken, 30, 35 Jahre, wie sah das aus? Welche Herausforderungen hatten wir? Die Krankenhausinfrastruktur, die Pflegeheime, auch die Wohnungen, wie kaputt war das damals? Jetzt geht es, glaube ich, um Innovation und darum, dafür zu sorgen, dass der Wohlstand auch für die nächsten Generationen, für die jungen Leute, für unsere Kinder und Enkel wieder neu geschaffen werden kann.
2: Sachsens Ministerpräsident Michael Kretschmer spricht damit den Kern des Jubiläums an. Die SAB ist nicht nur Rückblick, sie ist auch ein Instrument für Sachsens Wirtschaftspolitik. Gleichzeitig gibt es bei Förderprogrammen immer wieder Kritik. Anträge seien oft aufwendig, Verfahren bräuchten zu viel Zeit. Entscheidend sei deshalb, wie einfach Förderung tatsächlich ankomme.
3: Indem wir es einfacher machen, indem wir nicht irgendwelche Ecken und Kanten noch mit reinbauen, weil wir noch irgendwas fördern wollen, sondern dass wir klar sind. Und das macht die SAB auch, wir versuchen das auch. Einfach nicht um die Ecke denken, sondern klar geradeaus.
2: Dirk Panther ist Sachsens Wirtschaftsminister. Der SPD-Politiker lebt seit vielen Jahren in Leipzig und arbeitete vor seiner politischen Laufbahn im Finanzsektor. Sein Punkt: Fördergeld hilft nur, wenn es verständlich beantragt werden kann und wenn es dort ankommt, wo es gebraucht wird. Die Förderbilanz zeigt, die Aufgaben sind breit. Mehr als 3.300 Unternehmen wurden 2025 unterstützt. Dazu kommen Innovationsprojekte, Wohnungsbau und kommunale Infrastruktur. Aus der klassischen Aufbaubank wird damit zunehmend eine Transformationsbank. Weniger Reparaturbetrieb, mehr Anschub für Zukunftsprojekte. Die Frage ist also nicht, ob Sachsen noch aussieht wie Anfang der 90er Jahre. Das tut es nicht. Sondern eher, wo der Freistaat heute Anschub braucht.
3: Wir brauchen natürlich Investitionen in die öffentliche Infrastruktur, in Krankenhäuser, in Bildung, in Verkehr. Aber was wir auch brauchen, ist Investitionen in Wirtschaft, in Arbeitsplätze, in neue Unternehmen, welche die hier wachsen können. Weil wir wollen ja hier, dass wir einen Wohlstand behalten und dass wir gute Arbeitsplätze auch für unsere Kinder zur Verfügung stellen können. Und deshalb ist das ganz, ganz besonders wichtig, finde ich.
2: 30 plus Jahre Sächsische Aufbaubank sind damit mehr als ein Jubiläum. Ob das reicht, wird sich daran zeigen, wie schnell und wirksam die Förderung tatsächlich ankommt.
0: Modernes Wohnen in bester Innenstadtlage, so wirkt der Wohnkomplex am Dresdner Postplatz zumindest auf den ersten Blick. Doch hinter der Fassade berichten Mieterinnen und Mieter seit Monaten von Problemen. Einbrüche, Vandalismus und wiederholte Brandstiftung. Jetzt hat ein Feuer in der Tiefgarage die Lage erneut zugespitzt. Für viele Bewohner ist der Alltag seitdem provisorisch. In Teilen des Hauses fehlen Strom und Wasser, der Rauchgeruch hängt weiter im Treppenhaus. Von der Hausverwaltung fühle man sich mit der Lösung des Problems bislang allerdings alleingelassen.
5: Von verkohlten Überresten angezündeter Mülltonnen bis zu aufgebrochenen Brandschutztüren. Bereits im April diesen Jahres hatten Mieterinnen und Mieter im Wohnblock Freiberger Straße, Annenstraße am Dresdner Postplatz über zunehmende Probleme im Haus gesprochen. Nun hat sich die Situation noch einmal verschärft.
6: Auf einmal hat der Feueralarm aber nur für 2 Sekunden angeschlagen. Es hat im Keller gebrannt und wir waren für die ganze Nacht draußen. Dass da den Einsatzkräften nichts passiert ist und auch keinem der Mieter, ist eigentlich war großes Glück. Die Wohnungen dürfen nicht genutzt werden, weil hier kein Strom ist, kein Wasser, kein Abwasser.
7: Sieht aktuell so aus, dass wir schauen müssen von Tag zu Tag, von Woche zu Woche, wo wir gerade eben wohnen können.
5: In der Nacht zum Pfingstsonntag, dem 24. Mai, brach ein Feuer in einer der Tiefgaragen auf der Annenstraße aus. Der Brand konnte laut Feuerwehr schnell gelöscht werden. Schwieriger waren die anschließenden Entrauchungsmaßnahmen. Der enorm dichte Rauch hatte zunächst das Finden des Brandherds erschwert und sich zusätzlich in mehrere Treppenräume, Wohnungen und eine benachbarte Boulderhalle ausgebreitet. Die Feuerwehr musste Spezialtechnik nachfordern, darunter einen großen Lüfter. Die Bewohner wurden während des Einsatzes evakuiert. 3 von ihnen erinnern sich. Als Hinweis, alle Mieterinnen und Mieter, die in diesem Beitrag zu Wort kommen, haben um Unkenntlichmachung gebeten.
6: Kurz vor Mitternacht wurde bei uns Feueralarm, bei mir nicht, also in der Freiberger Straße nicht. Wir sind durch Zufall wach geworden, die meisten.
8: Also ich war zu Hause gerade mit einem Kumpel da. Wir wollten eigentlich gerade ins Bett gehen. Auf einmal hat der Feueralarm aber nur für 2 Sekunden angeschlagen. Dann sind wir sicherheitshalber auch gleich mit Jacke an und direkt runter. Als wir runtergegangen sind, haben wir sogar im Treppenhaus schon den Rauch wahrgenommen. Aber das war dann zum Glück nur noch ein Stock. Dann sind wir da auch noch durch unten und haben uns da dann in Sicherheit gebracht.
9: Bis ungefähr 2 Uhr hat uns das Restaurant, also Spezio, das unten im Untergeschoss ist, mit Wasser versorgt, mit Decken versorgt, weil es auch langsam kalt wurde und wir ja alle geschlafen hatten und nicht so unbedingt genug anhatten.
5: Trotz der Spezialtechnik dauerte der Einsatz bis in die frühen Morgenstunden. Sprecher der Polizeidirektion Dresden, Marco Laske, teilte auf Anfrage von Sachsenfernsehen mit, dass die Ermittlungen zur Brandursache andauern und keine Angaben dazu gemacht werden, ob es sich um ein Fremdverschulden handle oder nicht. Die Bewohnerinnen und Bewohner kamen während des Einsatzes unter anderem in der Lobby des benachbarten Motel One unter. Die kennen uns schon, sagte uns eine Mieterin, die nicht vor die Kamera treten wollte. Sie erinnerte sich an einen ähnlichen Vorfall im Januar. Auch da musste das Haus nach einem Brand evakuiert werden. Jetzt, nach dem aktuellen Brand, ist die Lage für viele nun noch belastender.
6: Die Wohnungen dürfen nicht genutzt werden, weil hier kein Strom ist, kein Wasser, kein Abwasser.
8: Wer keinen Strom und Wasser mehr hat, der kriegt dann auch die Jalousien nicht mehr hoch. Und da gibt es auch keine manuelle Möglichkeit, um das irgendwie zu regeln. Also wer die unten hat, da ist dann wirklich finster in der Bude.
5: Die Hausverwaltung Placed kommuniziert über eine spezielle App mit den Mietern. Den Nachrichten aus dieser App zufolge sollen sich die Mieterinnen und Mieter zunächst selbst um eine Ersatzunterkunft kümmern. Auf Nachfrage eines Mieters heißt es sinngemäß von der Hausverwaltung in einer Nachricht:
10: Die Kosten für Ersatzunterkünfte müssen die Betroffenen zunächst selbst tragen. Eine direkte Zahlung durch Vermieter oder Verwaltung ist nicht möglich. Die Rechnungen sollen später an die Gebäudeversicherung des Eigentümers weitergeleitet werden. Als Orientierung gelten bis zu rund 120 Euro pro Nacht. Für Zeiten ohne Ersatzunterkunft sei grundsätzlich eine vollständige Mietminderung möglich.
5: Unterstützung organisieren sich einige Bewohner derzeit vor allem gegenseitig. Die hellen Abteile, so nennen sie die nicht beeinträchtigten Wohnungen, stellen den dunklen Abteilen Ladestationen für die Handys vor die Tür und Wasser zur Verfügung. In Nachrichten an einzelne Mieter zeigt sich Placed froh darüber, dass es beim Brand zu keinen Personenschäden gekommen sei und schreibt, dass die stark beeinträchtigte Infrastruktur des Gebäudes für 3 bis 6 Monate zur Unbenutzbarkeit des Gebäudes führt. Gesicherte Infos dazu, wie viele Wohnungen tatsächlich betroffen sind, gibt es nicht. Viele der Betroffenen hangeln sich nun von Unterkunft zu Unterkunft, möglichst ohne Kosten. Ein Mieter ärgert sich in puncto Unterkunftsfindung besonders über einen Aspekt.
8: Wenn man dann sogar den Vermieter gefragt hat, könnte man vielleicht eine der freien Wohnungen dort dann in Anspruch nehmen, dann hat er das verneint und gesagt, nee, wir haben sogar gar keine. Aber wenn man dann im Internet nachschaut, haben wir die Anzeigen zu den Wohnungen auch gesehen. Also da werden wir auch vom Vermieter irgendwo mit angelogen.
5: Viele Betroffene bleiben nun mit offenen Fragen zurück. Wir haben die Hausverwaltung Placed um ein Statement gebeten, jedoch bis zur gesetzten Deadline keine Rückmeldung erhalten. Stattdessen erreichte uns am 4. Juni die Information einer Mietpartei, dass die Nutzung der Wohnungen bis auf Weiteres untersagt sei und die Hausverwaltung keinen weiteren Aufenthalt dulde. Die Maßnahme diene der eigenen Sicherheit, bei Zuwiderhandlung werde Ordnungsamt und Bauaufsicht eingeschaltet.
0: Herzlich willkommen zurück zu Sachsen aktuell, schön, dass Sie dran geblieben sind. Für uns geht es nun nach Görlitz. Octavian Urso ist seit 7 Jahren der Oberbürgermeister der östlichsten Stadt Deutschlands, Görlitz. Nach der Stichwahl am vorigen Sonntag ist klar, er bleibt es auch für die nächste Amtszeit. Nach seiner Wiederwahl hat Octavian Urso mit unseren Kollegen der Lausitzwelle über die kommenden Herausforderungen und Ziele für die neue Amtszeit gesprochen.
11: Bald sind sie wieder verschwunden, die Wahlplakate von der Oberbürgermeisterwahl in Görlitz. Octavian Urso, der Amtsinhaber, hatte beim ersten Wahlgang mit noch 4 Kandidaten die absolute Mehrheit knapp verfehlt. Am vorigen Sonntag war Stichwahl zwischen ihm und Sebastian Wippel, dem Herausforderer von der AfD. Die Wähler haben mit fast 60% für Octavian Urso gestimmt und so wird er in den nächsten 7 Jahren die Geschicke der östlichsten Stadt Deutschlands maßgeblich bestimmen. Einen Tag nach der Wahl. Zur Halbzeit seiner maximal 2 Amtszeiten, die er laut Gesetz Stadtoberhaupt sein darf, nahm er sich einige Minuten Zeit und erinnerte an einige Ereignisse aus seiner ersten Amtszeit.
12: Es gab auch viele schwierige Momente in den letzten 7 Jahren in meiner Amtszeit. Es ging mit der Pandemie los, da kamen auch die Flüchtlinge aus der Ukraine und jetzt letztens auch kurz vor der Wahl dieser Hauseinsturz. Das sind schwierige Momente, da muss man wirklich schauen, wie kann man die Menschen mitnehmen und gut betreuen. Und das sind keine einfachen Aufgaben. Was auch schön ist, dass in den letzten Jahren auch viel Gutes passiert ist. Wir haben endlich geschafft, jetzt die Verkehrsinfrastruktur anzuschieben und wird jetzt modernisiert. Die neue Straßenbahn kommen. In 1,5 Jahren, denke ich, wir werden sie hier sehen, werden auch richtig gut aussehen. Die Stadthalle wird momentan saniert. Das wird Ende 28, Anfang 29 eine große Eröffnung geben. Kämpfen wir seit Jahrzehnten dafür. Wir bauen eine neue Oberschule, was ganz besonders mitten in der Stadt. Das gab es schon lange nicht mehr. Und die haben auch mehrere Schulen saniert und wir bauen eine gemeinsame Fernwärmeversorgung mit Skorzelec. Ein ganz besonderes Projekt, europaweit einmalig.
11: Octavian Urso hat Kraftquellen im Leben, zu denen seine Ehefrau und die 2 erwachsenen Töchter ebenso zählen wie sein christlicher Glaube.
12: Ja, das spielt für mich eine große Rolle, weil ich so aufgewachsen bin und das ist immer eine Stütze für mich. Und alle diese schwierigen Momente, über die ich auch kurz gesprochen habe, das ist gut zu wissen, dass auch noch jemand da ist. Ich sage, man befindet sich in Gottes Hand. Und das ist tatsächlich so. Das reicht natürlich nicht. Da muss man als Mensch alles tun, um die Dinge hinzukriegen und auch zu verbessern. Und das gibt auch Vertrauen und auch Kraft.
11: Görlitz geht nach turbulenten Wochen von Wahlkampf und der Wahlkampfruhe nach dem Einsturz des Hauses in der Innenstadt aus Respekt und dem Mitgefühl vor den 3 Todesopfern und ihren Angehörigen langsam wieder zur Normalität über.
0: Und zum Abschluss unserer Sendung wird es nostalgisch. Sie ist klein, detailgetreu und für viele echte Eisenbahnfans ein Stück Kindheit, die Modelleisenbahn. In Chemnitz wurde ein neues Modell der traditionsreichen Tenderlokomotive T9.3 vorgestellt, direkt vor dem historischen Original im Schauplatz Eisenbahn.
13: BR91.3, T9.3, GH0 oder TT. Wer bei all diesen Bezeichnungen noch den Überblick behält, der kennt sich vermutlich bestens aus mit Eisenbahnen. Am Schauplatz Eisenbahn in Chemnitz drehte sich am Mittwoch alles um die wohl kleinste Lokomotive des Museums. Denn zwischen all den großen stählernen Gefährten präsentierte Hersteller Pico das Modell der preußischen Tenderlokomotive T9.3. Eine Modelleisenbahn in der Spurweite TT. Wie Museumsleiter Dr. Maximilian Claudius Noack erklärt, nahm Pico für die Entwicklung des Modells die originale Länderbahnlokomotive 91896 im Museum ganz genau unter die Lupe.
14: In diesem Zusammenhang war Pico natürlich da, hat Maße abgenommen, hat sich Dinge angeschaut, Details angeschaut. Das ist ja immer das Wichtige bei Modellbahnen. Es ist ein Spagat zwischen Detailverliebtheit und etwas generalisierender Größe. Man muss also auch schauen, dass man, man kann nicht alle Details darstellen, um es mal so zu formulieren.
13: Die preußische Tenderlokomotive T9.3 wurde ab dem Jahr 1900 insgesamt 2030 Mal für die preußischen Staatseisenbahnen gebaut. 1925 wurden die Maschinen insgesamt mit weiteren Länderbahnlokomotiven in die Baureihe 91 eingeordnet. Pico entwickelte das Modell der Lok gleich in drei verschiedenen Spurgrößen. In der großen Spur G für Gartenbahnen, in der beliebten Spur H0 sowie in der nun vorgestellten TT-Version. Gerade TT gilt bis heute als traditionelle Modellbahngröße der ehemaligen DDR und vieler osteuropäischen Länder. Für Pico-Geschäftsführer Rainer Landwehr steckt hinter jeder neuen Lok dabei weit mehr als nur Technik oder Detailtreue.
15: Unser Ziel ist, die Kopie besser zu machen wie das Original. Also wir versuchen das bestmöglich zu kopieren. Das geht los mit ganz kleinen Schriftzeichen, mit einem ganz feinen Tampondruck sehr, sehr häufig. Aber auch die ganzen Licht- und Leuchtfunktionen, die dann notwendig sind, bis hin zum authentischen Sound, wo wir Soundtechniker haben, die dann so eine Lok zusammenschneiden von den Geräuschen her, dass das so authentisch wie möglich ist. Aber natürlich gibt es immer auch Kompromisse, die man machen muss, wo man Dinge nicht realisieren kann oder einfach nicht wirtschaftlich realisierbar sind.
13: Mit rund 260.000 Quadratmetern gilt der Schauplatz Eisenbahn in Chemnitz als größtes Eisenbahnmuseum Europas. Rund 30 Lokomotiven haben hier ihren Platz gefunden. Für Museumsleiter Noack hat die Präsentation neuer Modelle an genau diesem Ort deshalb auch eine besondere historische Bedeutung.
14: Natürlich geht es aber auch darum, zu zeigen, wie funktionierte Mobilität in der Zeit vor 100, 150 Jahren. Ja, da gab es kein Auto, da gab es kein Flugzeug, da gab es neben Pferdewagen eben aber schon die Eisenbahn. Und das können wir hier zeigen. Wir können auch zeigen, wie man dieses Thema oder wie man mit dieser Mobilität umgegangen ist, wie man die Naturgewalten Feuer, Wasser, Dampf gezähmt hat und in den Dienst gestellt hat, um sie dann hier einzusetzen. Also von der Seite her ist dieses Museum durchaus ein Museum, was auch auf Zukunft angelegt ist und was auch speziell als Hauptzielgruppe Kinder, Schüler, Jugendliche ansprechen will, um ihnen ein gewisses Grundwissen in Physik und Thermophysik zu vermitteln.
13: Die Modelleisenbahn bleibt weiterhin ein bedeutender Wirtschaftsfaktor. Schätzungen aus der Spielwaren- und Modellbahnbranche zufolge werden in Deutschland jedes Jahr mehrere hunderttausend Lokomotiven, Waggons und Startersets verkauft. Der Gesamtumsatz im deutschsprachigen Raum liegt dabei bei deutlich über 100 Millionen Euro jährlich. Deutschland zählt damit weiterhin zu den wichtigsten Märkten für Modelleisenbahnen weltweit. Besonders Sachsen gilt seit Jahrzehnten als echte Hochburg der Modellbahnszene. Für Pico-Geschäftsführer Landwehr liegt der Grund für die Faszination auf der Hand.
15: Also Modelleisenbahn begeistert jung und alt und verbindet auch eben jung und alt und hat für viele auch noch viele Kindheitserinnerungen. Und daher kommt ganz einfach die Modelleisenbahn. So ist man groß geworden, man hat mit der Modelleisenbahn gespielt. Und wenn man dann, ich würde jetzt nicht sagen, dass ich der klassische geborene Modelleisenbahner bin mit dem Hobby-Modelleisenbahn, aber wenn man so ein Stück weit auch Hobby und Beruf dann oder Faszination und Beruf gemeinsam zusammenbringen kann, dann ist es einfach nur großartig.
13: Und während die großen Originale weiter auf ihren Gleisen ruhen, beweist die kleine T9.3 im Miniaturformat, die Begeisterung für Eisenbahnen passt manchmal eben auf wenige Zentimeter.
0: Das war Sachsen aktuell vom Donnerstag. Mehr Meldungen sowie weitere Nachrichten finden Sie natürlich auch wie gewohnt online unter sachsen-fernsehen.de oder auf unseren zahlreichen Social-Media-Plattformen auf Instagram, Facebook und natürlich auch auf YouTube. Das gesamte Team wünscht Ihnen jetzt noch einen entspannten Abend. Wir sind morgen zur gewohnten Zeit wieder für Sie da. Bis dahin sage ich Tschüss.
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12: Nachrichten. Sachsens Minderheitskoalition hat sich mit dem BSW auf ein neues Polizeigesetz geeinigt. Dies gab der innenpolitische Sprecher der CDU-Fraktion, Ronny Wähner, bekannt. Ein wesentlicher Punkt ist der Verzicht auf die umstrittene US-Überwachungssoftware Palantir, wie Bernd Rudolph von der BSW-Fraktion erklärte. Zudem bleibt der Einsatz von Tasern in Sachsen den Spezialeinheiten vorbehalten. Das neue Gesetz soll im Juni-Plenum beschlossen werden und beinhaltet auch Regelungen zur Überwachung verschlüsselter Kommunikation, um schwere Straftaten besser abwehren zu können. Die Linke im Sächsischen Landtag befürchtet Chaos durch das geplante Kommunalerprobungsgesetz. Innenminister Armin Schuster hatte das Gesetz Ende April vorgestellt und lobte es als Möglichkeit für Städte und Gemeinden, Verwaltung moderner und digitaler zu gestalten. Rico Gebhardt von der Linken kritisiert jedoch, dass das Gesetz Bürgermeistern erlaube, Landesrecht weitgehend außer Kraft zu setzen. Er fordert mehr Transparenz und Einbindung kommunaler Mandatsträger. Der geplante Radweg von Neugersdorf nach Seif-Hennersdorf in Sachsen kann vorerst nicht gebaut werden. Laut dem Ministerium für Infrastruktur fehlen die nötigen 3.800.000 Euro aufgrund der angespannten Haushaltslage des Freistaates Sachsen. Grünen-Politikerin Franziska Schubert betonte die Bedeutung des Radwegs für die Sicherheit von Schulkindern in der Region und kritisierte die Kürzungsentscheidungen scharf. Ein Baustart ist derzeit nicht absehbar.

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1: Für Bettina Leder ist es ein Stück Familiengeschichte. Für die Kunstsammlung in Chemnitz der Ausgangspunkt einer aufwendigen Spurensuche. Im Mittelpunkt der neuen Ausstellung, eine unvollendete Geschichte, steht ein Porträt, das den jüdischen Kunstsammler David Leder zeigt. Bis heute ist ungeklärt, wem das Bild gehört und wie es in die Kunstsammlungen gelangte. Generaldirektorin Florence Thurmes möchte im Rahmen der Provenienzforschung Klarheit schaffen.
2: Ausgangspunkt der Ausstellung war ein Gespräch mit der Enkelin von David und Lola Leder, Bettina Leder, die letztes Jahr zu uns gekommen ist und meinte, das Porträt gehört vielleicht nicht ins Museum. Sie hat auch einen Antrag in der Lost Art Datenbank gemacht über das Werk und sagt, das ist zu Unrecht hier.
1: Die Ausstellung macht den aktuellen Stand der Forschung zum Porträt sichtbar. Die Recherchen laufen weiter, doch nicht alle Spuren lassen sich nachvollziehen. Gründe dafür sind zerstörte Archive, verlorene Dokumente und die Verfolgung der jüdischen Familie in der NS-Zeit. Für Bettina Leder begann die Spurensuche lange vor der Ausstellung. Recherchen zur Geschichte ihrer Familie führten sie zur einst umfangreichen Kunstsammlung ihrer Großeltern David und Lola Leder und schließlich zu dem Porträt ihres Großvaters.
3: Als ich das erste Mal gesehen habe, 2004, habe ich einen ganz neuen Blick auf meine Familie bekommen, weil auf diesem Porträt deutlich zu sehen ist, wie ähnlich wir uns in unserer Familie sehen. Das habe ich vorher noch nie bemerkt. Das ist der eine Aspekt. Der andere Aspekt ist, dass mich natürlich sehr die Geschichte dieses Bildes beschäftigt hat, weil unklar ist, wem es gehört.
1: Auch Kuratorin Diana Kopka sieht im Porträt ein besonders bedeutendes Werk der Ausstellung und beschäftigt sich intensiv mit seiner Geschichte.
4: Es ist das Herzstück. Es ist quasi der Puls, in dem die Ausstellung schlägt. Warum? Es ist Teil unserer Forschung. Es ist gemalt 1920 von Gustav Schaffer und ich denke seit 1925 hier im Museum. Es ist im Besitz, nicht im Eigentum, auch wenn das Inventarbuch was anderes sagt. Und deswegen denke ich, besseren Puls kann man in dieser Ausstellung nicht haben.
1: Die Kunstsammlung in Chemnitz setzen sich dafür ein, jüdische Künstlerinnen und Künstler wieder sichtbar zu machen, deren Werke und Lebensgeschichten durch den Nationalsozialismus fast verschwunden sind. Die Kuratorin verdeutlicht, wie wichtig es ist, diesen Spuren weiter zu folgen und verlorene Geschichten wieder ans Licht zu holen.
4: Wir haben ganz, ganz viele KünstlerInnen vergessen. Weil der Nationalsozialismus uns die Werke ausradiert hat, die Biografien quasi, die hatten Einschnitte, Konzentrationslager. Sie wissen, ganz viele sind auch in dieser Zeit gestorben. Und dann erzählt keiner mehr diese Geschichten. Und deshalb, das jüdische Leben heute soll kein, ist ein aktives. Und zu dem aktiven Leben gehört auch dazu, Wurzeln in dieser Stadt zu suchen.
1: Das Porträt von David Leder bleibt ein Bild mit offenen Fragen. Es steht zwischen Erinnerung und wissenschaftlicher Aufarbeitung und zeigt, dass viele Geschichten bis heute nicht zu Ende erzählt sind. Die Ausstellung ist noch bis zum 4. Oktober 2026 zu sehen.

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2: Nein, abgeschlossen ist er nie. Das sehen wir ja auch in den alten Bundesländern. Es geht immer weiter.
3: Der Aufbau Sachsens ist nicht vorbei. Er hat nur ein anderes Gesicht bekommen.
4: Und jetzt müssen wir wieder vigilant sein, müssen gucken, dass wir gute Ideen haben. Und da hilft uns die SAB sehr und freue mich auf die zukünftige Zusammenarbeit.
3: 30 plus Jahre Sächsische Aufbaubank. Früher Aufbauhilfe, heute Förderinstrument für neue Aufgaben. Aber braucht Sachsen dafür wirklich noch eine eigene Förderbank? Sachsen steht wirtschaftlich stärker da als nach der Wende. Doch Investitionen bleiben schwierig. Für Kommunen, für Unternehmen, für Wohnungsbau, Forschung und neue Arbeitsplätze. Die Sächsische Aufbaubank ist die Förderbank des Freistaates. Sie unterstützt Unternehmen, Kommunen, Vereine und Privatpersonen mit Zuschüssen, Darlehen und Bürgschaften.
5: Wir sind seinerzeit gegründet worden nach der Wiedervereinigung und hatten erstmal die Aufgabe, Sachsen aufzubauen, Wohnungsbauförderung zu betreiben, in großem Stile Wirtschaftsförderung, Infrastrukturförderung. Die Dinge sind immer noch aktuell, aber natürlich in einer anderen Qualität und in einem anderen Reifegrad. Jetzt stehen große Zukunftsaufgaben vor uns, genauso wie nach der Wiedervereinigung, und auch die werden wir als SAB unterstützen.
3: Dr. Katrin Leonhardt für die SAB seit 2020. Vorher arbeitete die Ökonomin viele Jahre bei der KfW. Sie kennt Förderung also auch aus bundesweiter Perspektive. Heute geht es nicht mehr um reinen Wiederaufbau, sondern um die Frage, wie Sachsen wettbewerbsfähig bleibt.
2: Die Aufgaben haben sich verändert. Wenn wir zurückdenken, 30, 35 Jahre, wie sah das aus? Welche Herausforderungen hatten wir? Die Krankenhausinfrastruktur, die Pflegeheime, auch die Wohnungen, wie kaputt war das damals? Jetzt geht es, glaube ich, um Innovation und darum, dafür zu sorgen, dass der Wohlstand auch für die nächsten Generationen, für die jungen Leute, für unsere Kinder und Enkel wieder neu geschaffen werden kann.
3: Sachsens Ministerpräsident Michael Kretschmer spricht damit den Kern des Jubiläums an. Die SAB ist nicht nur Rückblick, sie ist auch ein Instrument für Sachsens Wirtschaftspolitik. Gleichzeitig gibt es bei Förderprogrammen immer wieder Kritik. Anträge seien oft aufwendig, Verfahren bräuchten zu viel Zeit. Entscheidend sei deshalb, wie einfach Förderung tatsächlich ankomme.
4: Indem wir es einfacher machen, indem wir nicht irgendwelche Ecken und Kanten noch mit reinbauen, weil wir noch irgendwas fördern wollen, sondern dass wir klar sind. Und das macht die SAB auch, wir versuchen das auch. Einfach nicht um die Ecke denken, sondern klar geradeaus.
3: Dirk Panther ist Sachsens Wirtschaftsminister. Der SPD-Politiker lebt seit vielen Jahren in Leipzig und arbeitete vor seiner politischen Laufbahn im Finanzsektor. Sein Punkt: Fördergeld hilft nur, wenn es verständlich beantragt werden kann und wenn es dort ankommt, wo es gebraucht wird. Die Förderbilanz zeigt, die Aufgaben sind breit. Mehr als 3.300 Unternehmen wurden 2025 unterstützt. Dazu kommen Innovationsprojekte, Wohnungsbau und kommunale Infrastruktur. Aus der klassischen Aufbaubank wird damit zunehmend eine Transformationsbank. Weniger Reparaturbetrieb, mehr Anschub für Zukunftsprojekte. Die Frage ist also nicht, ob Sachsen noch aussieht wie Anfang der 90er Jahre. Das tut es nicht. Sondern eher, wo der Freistaat heute Anschub braucht.
4: Wir brauchen natürlich Investitionen in die öffentliche Infrastruktur, in Krankenhäuser, in Bildung, in Verkehr. Aber was wir auch brauchen, ist Investitionen in Wirtschaft, in Arbeitsplätze, in neue Unternehmen, welche die hier wachsen können. Weil wir wollen ja hier, dass wir einen Wohlstand behalten und dass wir gute Arbeitsplätze auch für unsere Kinder zur Verfügung stellen können. Und deshalb ist das ganz, ganz besonders wichtig, finde ich.
3: 30 plus Jahre Sächsische Aufbaubank sind damit mehr als ein Jubiläum. Ob das reicht, wird sich daran zeigen, wie schnell und wirksam die Förderung tatsächlich ankommt.

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1: Ein Fall, der viele Menschen in Chemnitz tief bewegt. Am vergangenen Wochenende wurde im Heckert-Gebiet eine 38-jährige Frau aus Afghanistan getötet. Der mutmaßliche Täter? Ein naher Angehöriger der Frau. Nur wenige Tage nach der Tat versammelten sich auf dem Chemnitzer Markt rund 100 Menschen. Sie kamen zusammen, um zu trauern, um der getöteten Frau zu gedenken und um ein Zeichen zu setzen. Denn häusliche Gewalt sei kein fernes Problem, sondern auch in Chemnitz Realität. Darauf macht die Gleichstellungsbeauftragte der Stadt Chemnitz, Franziska Herold, aufmerksam. Der aktuelle Fall sei erschütternd, aber kein Einzelfall.
2: Das sieht man in jeder Statistik, ne? Wir haben schon eine hohe Zahl an Fällen häuslicher Gewalt. Wir wissen aber auch, das Dunkelfeld ist total hoch. Wir müssen also quasi, auch wenn es weh tut, da immer wieder den Fokus drauf legen und darüber sprechen, damit sich mehr Menschen melden, die betroffen sind. Weil wir haben Unterstützungsangebote in Chemnitz mit der ICOS beispielsweise, der Beratungsstelle, aber auch mit dem Wildwasser e.V. Und die müssen bekannter werden und wir müssen eben diesen Schatten, der noch auf den Fällen liegt, nach und nach auflösen.
1: Immer wieder fällt an diesem Tag auch der Begriff Femizid. Gemeint ist die Tötung einer Frau aufgrund ihres Geschlechts. Ob dieser Begriff auf den aktuellen Fall zutrifft, ist bislang unklar. Für Franziska Herold ist die Debatte dennoch wichtig, weil sie den Blick auf ein Thema lenkt, das oft im Verborgenen bleibt. Die Gewalt gegen Frauen.
2: Da bin ich immer so ein bisschen hin und her gerissen, weil man es auch lange nicht weiß. Man muss dann immer, die Definition vom Femizid ist ja, ne, die Frau wurde getötet, weil es eben eine Frau gewesen ist, ne, aufgrund ihres Geschlechts. Ich finde generell, häusliche Gewalt kann man ja auch nochmal teilen, Partnerschaftsgewalt, innerfamiliäre Gewalt, da betrifft es zum größten Teil Kinder, ist genauso ein großes Thema. Ich glaube, dieser populäre Begriff Femizid sorgt natürlich erstmal dafür, dass viel mehr Fokus auf dem Thema Gewalt gegen Frauen gerichtet ist. Deswegen ist er vielleicht nicht ganz falsch. Allerdings kann man natürlich erst im Verlauf des Verfahrens, was dann im Nachgang kommt, wenn man mit dem Täter gesprochen hat, wenn man das Ganze aufgerollt hat, was so passiert ist, eigentlich erst feststellen, ist es ein Femizid gewesen oder nicht.
1: Auf dem Markt kamen Frauen und Männer zusammen, zündeten Kerzen an und legten Blumen nieder. Ein Moment, in dem vielen die Worte fehlten. Umso wichtiger war es für die Anwesenden, gemeinsam Präsenz zu zeigen und ein Zeichen gegen Gewalt an Frauen zu setzen.
3: Warum sind Sie denn heute hier?
4: Es ist mir ein Herzensbedürfnis, diese Menschen zu sehen.
5: Ja.
6: Weil das Thema uns alle was angeht, weil es alle Menschen betrifft, weil es jeden von uns betreffen kann und es jederzeit in sowas eskalieren kann.
7: Na, weil wir auch Anteilnahme zeigen wollen und gegen Femizide selbstverständlich sind. Ne?
3: Möchtest du damit heute vielleicht auch ein Zeichen setzen?
6: Ja, natürlich. Also wir vergessen die Opfer nicht und wir vergeben den Täter nicht.
8: Heute möchte ich einfach da sein. Einfach für sie da sein.
9: Ja, auf jeden Fall. Für Menschenrechte, Frauenrechte.
7: Ein Zeichen, indem ich hier da bin und hoffe, dass durch gesehen werden oder durch, dass die Thematik, dass sie doch mehr präsent eben gemacht wird, dass wir alle in unseren Köpfen da ein Stück klarer werden müssen, dass sowas gar nicht geht. Und selbst, was heißt selbstverständlich, sollten Männer eigentlich auch hierher kommen und sagen, wir sind nicht so, das ist nicht die Normalität.
1: Die Zahl der weiblichen Opfer von Gewalt nimmt weiterhin zu. Doch hinter den bekannten Fällen stehen viele weitere Schicksale, die nie öffentlich werden. Umso wichtiger sind Anlaufstellen, die Frauen in Not unterstützen. Neben Beratungs- und Schutzangeboten gibt es laut Franziska Herold in Chemnitz auch Projekte, die mit Tätern arbeiten und die Ursachen von Gewalt aufarbeiten sollen.
2: Also wir haben ja mit der ICOS die Beratungsstelle, wenn man häusliche Gewalt erfährt. Dann haben wir natürlich, also die gehören ja zur Frauenhilfe e.V. und da gehört auch das Frauenhaus dazu, was wir in Chemnitz haben. Dann gibt es den Wildwasser e.V., der eben sich eher mit dem Thema sexualisierte Gewalt beschäftigt, aber natürlich genauso ein Ansprechpartner ist für Frauen, die betroffen sind. Und damit sind wir eigentlich schon ganz gut. Wir haben sogar ein Projekt, was sich quasi mit Täterarbeit beschäftigt, was ich auch wichtig finde. Ne? Also, dass wir eben gucken, wenn jemand merkt, irgendwie rutscht mir die Hand aus, ist das überhaupt keine Entschuldigung.

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11: Nachrichten. Sachsens Minderheitskoalition hat sich mit dem BSW auf ein neues Polizeigesetz geeinigt. Dies gab der innenpolitische Sprecher der CDU-Fraktion, Ronny Wähner, bekannt. Ein wesentlicher Punkt ist der Verzicht auf die umstrittene US-Überwachungssoftware Palantir, wie Bernd Rudolph von der BSW-Fraktion erklärte. Zudem bleibt der Einsatz von Tasern in Sachsen den Spezialeinheiten vorbehalten. Das neue Gesetz soll im Juni-Plenum beschlossen werden und beinhaltet auch Regelungen zur Überwachung verschlüsselter Kommunikation, um schwere Straftaten besser abwehren zu können. Die Linke im Sächsischen Landtag befürchtet Chaos durch das geplante Kommunalerprobungsgesetz. Innenminister Armin Schuster hatte das Gesetz Ende April vorgestellt und lobte es als Möglichkeit für Städte und Gemeinden, Verwaltung moderner und digitaler zu gestalten. Rico Gebhardt von der Linken kritisiert jedoch, dass das Gesetz Bürgermeistern erlaube, Landesrecht weitgehend außer Kraft zu setzen. Er fordert mehr Transparenz und Einbindung kommunaler Mandatsträger. Der geplante Radweg von Neugersdorf nach Seif-Hennersdorf in Sachsen kann vorerst nicht gebaut werden. Laut dem Ministerium für Infrastruktur fehlen die nötigen 3.800.000 Euro aufgrund der angespannten Haushaltslage des Freistaates Sachsen. Grünen-Politikerin Franziska Schubert betonte die Bedeutung des Radwegs für die Sicherheit von Schulkindern in der Region und kritisierte die Kürzungsentscheidungen scharf. Ein Baustart ist derzeit nicht absehbar.

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1: Andererseits haben wir zunehmend ein Problem der Vermüllung an Wertstoffcontainern in Grünanlagen auf Straßen. Das schadet dem Image der Stadt und ärgert uns alle.
2: Wer in Dresden mit offenen Augen unterwegs ist, sieht es immer wieder. Überfüllte Container, abgestellter Sperrmüll oder Abfälle in Parks und Grünanlagen. Thomas Kügler, der Abteilungsleiter für Abfallwirtschaft, ordnet das Dresdner Müllproblem wie folgt ein.
3: Ein Müllproblem generell, das würde ich mal ein Stück weit anders formulieren. Wir haben ja als Stadt seit den 90er Jahren ein bestmögliches Erfassungssystem für Abfälle aufgebaut. Nichtsdestotrotz haben wir dann diese typischen großstädtischen Probleme, insbesondere Freiluftsaison, Parkanlagen, Papierkörbe, ja, teilweise Altkleidercontainer und in Dresden speziell auch das Altpapierproblem an den Standplätzen.
2: Allein im Stadtgebiet gibt es rund 4000 Papierkörbe. Entlang des Elbradweges stehen 170 öffentliche Papierkörbe. Im Sommer werden sie täglich geleert. Trotzdem reicht das nicht immer aus, vor allem bei Veranstaltungen oder stark genutzten Orten.
3: Es liegt zum einen, dass das aktuell beauftragte Entsorgungsunternehmen in Schwierigkeiten ist. Es gab überproportional hohen Fahrzeugausfall, überproportional hohen Mitarbeiterausfall. Wir waren im ständigen Austausch mit dem Unternehmen. Das Unternehmen versucht bestmöglich mit anderen Kapazitäten, also Fahrzeugen und Zweischichtsystemen, die Situation zu befriedigen.
2: Doch wer ist verantwortlich, wenn Container überquellen oder Müll daneben liegt? Genau das ist oft komplizierter, als es auf den ersten Blick scheint. Die Beigeordnete für Umwelt und Klima, Eva Jeningen, erklärt die Hintergründe.
1: Es hängt davon ab, wer sie in Auftrag gegeben hat. Wenn es die Stadt ist, dann ist es die Stadt und dann schicken wir die Stadtreinigung los, um die Reste zu beseitigen. Die macht das zuverlässig. Wenn es Private sind, die betreiben, zum Beispiel bei den Alttextilien oder auch beim DSD, also Glasabfälle, teilweise Papierabfälle, ist es Aufgabe der Privaten und wir kontrollieren das als Stadt und fordern die dann auf, das zu beseitigen.
2: Besonders sichtbar ist das Problem beim Altpapier. Dresden hat stadtweit 639 Wertstoffcontainerplätze. An knapp der Hälfte davon wird Altpapier gesammelt. Eigentlich werden diese Container nach Bedarf geleert. Trotzdem kommt es immer wieder zu überfüllten Standplätzen. Woran liegt das konkret?
1: Die Papierkörbe sind ja so gedacht, dass man das darin entsorgt, was unterwegs anfällt, das Papiertaschentuch oder der Apfelkrebs. Und dort werden aber zu viel Restmüllabfälle entsorgt, die da gar nicht reingehören, die ja gebührenpflichtig zu Hause entsorgt werden. Und das erzeugt einen Leerungsdruck, dem wir mit dem vorhandenen Geld gar nicht nachkommen können.
2: Eine einfache Lösung gibt es also nicht. Die Stadt setzt weiterhin auf Kontrollen und mehr Eigenverantwortung. Bei den Alttextilien soll ab 2027 ein neues Standortkonzept für mehr Ordnung sorgen. Bis dahin bleibt Stadtsauberkeit eine Aufgabe, an der viele Beteiligte mitwirken müssen.

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2: Von verkohlten Überresten angezündeter Mülltonnen bis zu aufgebrochenen Brandschutztüren. Bereits im April diesen Jahres hatten Mieterinnen und Mieter im Wohnblock Freiberger Straße, Annenstraße am Dresdner Postplatz über zunehmende Probleme im Haus gesprochen. Nun hat sich die Situation noch einmal verschärft.
3: Auf einmal hat der Feueralarm aber nur für 2 Sekunden angeschlagen.
4: Es hat im Keller gebrannt und wir waren für die ganze Nacht draußen.
5: Dass da den Einsatzkräften nichts passiert ist und auch keinem der Mieter, ist eigentlich war großes Glück.
4: Die Wohnungen dürfen nicht genutzt werden, weil hier kein Strom ist, kein Wasser, kein Abwasser.
6: Sieht aktuell so aus, dass wir schauen müssen von Tag zu Tag, von Woche zu Woche, wo wir gerade eben wohnen können.
2: In der Nacht zum Pfingstsonntag, dem 24. Mai, brach ein Feuer in einer der Tiefgaragen auf der Annenstraße aus. Der Brand konnte laut Feuerwehr schnell gelöscht werden. Schwieriger waren die anschließenden Entrauchungsmaßnahmen. Der enorm dichte Rauch hatte zunächst das Finden des Brandherds erschwert und sich zusätzlich in mehrere Treppenräume, Wohnungen und eine benachbarte Boulderhalle ausgebreitet. Die Feuerwehr musste Spezialtechnik nachfordern, darunter einen großen Lüfter. Die Bewohner wurden während des Einsatzes evakuiert. 3 von ihnen erinnern sich. Als Hinweis, alle Mieterinnen und Mieter, die in diesem Beitrag zu Wort kommen, haben um Unkenntlichmachung gebeten.
4: Kurz vor Mitternacht wurde bei uns Feueralarm, bei mir nicht, also in der Freiberger Straße nicht. Wir sind durch Zufall wach geworden, die meisten.
5: Also ich war zu Hause gerade mit einem Kumpel da, wir wollten eigentlich gerade ins Bett gehen. Auf einmal hat der Feueralarm aber nur für 2 Sekunden angeschlagen. Dann sind wir sicherheitshalber auch gleich mit Jacke an und direkt runter. Als wir runtergegangen sind, haben wir sogar im Treppenhaus schon den Rauch wahrgenommen, aber das war dann zum Glück nur noch ein Stock. Dann sind wir da auch noch durch unten und haben uns da dann in Sicherheit gebracht.
4: Bis ungefähr 2 Uhr hat uns das Restaurant, also Spezio, das unten im Untergeschoss ist, mit Wasser versorgt, mit Decken versorgt, weil es auch langsam kalt wurde und wir ja alle geschlafen hatten und nicht so unbedingt genug anhatten.
2: Trotz der Spezialtechnik dauerte der Einsatz bis in die frühen Morgenstunden. Sprecher der Polizeidirektion Dresden, Marco Laske, teilte auf Anfrage von Sachsenfernsehen mit, dass die Ermittlungen zur Brandursache andauern und keine Angaben dazu gemacht werden, ob es sich um ein Fremdverschulden handle oder nicht. Die Bewohnerinnen und Bewohner kamen während des Einsatzes unter anderem in der Lobby des benachbarten Motel One unter. Die kennen uns schon, sagte uns eine Mieterin, die nicht vor die Kamera treten wollte. Sie erinnerte sich an einen ähnlichen Vorfall im Januar. Auch da musste das Haus nach einem Brand evakuiert werden. Jetzt, nach dem aktuellen Brand, ist die Lage für viele nun noch belastender.
4: Die Wohnungen dürfen nicht genutzt werden, weil hier kein Strom ist, kein Wasser, kein Abwasser.
5: Wer keinen Strom und Wasser mehr hat, der kriegt dann auch die Jalousien nicht mehr hoch. Und da gibt es auch keine manuelle Möglichkeit, um das irgendwie zu regeln. Also wer die unten hat, da ist dann wirklich finster in der Bude.
2: Die Hausverwaltung Placed kommuniziert über eine spezielle App mit den Mietern. Den Nachrichten aus dieser App zufolge sollen sich die Mieterinnen und Mieter zunächst selbst um eine Ersatzunterkunft kümmern. Auf Nachfrage eines Mieters heißt es sinngemäß von der Hausverwaltung in einer Nachricht:
7: Die Kosten für Ersatzunterkünfte müssen die Betroffenen zunächst selbst tragen. Eine direkte Zahlung durch Vermieter oder Verwaltung ist nicht möglich. Die Rechnungen sollen später an die Gebäudeversicherung des Eigentümers weitergeleitet werden. Als Orientierung gelten bis zu rund 120 Euro pro Nacht. Für Zeiten ohne Ersatzunterkunft sei grundsätzlich eine vollständige Mietminderung möglich.
2: Unterstützung organisieren sich einige Bewohner derzeit vor allem gegenseitig. Die hellen Abteile, so nennen sie die nicht beeinträchtigten Wohnungen, stellen den dunklen Abteilen Ladestationen für die Handys vor die Tür und Wasser zur Verfügung. In Nachrichten an einzelne Mieter zeigt sich Placed froh darüber, dass es beim Brand zu keinen Personenschäden gekommen sei und schreibt, dass die stark beeinträchtigte Infrastruktur des Gebäudes für 3 bis 6 Monate zur Unbenutzbarkeit des Gebäudes führt. Gesicherte Infos dazu, wie viele Wohnungen tatsächlich betroffen sind, gibt es nicht. Viele der Betroffenen hangeln sich nun von Unterkunft zu Unterkunft, möglichst ohne Kosten. Ein Mieter ärgert sich in puncto Unterkunftsfindung besonders über einen Aspekt.
5: Wenn man dann sogar den Vermieter gefragt hat, könnte man vielleicht eine der freien Wohnungen dort dann in Anspruch nehmen, dann hat er das verneint und gesagt, nee, wir haben sogar gar keine. Aber wenn man dann im Internet nachschaut, haben wir die Anzeigen zu den Wohnungen auch gesehen. Also da werden wir auch vom Vermieter irgendwo mit angelogen.
2: Viele Betroffene bleiben nun mit offenen Fragen zurück. Wir haben die Hausverwaltung Placed um ein Statement gebeten, jedoch bis zur gesetzten Deadline keine Rückmeldung erhalten. Stattdessen erreichte uns am 4. Juni die Information einer Mietpartei, dass die Nutzung der Wohnungen bis auf Weiteres untersagt sei und die Hausverwaltung keinen weiteren Aufenthalt dulde. Die Maßnahme diene der eigenen Sicherheit, bei Zuwiderhandlung werde Ordnungsamt und Bauaufsicht eingeschaltet.

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1: Es braucht Hilfe und es braucht wieder mehr, dass wir Menschen zusammenwachsen. Und das sind nicht nur krebskranke Kinder, das sind alle Menschen.
2: Am diesjährigen Kindertag verwandelte sich der Wilhelm-Leuchner-Platz in Leipzig für kurze Zeit in ein riesiges Spielfeld.
3: Ich habe das Spiel neu kennengelernt und man kommt irgendwie zusammen und man läuft und man spielt und es ist eine coole Ablenkung.
4: Ich habe schon sehr viele andere Schlägersportarten gespielt, Tennis, Tischtennis, Paddle, Squash und das reiht sich gut ein.
5: Ich finde es halt wirklich cool, dass man halt erstens nicht unbedingt Sportklamotten braucht, weil ich bin häufig einfach nach der Uni dann kurz rübergegangen und man es halt auch wirklich super überall spielen kann. Also mit meiner Mitbewohnerin bin ich häufiger einfach mal so bei uns auf der Straße dann und wir spielen eine Runde.
2: Die Sportart Street Racket lockte zahlreiche Menschen in die Innenstadt. Ziel war ein Weltrekordversuch. Aber noch viel wichtiger, Bewegung und Begegnung für einen guten Zweck. Die Aktion wurde von David Senf organisiert. Er ist Gründer von Street Racket Mitteldeutschland und setzt sich seit Jahren dafür ein, Sport und Spiel auf öffentliche Plätze zu bringen. Für ihn ist Street Racket mehr als Freizeit.
1: Ich bin quasi der Gründer von Street Racket Mitteldeutschland und hatte die Idee, das bekannter zu machen, was ich schon seit 2 Jahren versuche. Aber ich meine, öffentliche Plätze wie diese braucht Bewegung und das haben wir jetzt versucht.
2: Street Racket ist bewusst einfach gehalten. Ein Kreidefeld, ein Ball, ein Schläger. Mehr braucht es nicht. Netz- oder Vereinseintritt überflüssig. Perfekt für Parks, Schulhöfe und Plätze in Leipzig.
1: Street Racket ist das einfachste zu erlernende Rückschlagspiel, was es gibt. Es ist kein reines Bewegungsspiel, sondern wir sagen, es ist auch ein Bildungskonzept.
2: Denn auch für Schulen bietet Street Racket einige Vorteile. Unterricht könne spielerisch eingebunden und Pausen sinnvoll genutzt werden. Eine Sportlehrerin, die selbst am Rekordversuch teilnahm, kennt das Spiel aus Workshops und sieht es als Chance für Schulen.
6: Viele Schulhöfe sehen nicht anders aus als hier. Wir haben auch einfach nur eine asphaltierte Fläche, ein bisschen traurig. Und das kann man einfach aufzeichnen, ganz verschiedene Arten zu spielen. Ganz viele pädagogische Spiele, Deutsch, Englisch, Mathe, kann man alles super mitmachen.
2: Der Weltrekordversuch brachte zahlreiche Leipzigerinnen und Leipziger zusammen. Einige hatten Schläger dabei, andere nutzten die vor Ort bereitgestellten oder sogar kreative Ersatzschläger wie Bratpfannen und Bücher. Jede Anmeldung brachte 1 Euro Spende ein. Das Geld gehe laut Senf zu 100% an die Elternhilfe für krebskranke Kinder in Leipzig.
1: Also diese Spendenaktion ist die erste und überhaupt, die wir gemacht haben in dem Rahmen. Wir haben schon mal eine Weihnachtsaktion gemacht, wo wir einfach auch an der Verkäufe an Material an den Behindertensportverein gespendet haben, ja. Aber so mit dieser Öffentlichkeitswirksamkeit ist es das allererste Mal und das ist nur der Anfang.
2: Denn bereits im Oktober sollen die ersten deutschen Meisterschaften in Leipzig am Hauptbahnhof stattfinden. Ob der Weltrekord also offiziell anerkannt wird, ist schon fast zweitrangig. Denn entscheidend ist, die Aktion brachte Menschen zusammen. Für Kinder, Familien und Leipzig.
1: Und wenn wir erkennen, dass wir im Spiel alle gleich sind, haben wir viel gekonnt. Und das ist das, was wir wollen. Wir wollen, genauso wie Buhl in Frankreich, dass Leute sich nachmittags treffen und einfach miteinander spielen. Und da spielt es keine Rolle, was verdienst du, was kannst du, wo kommst du her, welche Sprache sprichst du. Das ist unsere Vision.
2: Aus einem einfachen Kreidefeld auf dem Wilhelm-Leuchner-Platz wurde für einen Nachmittag ein Ort der Gemeinschaft. Und vielleicht ist dies ein Anfang für mehr Bewegung und Begegnung in Leipzig.

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10: Nachrichten. Sachsens Minderheitskoalition hat sich mit dem BSW auf ein neues Polizeigesetz geeinigt. Dies gab der innenpolitische Sprecher der CDU-Fraktion, Ronny Wähner, bekannt. Ein wesentlicher Punkt ist der Verzicht auf die umstrittene US-Überwachungssoftware Palantir, wie Bernd Rudolph von der BSW-Fraktion erklärte. Zudem bleibt der Einsatz von Tasern in Sachsen den Spezialeinheiten vorbehalten. Das neue Gesetz soll im Juni-Plenum beschlossen werden und beinhaltet auch Regelungen zur Überwachung verschlüsselter Kommunikation, um schwere Straftaten besser abwehren zu können. Die Linke im Sächsischen Landtag befürchtet Chaos durch das geplante Kommunalerprobungsgesetz. Innenminister Armin Schuster hatte das Gesetz Ende April vorgestellt und lobte es als Möglichkeit für Städte und Gemeinden, Verwaltung moderner und digitaler zu gestalten. Rico Gebhardt von der Linken kritisiert jedoch, dass das Gesetz Bürgermeistern erlaube, Landesrecht weitgehend außer Kraft zu setzen. Er fordert mehr Transparenz und Einbindung kommunaler Mandatsträger. Der geplante Radweg von Neugersdorf nach Seif-Hennersdorf in Sachsen kann vorerst nicht gebaut werden. Laut dem Ministerium für Infrastruktur fehlen die nötigen 3.800.000 Euro aufgrund der angespannten Haushaltslage des Freistaates Sachsen. Grünen-Politikerin Franziska Schubert betonte die Bedeutung des Radwegs für die Sicherheit von Schulkindern in der Region und kritisierte die Kürzungsentscheidungen scharf. Ein Baustart ist derzeit nicht absehbar.

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1: Für Bettina Leder ist es ein Stück Familiengeschichte, für die Kunstsammlung in Chemnitz der Ausgangspunkt einer aufwendigen Spurensuche. Im Mittelpunkt der neuen Ausstellung, eine unvollendete Geschichte, steht ein Porträt, das den jüdischen Kunstsammler David Leder zeigt. Bis heute ist ungeklärt, wem das Bild gehört und wie es in die Kunstsammlungen gelangte. Generaldirektorin Florence Thurmes möchte im Rahmen der Provenienzforschung Klarheit schaffen.
2: Ausgangspunkt der Ausstellung war ein Gespräch mit der Enkelin von David und Lola Leder, Bettina Leder, die letztes Jahr zu uns gekommen ist und meinte, das Porträt gehört vielleicht nicht ins Museum. Sie hat auch einen Antrag in der Lost Art Datenbank gemacht über das Werk und sagt, es ist zu Unrecht hier.
1: Die Ausstellung macht den aktuellen Stand der Forschung zum Porträt sichtbar. Die Recherchen laufen weiter, doch nicht alle Spuren lassen sich nachvollziehen. Gründe dafür sind zerstörte Archive, verlorene Dokumente und die Verfolgung der jüdischen Familie in der NS-Zeit. Für Bettina Leder begann die Spurensuche lange vor der Ausstellung. Recherchen zur Geschichte ihrer Familie führten sie zur einst umfangreichen Kunstsammlung ihrer Großeltern David und Lola Leder und schließlich zu dem Porträt ihres Großvaters.
3: Als ich das erste Mal gesehen habe, 2004, habe ich einen ganz neuen Blick auf meine Familie bekommen, weil auf diesem Porträt deutlich zu sehen ist, wie ähnlich wir uns in unserer Familie sehen. Das habe ich vorher noch nie bemerkt. Das ist der eine Aspekt. Der andere Aspekt ist, dass mich natürlich sehr die Geschichte dieses Bildes beschäftigt hat, weil unklar ist, wem es gehört.
1: Auch Kuratorin Diana Kopka sieht im Porträt ein besonders bedeutendes Werk der Ausstellung und beschäftigt sich intensiv mit seiner Geschichte.
4: Es ist das Herzstück. Es ist quasi der Puls, in dem die Ausstellung schlägt. Warum? Es ist Teil unserer Forschung. Es ist gemalt 1920 von Gustav Schaffer und ich denke seit 1925 hier im Museum. Es ist im Besitz, nicht im Eigentum, auch wenn das Inventarbuch was anderes sagt. Und deswegen denke ich, besseren Puls kann man in dieser Ausstellung nicht haben.
1: Die Kunstsammlung in Chemnitz setzen sich dafür ein, jüdische Künstlerinnen und Künstler wieder sichtbar zu machen, deren Werke und Lebensgeschichten durch den Nationalsozialismus fast verschwunden sind. Die Kuratorin verdeutlicht, wie wichtig es ist, diesen Spuren weiter zu folgen und verlorene Geschichten wieder ans Licht zu holen.
4: Wir haben ganz, ganz viele KünstlerInnen vergessen, weil der Nationalsozialismus uns die Werke ausradiert hat, die Biografien quasi, die hatten Einschnitte, Konzentrationslager. Sie wissen, ganz viele sind auch in dieser Zeit gestorben. Und dann erzählt keiner mehr diese Geschichten. Und deshalb, das jüdische Leben heute soll kein, ist ein aktives. Und zu dem aktiven Leben gehört auch dazu, Wurzeln in dieser Stadt zu suchen.
1: Das Porträt von David Leder bleibt ein Bild mit offenen Fragen. Es steht zwischen Erinnerung und wissenschaftlicher Aufarbeitung und zeigt, dass viele Geschichten bis heute nicht zu Ende erzählt sind. Die Ausstellung ist noch bis zum 4. Oktober 2026 zu sehen.

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4: Wir sind seinerzeit gegründet worden nach der Wiedervereinigung und hatten erstmal die Aufgabe, Sachsen aufzubauen, Wohnungsbauförderung zu betreiben, großem Stile Wirtschaftsförderung, Infrastrukturförderung. Die Dinge sind immer noch aktuell, aber natürlich in einer anderen Qualität und in einem anderen Reifegrad. Jetzt stehen große Zukunftsaufgaben vor uns, genauso wie nach der Wiedervereinigung, und auch die werden wir als SAB unterstützen.
2: Dr. Katrin Leonhardt für die SAB seit 2020. Vorher arbeitete die Ökonomin viele Jahre bei der KfW. Sie kennt Förderung also auch aus bundesweiter Perspektive. Heute geht es nicht mehr um reinen Wiederaufbau, sondern um die Frage, wie Sachsen wettbewerbsfähig bleibt.
1: Die Aufgaben haben sich verändert. Wenn wir zurückdenken, 30, 35 Jahre, wie sah das aus? Welche Herausforderungen hatten wir? Die Krankenhausinfrastruktur, die Pflegeheime, auch die Wohnungen, wie kaputt war das damals? Jetzt geht es, glaube ich, um Innovation und darum, dafür zu sorgen, dass der Wohlstand auch für die nächsten Generationen, für die jungen Leute, für unsere Kinder und Enkel wieder neu geschaffen werden kann.
2: Sachsens Ministerpräsident Michael Kretschmer spricht damit den Kern des Jubiläums an. Die SAB ist nicht nur Rückblick, sie ist auch ein Instrument für Sachsens Wirtschaftspolitik. Gleichzeitig gibt es bei Förderprogrammen immer wieder Kritik. Anträge seien oft aufwendig, Verfahren bräuchten zu viel Zeit. Entscheidend sei deshalb, wie einfach Förderung tatsächlich ankomme.
3: Indem wir es einfacher machen, indem wir nicht irgendwelche Ecken und Kanten noch mit reinbauen, weil wir noch irgendwas fördern wollen, sondern dass wir klar sind. Und das macht die SAB auch, wir versuchen das auch. Einfach nicht um die Ecke denken, sondern klar geradeaus.
2: Dirk Panther ist Sachsens Wirtschaftsminister. Der SPD-Politiker lebt seit vielen Jahren in Leipzig und arbeitete vor seiner politischen Laufbahn im Finanzsektor. Sein Punkt: Fördergeld hilft nur, wenn es verständlich beantragt werden kann und wenn es dort ankommt, wo es gebraucht wird. Die Förderbilanz zeigt, die Aufgaben sind breit. Mehr als 3.300 Unternehmen wurden 2025 unterstützt. Dazu kommen Innovationsprojekte, Wohnungsbau und kommunale Infrastruktur. Aus der klassischen Aufbaubank wird damit zunehmend eine Transformationsbank. Weniger Reparaturbetrieb, mehr Anschub für Zukunftsprojekte. Die Frage ist also nicht, ob Sachsen noch aussieht wie Anfang der 90er Jahre. Das tut es nicht. Sondern eher, wo der Freistaat heute Anschub braucht.
3: Nee, wir brauchen natürlich Investitionen in die öffentliche Infrastruktur, in Krankenhäuser, in Bildung, in Verkehr. Aber was wir auch brauchen, ist Investitionen in Wirtschaft, in Arbeitsplätze, in neue Unternehmen, welche die hier wachsen können. Weil wir wollen ja hier, dass wir einen Wohlstand behalten und dass wir gute Arbeitsplätze auch für unsere Kinder zur Verfügung stellen können. Und deshalb ist das ganz, ganz besonders wichtig, finde ich.
2: 30 plus Jahre Sächsische Aufbaubank sind damit mehr als ein Jubiläum. Ob das reicht, wird sich daran zeigen, wie schnell und wirksam die Förderung tatsächlich ankommt.

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1: Ein Fall, der viele Menschen in Chemnitz tief bewegt. Am vergangenen Wochenende wurde im Heckert-Gebiet eine 38-jährige Frau aus Afghanistan getötet. Der mutmaßliche Täter? Ein naher Angehöriger der Frau. Nur wenige Tage nach der Tat versammelten sich auf dem Chemnitzer Markt rund 100 Menschen. Sie kamen zusammen, um zu trauern, um der getöteten Frau zu gedenken und um ein Zeichen zu setzen. Denn häusliche Gewalt sei kein fernes Problem, sondern auch in Chemnitz Realität. Darauf macht die Gleichstellungsbeauftragte der Stadt Chemnitz, Franziska Herold, aufmerksam. Der aktuelle Fall sei erschütternd, aber kein Einzelfall.
2: Das sieht man in jeder Statistik, ne? Wir haben schon eine hohe Zahl an Fällen häuslicher Gewalt. Wir wissen aber auch, das Dunkelfeld ist total hoch. Wir müssen also quasi, auch wenn es weh tut, da immer wieder den Fokus drauf legen und darüber sprechen, damit sich mehr Menschen melden, die betroffen sind. Weil wir haben Unterstützungsangebote in Chemnitz mit der ICOS beispielsweise, der Beratungsstelle, aber auch mit dem Wildwasser e.V. Und die müssen bekannter werden und wir müssen eben diesen Schatten, der noch auf den Fällen liegt, nach und nach auflösen.
1: Immer wieder fällt an diesem Tag auch der Begriff Femizid. Gemeint ist die Tötung einer Frau aufgrund ihres Geschlechts. Ob dieser Begriff auf den aktuellen Fall zutrifft, ist bislang unklar. Für Franziska Herold ist die Debatte dennoch wichtig, weil sie den Blick auf ein Thema lenkt, das oft im Verborgenen bleibt. Die Gewalt gegen Frauen.
2: Da bin ich immer so ein bisschen hin und her gerissen, weil man es auch lange nicht weiß. Man muss dann immer, die Definition vom Femizid ist ja, ne, die Frau wurde getötet, weil es eben eine Frau gewesen ist, ne, aufgrund ihres Geschlechts. Ich finde generell, häusliche Gewalt kann man ja auch nochmal teilen, Partnerschaftsgewalt, innerfamiliäre Gewalt, da betrifft es zum größten Teil Kinder, ist genauso ein großes Thema. Ich glaube, dieser populäre Begriff Femizid sorgt natürlich erstmal dafür, dass viel mehr Fokus auf dem Thema Gewalt gegen Frauen gerichtet ist. Deswegen ist er vielleicht nicht ganz falsch. Allerdings kann man natürlich erst im Verlauf des Verfahrens, was dann im Nachgang kommt, wenn man mit dem Täter gesprochen hat, wenn man das Ganze aufgerollt hat, was so passiert ist, eigentlich erst feststellen, ist es ein Femizid gewesen oder nicht.
1: Auf dem Markt kamen Frauen und Männer zusammen, zündeten Kerzen an und legten Blumen nieder. Ein Moment, in dem vielen die Worte fehlten. Umso wichtiger war es für die Anwesenden, gemeinsam Präsenz zu zeigen und ein Zeichen gegen Gewalt an Frauen zu setzen.
3: Warum sind Sie denn heute hier?
4: Es ist mir ein Herzensbedürfnis, diese Menschen zu sehen.
5: Ja.
6: Weil das Thema uns alle was angeht, weil es alle Menschen betrifft, weil es jeden von uns betreffen kann und es jederzeit in sowas eskalieren kann.
7: Na, weil wir auch Anteilnahme zeigen wollen und gegen Femizide selbstverständlich sind. Ne?
3: Möchtest du damit heute vielleicht auch ein Zeichen setzen?
6: Ja, natürlich. Also wir vergessen die Opfer nicht und wir vergeben den Täter nicht.
8: Heute möchte ich einfach da sein. Einfach für sie da sein.
9: Ja, auf jeden Fall. Für Menschenrechte, Frauenrechte.
7: Ein Zeichen, indem ich hier da bin und hoffe, dass durch gesehen werden oder durch, dass die Thematik, dass sie doch mehr präsent eben gemacht wird, dass wir alle in unseren Köpfen da ein Stück klarer werden müssen, dass sowas gar nicht geht. Und selbst, was heißt selbstverständlich, sollten Männer eigentlich auch hierher kommen und sagen, wir sind nicht so, das ist nicht die Normalität.
1: Die Zahl der weiblichen Opfer von Gewalt nimmt weiterhin zu. Doch hinter den bekannten Fällen stehen viele weitere Schicksale, die nie öffentlich werden. Umso wichtiger sind Anlaufstellen, die Frauen in Not unterstützen. Neben Beratungs- und Schutzangeboten gibt es laut Franziska Herold in Chemnitz auch Projekte, die mit Tätern arbeiten und die Ursachen von Gewalt aufarbeiten sollen.
2: Also wir haben ja mit der ICOS die Beratungsstelle, wenn man häusliche Gewalt erfährt. Dann haben wir natürlich, also die gehören ja zur Frauenhilfe e.V. und da gehört auch das Frauenhaus dazu.

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Hallo und herzlich willkommen zu Sachsen aktuell am 4. Juni. Das sind unsere Themen heute. 30 Jahre SAP. Braucht Sachsen die Aufbaubank noch? Außerdem: Wohnhorror für Mieterinnen und Mieter in Dresden und Chemnitz.

0: 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Unsere Reporterin Lilli Marlene Kistner war beim SAB-Jubiläum in Leipzig für sie dabei.
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4: Wir sind seinerzeit gegründet worden nach der Wiedervereinigung und hatten erstmal die Aufgabe, Sachsen aufzubauen, Wohnungsbauförderung zu betreiben, in großem Stile Wirtschaftsförderung, Infrastrukturförderung. Die Dinge sind immer noch aktuell, aber natürlich in einer anderen Qualität und in einem anderen Reifegrad. Jetzt stehen große Zukunftsaufgaben vor uns, genauso wie nach der Wiedervereinigung, und auch die werden wir als SAB unterstützen.
2: Dr. Katrin Leonhardt für die SAB seit 2020. Vorher arbeitete die Ökonomin viele Jahre bei der KfW. Sie kennt Förderung also auch aus bundesweiter Perspektive. Heute geht es nicht mehr um reinen Wiederaufbau, sondern um die Frage, wie Sachsen wettbewerbsfähig bleibt.
1: Die Aufgaben haben sich verändert. Wenn wir zurückdenken, 30, 35 Jahre, wie sah das aus? Welche Herausforderungen hatten wir? Die Krankenhausinfrastruktur, die Pflegeheime, auch die Wohnungen, wie kaputt war das damals? Jetzt geht es, glaube ich, um Innovation und darum, dafür zu sorgen, dass der Wohlstand auch für die nächsten Generationen, für die jungen Leute, für unsere Kinder und Enkel wieder neu geschaffen werden kann.
2: Sachsens Ministerpräsident Michael Kretschmer spricht damit den Kern des Jubiläums an. Die SAB ist nicht nur Rückblick, sie ist auch ein Instrument für Sachsens Wirtschaftspolitik. Gleichzeitig gibt es bei Förderprogrammen immer wieder Kritik. Anträge seien oft aufwendig, Verfahren bräuchten zu viel Zeit. Entscheidend sei deshalb, wie einfach Förderung tatsächlich ankomme.
3: Indem wir es einfacher machen, indem wir nicht irgendwelche Ecken und Kanten noch mit reinbauen, weil wir noch irgendwas fördern wollen, sondern dass wir klar sind. Und das macht die SAB auch, wir versuchen das auch. Einfach nicht um die Ecke denken, sondern klar geradeaus.
2: Dirk Panther ist Sachsens Wirtschaftsminister. Der SPD-Politiker lebt seit vielen Jahren in Leipzig und arbeitete vor seiner politischen Laufbahn im Finanzsektor. Sein Punkt: Fördergeld hilft nur, wenn es verständlich beantragt werden kann und wenn es dort ankommt, wo es gebraucht wird. Die Förderbilanz zeigt, die Aufgaben sind breit. Mehr als 3.300 Unternehmen wurden 2025 unterstützt. Dazu kommen Innovationsprojekte, Wohnungsbau und kommunale Infrastruktur. Aus der klassischen Aufbaubank wird damit zunehmend eine Transformationsbank. Weniger Reparaturbetrieb, mehr Anschub für Zukunftsprojekte. Die Frage ist also nicht, ob Sachsen noch aussieht wie Anfang der 90er Jahre. Das tut es nicht. Sondern eher, wo der Freistaat heute Anschub braucht.
3: Wir brauchen natürlich Investitionen in die öffentliche Infrastruktur, in Krankenhäuser, in Bildung, in Verkehr. Aber was wir auch brauchen, ist Investitionen in Wirtschaft, in Arbeitsplätze, in neue Unternehmen, welche die hier wachsen können. Weil wir wollen ja hier, dass wir einen Wohlstand behalten und dass wir gute Arbeitsplätze auch für unsere Kinder zur Verfügung stellen können. Und deshalb ist das ganz, ganz besonders wichtig, finde ich.
2: 30 plus Jahre Sächsische Aufbaubank sind damit mehr als ein Jubiläum. Ob das reicht, wird sich daran zeigen, wie schnell und wirksam die Förderung tatsächlich ankommt.
0: Modernes Wohnen in bester Innenstadtlage. So wirkt der Wohnkomplex am Dresdner Postplatz zumindest auf den ersten Blick. Doch hinter der Fassade berichten Mieterinnen und Mieter seit Monaten von Problemen. Einbrüche, Vandalismus und wiederholte Brandstiftung. Jetzt hat ein Feuer in der Tiefgarage die Lage erneut zugespitzt. Für viele Bewohner ist der Alltag seitdem provisorisch. In Teilen des Hauses fehlen Strom und Wasser. Der Rauchgeruch hängt weiter im Treppenhaus. Von der Hausverwaltung fühle man sich mit der Lösung des Problems bislang allerdings alleingelassen.
5: Von verkohlten Überresten angezündeter Mülltonnen bis zu aufgebrochenen Brandschutztüren. Bereits im April diesen Jahres hatten Mieterinnen und Mieter im Wohnblock Freiberger Straße, Annenstraße am Dresdner Postplatz über zunehmende Probleme im Haus gesprochen. Nun hat sich die Situation noch einmal verschärft.
6: Auf einmal hat der Feueralarm aber nur für 2 Sekunden angeschlagen. Es hat im Keller gebrannt und wir waren für die ganze Nacht draußen. Dass da den Einsatzkräften nichts passiert ist und auch keinem der Mieter, ist eigentlich war großes Glück. Die Wohnungen dürfen nicht genutzt werden, weil hier kein Strom ist, kein Wasser, kein Abwasser.
7: Sieht aktuell so aus, dass wir schauen müssen von Tag zu Tag, von Woche zu Woche, wo wir gerade eben wohnen können.
5: In der Nacht zum Pfingstsonntag, dem 24. Mai, brach ein Feuer in einer der Tiefgaragen auf der Annenstraße aus. Der Brand konnte laut Feuerwehr schnell gelöscht werden. Schwieriger waren die anschließenden Entrauchungsmaßnahmen. Der enorm dichte Rauch hatte zunächst das Finden des Brandherds erschwert und sich zusätzlich in mehrere Treppenräume, Wohnungen und eine benachbarte Boulderhalle ausgebreitet. Die Feuerwehr musste Spezialtechnik nachfordern, darunter einen großen Lüfter. Die Bewohner wurden während des Einsatzes evakuiert. 3 von ihnen erinnern sich. Als Hinweis, alle Mieterinnen und Mieter, die in diesem Beitrag zu Wort kommen, haben um Unkenntlichmachung gebeten.
6: Kurz vor Mitternacht wurde bei uns Feueralarm, bei mir nicht, also in der Freiberger Straße nicht. Wir sind durch Zufall wach geworden, die meisten.
8: Also ich war zu Hause gerade mit einem Kumpel da, wir wollten eigentlich gerade ins Bett gehen. Auf einmal hat der Feueralarm aber nur für 2 Sekunden angeschlagen. Dann sind wir sicherheitshalber auch gleich mit Jacke an und direkt runter. Als wir runtergegangen sind, haben wir sogar im Treppenhaus schon den Rauch wahrgenommen, aber das war dann zum Glück nur noch ein Stock. Dann sind wir da auch noch durch unten und haben uns da dann in Sicherheit gebracht.
9: Bis ungefähr 2 Uhr hat uns das Restaurant, also Spizio, das unten im Untergeschoss ist, mit Wasser versorgt, mit Decken versorgt, weil es auch langsam kalt wurde und wir ja alle geschlafen hatten und nicht so unbedingt genug anhatten.
5: Trotz der Spezialtechnik dauerte der Einsatz bis in die frühen Morgenstunden. Sprecher der Polizeidirektion Dresden, Marco Laske, teilte auf Anfrage von Sachsenfernsehen mit, dass die Ermittlungen zur Brandursache andauern und keine Angaben dazu gemacht werden, ob es sich um ein Fremdverschulden handle oder nicht. Die Bewohnerinnen und Bewohner kamen während des Einsatzes unter anderem in der Lobby des benachbarten Motel One unter. Die kennen uns schon, sagte uns eine Mieterin, die nicht vor die Kamera treten wollte. Sie erinnerte sich an einen ähnlichen Vorfall im Januar. Auch da musste das Haus nach einem Brand evakuiert werden. Jetzt, nach dem aktuellen Brand, ist die Lage für viele nun noch belastender.
6: Die Wohnungen dürfen nicht genutzt werden, weil hier kein Strom ist, kein Wasser, kein Abwasser.
8: Wer keinen Strom und Wasser mehr hat, der kriegt dann auch die Jalousien nicht mehr hoch. Und da gibt es auch keine manuelle Möglichkeit, um das irgendwie zu regeln. Also wer die unten hat, da ist dann wirklich finster in der Bude.
5: Die Hausverwaltung Placed kommuniziert über eine spezielle App mit den Mietern. Den Nachrichten aus dieser App zufolge sollen sich die Mieterinnen und Mieter zunächst selbst um eine Ersatzunterkunft kümmern. Auf Nachfrage eines Mieters heißt es sinngemäß von der Hausverwaltung in einer Nachricht:
10: Die Kosten für Ersatzunterkünfte müssen die Betroffenen zunächst selbst tragen. Eine direkte Zahlung durch Vermieter oder Verwaltung ist nicht möglich. Die Rechnungen sollen später an die Gebäudeversicherung des Eigentümers weitergeleitet werden. Als Orientierung gelten bis zu rund 120 Euro pro Nacht. Für Zeiten ohne Ersatzunterkunft sei grundsätzlich eine vollständige Mietminderung möglich.
5: Unterstützung organisieren sich einige Bewohner derzeit vor allem gegenseitig. Die hellen Abteile, so nennen sie die nicht beeinträchtigten Wohnungen, stellen den dunklen Abteilen Ladestationen für die Handys vor die Tür und Wasser zur Verfügung. In Nachrichten an einzelne Mieter zeigt sich Placed froh darüber, dass es beim Brand zu keinen Personenschäden gekommen sei und schreibt, dass die stark beeinträchtigte Infrastruktur des Gebäudes für 3 bis 6 Monate zur Unbenutzbarkeit des Gebäudes führt. Gesicherte Infos dazu, wie viele Wohnungen tatsächlich betroffen sind, gibt es nicht. Viele der Betroffenen hangeln sich nun von Unterkunft zu Unterkunft, möglichst ohne Kosten. Ein Mieter ärgert sich in puncto Unterkunftsfindung besonders über einen Aspekt.
6: Wenn man dann sogar den Vermieter gefragt hat, könnte man vielleicht eine der freien Wohnungen dort dann in Anspruch nehmen, dann hat er das verneint und gesagt, nee, wir haben sogar gar keine. Aber wenn man dann im Internet nachschaut, haben wir die Anzeigen zu den Wohnungen auch gesehen. Also da werden wir auch vom Vermieter irgendwo mit angelogen.
5: Viele Betroffene bleiben nun mit offenen Fragen zurück. Wir haben die Hausverwaltung Placed um ein Statement gebeten, jedoch bis zur gesetzten Deadline keine Rückmeldung erhalten. Stattdessen erreichte uns am 4. Juni die Information einer Mietpartei, dass die Nutzung der Wohnungen bis auf Weiteres untersagt sei und die Hausverwaltung keinen weiteren Aufenthalt dulde. Die Maßnahme diene der eigenen Sicherheit, bei Zuwiderhandlung werde Ordnungsamt und Bauaufsicht eingeschaltet.
0: Herzlich willkommen zurück zu Sachsen aktuell. Schön, dass Sie dran geblieben sind. Für uns geht es nun nach Görlitz. Octavian Urso ist seit 7 Jahren der Oberbürgermeister der östlichsten Stadt Deutschlands, Görlitz. Nach der Stichwahl am vorigen Sonntag ist klar, er bleibt es auch für die nächste Amtszeit. Nach seiner Wiederwahl hat Octavian Urso mit unseren Kollegen der Lausitzwelle über die kommenden Herausforderungen und Ziele für die neue Amtszeit gesprochen.
11: Bald sind sie wieder verschwunden, die Wahlplakate von der Oberbürgermeisterwahl in Görlitz. Octavian Urso, der Amtsinhaber, hatte beim ersten Wahlgang mit noch 4 Kandidaten die absolute Mehrheit knapp verfehlt. Am vorigen Sonntag war Stichwahl zwischen ihm und Sebastian Wippel, dem Herausforderer von der AfD. Die Wähler haben mit fast 60% für Octavian Urso gestimmt und so wird er in den nächsten 7 Jahren die Geschicke der östlichsten Stadt Deutschlands maßgeblich bestimmen. Einen Tag nach der Wahl. Zur Halbzeit seiner maximal 2 Amtszeiten, die er laut Gesetz Stadtoberhaupt sein darf, nahm er sich einige Minuten Zeit und erinnerte an einige Ereignisse aus seiner ersten Amtszeit.
12: Es gab auch viele schwierige Momente in den letzten 7 Jahren in meiner Amtszeit. Es ging mit der Pandemie los, da kamen auch die Flüchtlinge aus der Ukraine und jetzt letztens auch kurz vor der Wahl dieser Hauseinsturz. Das sind schwierige Momente, da muss man wirklich schauen, wie kann man die Menschen mitnehmen und gut betreuen. Und das sind keine einfachen Aufgaben. Was auch schön ist, dass in den letzten Jahren auch viel Gutes passiert ist. Wir haben endlich geschafft, jetzt die Verkehrsinfrastruktur anzuschieben und wird jetzt modernisiert. Die neue Straßenbahn kommen. In 1,5 Jahren, denke ich, wir werden sie hier sehen, werden auch richtig gut aussehen. Die Stadthalle wird momentan saniert. Das wird Ende 28, Anfang 29 eine große Eröffnung geben. Kämpfen wir seit Jahrzehnten dafür. Wir bauen eine neue Oberschule, was ganz besonders mitten in der Stadt. Das gab es schon lange nicht mehr. Und die haben auch mehrere Schulen saniert und wir bauen eine gemeinsame Fernwärmeversorgung mit Görlitz. Ein ganz besonderes Projekt, europaweit einmalig.
11: Octavian Urso hat Kraftquellen im Leben, zu denen seine Ehefrau und die 2 erwachsenen Töchter ebenso zählen wie sein christlicher Glaube.
12: Ja, das spielt für mich eine große Rolle, weil ich so aufgewachsen bin und das ist immer eine Stütze für mich. Und alle diese schwierigen Momente, über die ich auch kurz gesprochen habe, das ist gut zu wissen, dass auch noch jemand da ist. Ich sage, man befindet sich in Gottes Hand. Und das ist tatsächlich so. Das reicht natürlich nicht. Da muss man als Mensch alles tun, um die Dinge hinzukriegen und auch zu verbessern. Und das gibt auch Vertrauen und auch Kraft.
11: Görlitz geht nach turbulenten Wochen von Wahlkampf und der Wahlkampfruhe nach dem Einsturz des Hauses in der Innenstadt aus Respekt und dem Mitgefühl vor den 3 Todesopfern und ihren Angehörigen langsam wieder zur Normalität über.
0: Und zum Abschluss unserer Sendung wird es nostalgisch. Sie ist klein, detailgetreu und für viele echte Eisenbahnfans ein Stück Kindheit, die Modelleisenbahn. In Chemnitz wurde ein neues Modell der traditionsreichen Tenderlokomotive T9.3 vorgestellt, direkt vor dem historischen Original im Schauplatz Eisenbahn.
13: BR91.3, T9.3, GH0 oder TT. Wer bei all diesen Bezeichnungen noch den Überblick behält, der kennt sich vermutlich bestens aus mit Eisenbahnen. Am Schauplatz Eisenbahn in Chemnitz drehte sich am Mittwoch alles um die wohl kleinste Lokomotive des Museums. Denn zwischen all den großen stählernen Gefährten präsentierte Hersteller Pico das Modell der preußischen Tenderlokomotive T9.3. Eine Modelleisenbahn in der Spurweite TT. Wie Museumsleiter Dr. Maximilian Claudius Noack erklärt, nahm Pico für die Entwicklung des Modells die originale Länderbahnlokomotive 91896 im Museum ganz genau unter die Lupe.
14: In diesem Zusammenhang war Pico natürlich da, hat Maße abgenommen, hat sich Dinge angeschaut, Details angeschaut. Das ist ja immer das Wichtige bei Modellbahnen. Es ist ein Spagat zwischen Detailverliebtheit und etwas generalisierender Größe. Man muss also auch schauen, dass man, man kann nicht alle Details darstellen, um es mal so zu formulieren.
13: Die preußische Tenderlokomotive T9.3 wurde ab dem Jahr 1900 insgesamt 2030 Mal für die preußischen Staatseisenbahnen gebaut. 1925 wurden die Maschinen insgesamt mit weiteren Länderbahnlokomotiven in die Baureihe 91 eingeordnet. Pico entwickelte das Modell der Lok gleich in drei verschiedenen Spurgrößen. In der großen Spur G für Gartenbahnen, in der beliebten Spur H0 sowie in der nun vorgestellten TT-Version. Gerade TT gilt bis heute als traditionelle Modellbahngröße der ehemaligen DDR und vieler osteuropäischen Länder. Für Pico-Geschäftsführer Rainer Landwehr steckt hinter jeder neuen Lok dabei weit mehr als nur Technik oder Detailtreue.
15: Unser Ziel ist, die Kopie besser zu machen wie das Original. Also wir versuchen das bestmöglich zu kopieren. Das geht los mit ganz kleinen Schriftzeichen, mit einem ganz feinen Tampondruck sehr, sehr häufig. Aber auch die ganzen Licht- und Leuchtfunktionen, die dann notwendig sind, bis hin zum authentischen Sound, wo wir Soundtechniker haben, die dann so eine Lok zusammenschneiden von den Geräuschen her, dass das so authentisch wie möglich ist. Aber natürlich gibt es immer auch Kompromisse, die man machen muss, wo man Dinge nicht realisieren kann oder einfach nicht wirtschaftlich realisierbar sind.
13: Mit rund 260.000 Quadratmetern gilt der Schauplatz Eisenbahn in Chemnitz als größtes Eisenbahnmuseum Europas. Rund 30 Lokomotiven haben hier ihren Platz gefunden. Für Museumsleiter Noack hat die Präsentation neuer Modelle an genau diesem Ort deshalb auch eine besondere historische Bedeutung.
14: Natürlich geht es aber auch darum, zu zeigen, wie funktionierte Mobilität in der Zeit vor 100, 150 Jahren. Ja, da gab es kein Auto, da gab es kein Flugzeug, da gab es neben Pferdewagen eben aber schon die Eisenbahn. Und das können wir hier zeigen. Wir können auch zeigen, wie man dieses Thema oder wie man mit dieser Mobilität umgegangen ist, wie man die Naturgewalten Feuer, Wasser, Dampf gezähmt hat und in den Dienst gestellt hat, um sie dann hier einzusetzen. Also von der Seite her ist dieses Museum durchaus ein Museum, was auch auf Zukunft angelegt ist und was auch speziell als Hauptzielgruppe Kinder, Schüler, Jugendliche ansprechen will, um ihnen ein gewisses Grundwissen in Physik und Thermophysik zu vermitteln.
13: Die Modelleisenbahn bleibt weiterhin ein bedeutender Wirtschaftsfaktor. Schätzungen aus der Spielwaren- und Modellbahnbranche zufolge werden in Deutschland jedes Jahr mehrere hunderttausend Lokomotiven, Waggons und Startersets verkauft. Der Gesamtumsatz im deutschsprachigen Raum liegt dabei bei deutlich über 100 Millionen Euro jährlich. Deutschland zählt damit weiterhin zu den wichtigsten Märkten für Modelleisenbahnen weltweit. Besonders Sachsen gilt seit Jahrzehnten als echte Hochburg der Modellbahnszene. Für Pico-Geschäftsführer Landwehr liegt der Grund für die Faszination auf der Hand.
15: Also Modelleisenbahn begeistert Jung und Alt und verbindet auch eben Jung und Alt und hat für viele auch noch viele Kindheitserinnerungen. Und daher kommt ganz einfach die Modelleisenbahn. So ist man groß geworden, man hat mit der Modelleisenbahn gespielt. Und wenn man dann, ich würde jetzt nicht sagen, dass ich der klassische geborene Modelleisenbahner bin mit dem Hobby-Modelleisenbahn, aber wenn man so ein Stück weit auch Hobby und Beruf dann oder Faszination und Beruf gemeinsam zusammenbringen kann, dann ist es einfach nur großartig.
13: Und während die großen Originale weiter auf ihren Gleisen ruhen, beweist die kleine T9.3 im Miniaturformat, die Begeisterung für Eisenbahnen passt manchmal eben auf wenige Zentimeter.
0: Das war Sachsen aktuell vom Donnerstag. Mehr Meldungen sowie weitere Nachrichten finden Sie natürlich auch wie gewohnt online unter sachsen-fernsehen.de oder auf unseren zahlreichen Social-Media-Plattformen auf Instagram, Facebook und natürlich auch auf YouTube. Das gesamte Team wünscht Ihnen jetzt noch einen entspannten Abend. Wir sind morgen zur gewohnten Zeit wieder für Sie da. Bis dahin sage ich Tschüss.
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11: Nachrichten. Sachsens Minderheitskoalition hat sich mit dem BSW auf ein neues Polizeigesetz geeinigt. Dies gab der innenpolitische Sprecher der CDU-Fraktion, Ronny Wähner, bekannt. Ein wesentlicher Punkt ist der Verzicht auf die umstrittene US-Überwachungssoftware Palantir, wie Bernd Rudolph von der BSW-Fraktion erklärte. Zudem bleibt der Einsatz von Tasern in Sachsen den Spezialeinheiten vorbehalten. Das neue Gesetz soll im Juni-Plenum beschlossen werden und beinhaltet auch Regelungen zur Überwachung verschlüsselter Kommunikation, um schwere Straftaten besser abwehren zu können. Die Linke im Sächsischen Landtag befürchtet Chaos durch das geplante Kommunalerprobungsgesetz. Innenminister Armin Schuster hatte das Gesetz Ende April vorgestellt und lobte es als Möglichkeit für Städte und Gemeinden, Verwaltung moderner und digitaler zu gestalten. Rico Gebhardt von der Linken kritisiert jedoch, dass das Gesetz Bürgermeistern erlaube, Landesrecht weitgehend außer Kraft zu setzen. Er fordert mehr Transparenz und Einbindung kommunaler Mandatsträger. Der geplante Radweg von Neugersdorf nach Seif-Hennersdorf in Sachsen kann vorerst nicht gebaut werden. Laut dem Ministerium für Infrastruktur fehlen die nötigen 3.800.000 Euro aufgrund der angespannten Haushaltslage des Freistaates Sachsen. Grünen-Politikerin Franziska Schubert betonte die Bedeutung des Radwegs für die Sicherheit von Schulkindern in der Region und kritisierte die Kürzungsentscheidungen scharf. Ein Baustart ist derzeit nicht absehbar.

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1: Für Bettina Leder ist es ein Stück Familiengeschichte, für die Kunstsammlung in Chemnitz der Ausgangspunkt einer aufwendigen Spurensuche. Im Mittelpunkt der neuen Ausstellung, eine unvollendete Geschichte, steht ein Porträt, das den jüdischen Kunstsammler David Leder zeigt. Bis heute ist ungeklärt, wem das Bild gehört und wie es in die Kunstsammlungen gelangte. Generaldirektorin Florence Thurmes möchte im Rahmen der Provenienzforschung Klarheit schaffen.
2: Ausgangspunkt der Ausstellung war ein Gespräch mit der Enkelin von David und Lola Leder, Bettina Leder, die letztes Jahr zu uns gekommen ist und meinte, das Porträt gehört vielleicht nicht ins Museum. Sie hat auch einen Antrag in der Lost Art Datenbank gemacht über das Werk und sagt, das ist zu Unrecht hier.
1: Die Ausstellung macht den aktuellen Stand der Forschung zum Porträt sichtbar. Die Recherchen laufen weiter, doch nicht alle Spuren lassen sich nachvollziehen. Gründe dafür sind zerstörte Archive, verlorene Dokumente und die Verfolgung der jüdischen Familie in der NS-Zeit. Für Bettina Leder begann die Spurensuche lange vor der Ausstellung. Recherchen zur Geschichte ihrer Familie führten sie zur einst umfangreichen Kunstsammlung ihrer Großeltern David und Lola Leder und schließlich zu dem Porträt ihres Großvaters.
3: Als ich das erste Mal gesehen habe, 2004, habe ich einen ganz neuen Blick auf meine Familie bekommen, weil auf diesem Porträt deutlich zu sehen ist, wie ähnlich wir uns in unserer Familie sehen. Das habe ich vorher noch nie bemerkt. Das ist der eine Aspekt. Der andere Aspekt ist, dass mich natürlich sehr die Geschichte dieses Bildes beschäftigt hat, weil unklar ist, wem es gehört.
1: Auch Kuratorin Diana Kopka sieht im Porträt ein besonders bedeutendes Werk der Ausstellung und beschäftigt sich intensiv mit seiner Geschichte.
4: Es ist das Herzstück. Es ist quasi der Puls, in dem die Ausstellung schlägt. Warum? Es ist Teil unserer Forschung. Es ist gemalt 1920 von Gustav Schaffer und ich denke seit 1925 hier im Museum. Es ist im Besitz, nicht im Eigentum, auch wenn das Inventarbuch was anderes sagt. Und deswegen denke ich, besseren Puls kann man in dieser Ausstellung nicht haben.
1: Die Kunstsammlung in Chemnitz setzen sich dafür ein, jüdische Künstlerinnen und Künstler wieder sichtbar zu machen, deren Werke und Lebensgeschichten durch den Nationalsozialismus fast verschwunden sind. Die Kuratorin verdeutlicht, wie wichtig es ist, diesen Spuren weiter zu folgen und verlorene Geschichten wieder ans Licht zu holen.
4: Wir haben ganz, ganz viele KünstlerInnen vergessen, weil der Nationalsozialismus uns die Werke ausradiert hat, die Biografien quasi, die hatten Einschnitte, Konzentrationslager. Sie wissen, ganz viele sind auch in dieser Zeit gestorben. Und dann erzählt keiner mehr diese Geschichten. Und deshalb, das jüdische Leben heute soll kein, ist ein aktives. Und zu dem aktiven Leben gehört auch dazu, Wurzeln in dieser Stadt zu suchen.
1: Das Porträt von David Leder bleibt ein Bild mit offenen Fragen. Es steht zwischen Erinnerung und wissenschaftlicher Aufarbeitung und zeigt, dass viele Geschichten bis heute nicht zu Ende erzählt sind. Die Ausstellung ist noch bis zum 4. Oktober 2026 zu sehen.

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1: Nein, abgeschlossen ist er nie. Das sehen wir ja auch in den alten Bundesländern. Es geht immer weiter.
2: Der Aufbau Sachsens ist nicht vorbei. Er hat nur ein anderes Gesicht bekommen.
3: Und jetzt müssen wir wieder vigilant sein, müssen gucken, dass wir gute Ideen haben. Und da hilft uns die SAB sehr und freue mich auf die zukünftige Zusammenarbeit.
2: 30 plus Jahre Sächsische Aufbaubank. Früher Aufbauhilfe, heute Förderinstrument für neue Aufgaben. Aber braucht Sachsen dafür wirklich noch eine eigene Förderbank? Sachsen steht wirtschaftlich stärker da als nach der Wende. Doch Investitionen bleiben schwierig. Für Kommunen, für Unternehmen, für Wohnungsbau, Forschung und neue Arbeitsplätze. Die Sächsische Aufbaubank ist die Förderbank des Freistaates. Sie unterstützt Unternehmen, Kommunen, Vereine und Privatpersonen mit Zuschüssen, Darlehen und Bürgschaften.
4: Wir sind seinerzeit gegründet worden nach der Wiedervereinigung und hatten erstmal die Aufgabe, Sachsen aufzubauen, Wohnungsbauförderung zu betreiben, in großem Stile Wirtschaftsförderung, Infrastrukturförderung. Die Dinge sind immer noch aktuell, aber natürlich in einer anderen Qualität und in einem anderen Reifegrad. Jetzt stehen große Zukunftsaufgaben vor uns, genauso wie nach der Wiedervereinigung, und auch die werden wir als SAB unterstützen.
2: Dr. Katrin Leonhardt für die SAB seit 2020. Vorher arbeitete die Ökonomin viele Jahre bei der KfW. Sie kennt Förderung also auch aus bundesweiter Perspektive. Heute geht es nicht mehr um reinen Wiederaufbau, sondern um die Frage, wie Sachsen wettbewerbsfähig bleibt.
1: Die Aufgaben haben sich verändert. Wenn wir zurückdenken, 30, 35 Jahre, wie sah das aus? Welche Herausforderungen hatten wir? Die Krankenhausinfrastruktur, die Pflegeheime, auch die Wohnungen, wie kaputt war das damals? Jetzt geht es, glaube ich, um Innovation und darum, dafür zu sorgen, dass der Wohlstand auch für die nächsten Generationen, für die jungen Leute, für unsere Kinder und Enkel wieder neu geschaffen werden kann.
2: Sachsens Ministerpräsident Michael Kretschmer spricht damit den Kern des Jubiläums an. Die SAB ist nicht nur Rückblick, sie ist auch ein Instrument für Sachsens Wirtschaftspolitik. Gleichzeitig gibt es bei Förderprogrammen immer wieder Kritik. Anträge seien oft aufwendig, Verfahren bräuchten zu viel Zeit. Entscheidend sei deshalb, wie einfach Förderung tatsächlich ankomme.
3: Indem wir es einfacher machen, indem wir nicht irgendwelche Ecken und Kanten noch mit reinbauen, weil wir noch irgendwas fördern wollen, sondern dass wir klar sind. Und das macht die SAB auch, wir versuchen das auch. Einfach nicht um die Ecke denken, sondern klar geradeaus.
2: Dirk Panther ist Sachsens Wirtschaftsminister. Der SPD-Politiker lebt seit vielen Jahren in Leipzig und arbeitete vor seiner politischen Laufbahn im Finanzsektor. Sein Punkt: Fördergeld hilft nur, wenn es verständlich beantragt werden kann und wenn es dort ankommt, wo es gebraucht wird. Die Förderbilanz zeigt, die Aufgaben sind breit. Mehr als 3.300 Unternehmen wurden 2025 unterstützt. Dazu kommen Innovationsprojekte, Wohnungsbau und kommunale Infrastruktur. Aus der klassischen Aufbaubank wird damit zunehmend eine Transformationsbank. Weniger Reparaturbetrieb, mehr Anschub für Zukunftsprojekte. Die Frage ist also nicht, ob Sachsen noch aussieht wie Anfang der 90er Jahre. Das tut es nicht. Sondern eher, wo der Freistaat heute Anschub braucht.
3: Nee, wir brauchen natürlich Investitionen in die öffentliche Infrastruktur, in Krankenhäuser, in Bildung, in Verkehr. Aber was wir auch brauchen, ist Investitionen in Wirtschaft, in Arbeitsplätze, in neue Unternehmen, welche die hier wachsen können. Weil wir wollen ja hier, dass wir einen Wohlstand behalten und dass wir gute Arbeitsplätze auch für unsere Kinder zur Verfügung stellen können. Und deshalb ist das ganz, ganz besonders wichtig, finde ich.
2: 30 plus Jahre Sächsische Aufbaubank sind damit mehr als ein Jubiläum. Ob das reicht, wird sich daran zeigen, wie schnell und wirksam die Förderung tatsächlich ankommt.

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1: Ein Fall, der viele Menschen in Chemnitz tief bewegt. Am vergangenen Wochenende wurde im Heckert-Gebiet eine 38-jährige Frau aus Afghanistan getötet. Der mutmaßliche Täter? Ein naher Angehöriger der Frau. Nur wenige Tage nach der Tat versammelten sich auf dem Chemnitzer Markt rund 100 Menschen. Sie kamen zusammen,

0: hoch. Wir müssen also quasi, auch wenn es weh tut, da immer wieder den Fokus drauf legen und darüber sprechen, damit sich mehr Menschen melden, die betroffen sind. Weil wir haben Unterstützungsangebote in Chemnitz mit der ICOS beispielsweise, der Beratungsstelle, aber auch mit dem Wildwasser e.V. Und die müssen bekannter werden und wir müssen eben diesen Schatten, der noch auf den Fällen liegt, nach und nach auflösen.
1: Immer wieder fällt an diesem Tag auch der Begriff Femizid. Gemeint ist die Tötung einer Frau aufgrund ihres Geschlechts. Ob dieser Begriff auf den aktuellen Fall zutrifft, ist bislang unklar. Für Franziska Herold ist die Debatte dennoch wichtig, weil sie den Blick auf ein Thema lenkt, das oft im Verborgenen bleibt: die Gewalt gegen Frauen.
0: Da bin ich immer so ein bisschen hin und her gerissen, weil man es auch lange nicht weiß. Man muss dann immer, die Definition vom Femizid ist ja, ne, die Frau wurde getötet, weil es eben eine Frau gewesen ist, ne, aufgrund ihres Geschlechts. Ich finde generell, häusliche Gewalt kann man ja auch nochmal teilen, Partnerschaftsgewalt, innerfamiliäre Gewalt, da betrifft es zum größten Teil Kinder, ist genauso ein großes Thema. Ich glaube, dieser populäre Begriff Femizid sorgt natürlich erstmal dafür, dass viel mehr Fokus auf dem Thema Gewalt gegen Frauen gerichtet ist. Deswegen ist er vielleicht nicht ganz falsch. Allerdings kann man natürlich erst im Verlauf des Verfahrens, was dann im Nachgang kommt, wenn man mit dem Täter gesprochen hat, wenn man das Ganze aufgerollt hat, was so passiert ist, eigentlich erst feststellen, ist es ein Femizid gewesen oder nicht.
1: Auf dem Markt kamen Frauen und Männer zusammen, zündeten Kerzen an und legten Blumen nieder. Ein Moment, in dem vielen die Worte fehlten. Umso wichtiger war es für die Anwesenden, gemeinsam Präsenz zu zeigen und ein Zeichen gegen Gewalt an Frauen zu setzen.
2: Warum sind Sie denn heute hier?
3: Es ist mir ein Herzensbedürfnis, diese Menschen zu sehen.
4: Ja.
5: Weil das Thema uns alle was angeht, weil es alle Menschen betrifft, weil es jeden von uns betreffen kann und es jederzeit in sowas eskalieren kann.
6: Na, weil wir auch Anteilnahme zeigen wollen und gegen Femizide selbstverständlich sind. Ne?
2: Möchtest du damit heute vielleicht auch ein Zeichen setzen?
5: Ja, natürlich. Also wir vergessen die Opfer nicht und wir vergeben den Täter nicht.
7: Heute möchte ich einfach da sein. Einfach für sie da sein.
3: Ja, auf jeden Fall. Für Menschenrechte, Frauenrechte.
6: Ein Zeichen, indem ich hier da bin und hoffe, dass durch gesehen werden oder durch, dass die Thematik, dass sie doch mehr präsent eben gemacht wird, dass wir alle in unseren Köpfen da ein Stück klarer werden müssen, dass sowas gar nicht geht. Und selbst, was heißt selbstverständlich, sollten Männer eigentlich auch hierher kommen und sagen, wir sind nicht so, das ist nicht die Normalität.
1: Die Zahl der weiblichen Opfer von Gewalt nimmt weiterhin zu. Doch hinter den bekannten Fällen stehen viele weitere Schicksale, die nie öffentlich werden. Umso wichtiger sind Anlaufstellen, die Frauen in Not unterstützen. Neben Beratungs- und Schutzangeboten gibt es laut Franziska Herold in Chemnitz auch Projekte, die mit Tätern arbeiten und die Ursachen von Gewalt aufarbeiten sollen.
0: Also wir haben ja mit der ICOS die Beratungsstelle, wenn man häusliche Gewalt erfährt. Dann haben wir natürlich, also die gehören ja zur Frauenhilfe e.V. und da gehört auch das Frauenhaus dazu, was wir in Chemnitz haben. Dann gibt es den Wildwasser e.V., der eben sich eher mit dem Thema sexualisierte Gewalt beschäftigt, aber natürlich genauso ein Ansprechpartner ist für Frauen, die betroffen sind. Und damit sind wir eigentlich schon ganz gut. Wir haben sogar ein Projekt, was sich quasi mit Täterarbeit beschäftigt, was ich auch wichtig finde. Ne? Also, dass wir eben gucken, wenn jemand merkt, irgendwie rutscht mir die Hand aus, ist das überhaupt keine Entschuldigung. Aber wenn er sich damit beschäftigt, haben wir die Chance, dass einer weniger zum Täter wird.
1: Während auf dem Markt die letzten Kerzen flackern, wird eines deutlich. Die Gedenkfeier galt nicht nur einer Frau. Sie war auch ein Zeichen gegen die Gewalt und für die Verantwortung hinzusehen, bevor es zu spät ist.